0: Best hier aus Dortmund. Schön, dass Sie dabei sind und auch dieses Gefühl, nicht den Job sowieso nicht kriegt, weil es so viel auf dem Abstellgleis zu Gast ist. Ein herzliches Willkommen. Schön, dass ihr da seid. Bewegt. Du bist seit dem Hals voll, ich bin.
1: Wurde gefragt, ob ich da was anderes hergeben. Und die gemütliche Argumentation, dass ich unguten Bauchgefühle, die ich hatte.
0: Verändert all das, was du voll?
1: Umlassen. Ich würde sagen, zwischenzeitlich hat das ein stattfindet.
0: Woher würdest du?
1: Jugend. Das gerade frisch auf dem Gymnasium, meine aller heute mit so einem der neuesten iPhone. Natürlich ist mein Papa. Also ist es irgendwie sowas wie.
0: So Momente, die dich komplett.
1: Puh. Jetzt sitze ich hier so pseudo-macho-mäßig durchgestylt. Alexa-Gerät, sogar zwei Stück. Und damit rufe ich dann bei Bedarf die Assistenten, die Pfleger, wenn ich sie brauche. Und das war letzte Woche kaputt. Und da habe ich gerufen und gerufen und da kam niemand. Dann habe ich es über die Freundin von der Alexa, nämlich die Siri, versucht. Und auch das hat nicht funktioniert und hat nicht funktioniert. Und dann liege ich da halt, obwohl ich die Decke im Gesicht habe und die nervt und kratzt und mein Bein zuckt vor Schmerz und ich fühle mich unwohl. Und dann liege ich da und liege und die Zeit vergeht nicht. Und so ein Moment, der mich meiner Ohnmacht und meiner vermeintlichen Hilflosigkeit so, oder das nochmal vor Augen führt, zieht einen natürlich runter und frustriert. Und davon gibt es über die Jahre und Tage hinweg viele solcher Momente. Muss manchmal gar nicht so drastisch sein. Wie war der zweite Teil der Frage?
0: Was hilft dir dann dein Glauben in solchen Situationen?
1: Ja, das ist dann wechselwirkend interessant, weil ich dann schon auch verzweifelt bin und die Krise kriege, muss ich auch einfach ehrlich sagen und dann vielleicht mich ohnmächtig und manchmal auch, wenn es heute um Hoffnung auch geht, ja, sehe ich dann in diesem Moment nicht so jetzt den Hoffnungsschimmer, also weil es dann wenig tröstlich, naja, spätestens morgen um 8, wenn die Sonne aufgeht, wird mich schon jemand finden oder so. Das ist zwar rational so, aber es ist nicht viel Trost, weil es dann einfach nervt und juckt und schmerzt. Aber wechselwirkend fast praktisch ist es, weil ich dann auch gar keine Alternative mehr habe und mich dann auch frage, okay, was soll ich jetzt machen? Wohin soll ich jetzt gehen? Ja, wohin sonst sollte ich jetzt gehen? Und dann treibt mich sowas natürlich auch ins Gebet und zwar intensiv. Und spätestens dann ist es immer wieder das Gleiche. Ich bin da auch echt nicht so lernfähig. Spätestens irgendwie dann stellt sich dann doch nach einer gewissen Zeit eine gewisse, ich möchte fast sagen, Seelenruhe und einen Frieden ein, den ich gar nicht so richtig beschreiben kann, wo ich dann ganz gelassen werde und dankbar bin, dass ich ein Dach über dem Kopf habe und dass ich ja eigentlich eine Decke habe. Zwar nervt sie, weil sie im Gesicht liegt, aber sie wärmt mich immerhin und irgendwann wird schon jemand kommen und mir mangelt es an nichts. Und ich lebe im Grunde in der privilegiertesten Zeit und gehöre zur privilegiertesten Generation, die jemals gelebt hat. Und irgendwie in diesen Momenten, in denen ich einfach nichts anderes tun kann, als dann, nachdem ich mich auch geärgert habe, zu beten, führt mich das ja in so einen inneren Frieden.
0: Not lehrt beten, so ein ganz praktischer Impuls, wie du in solchen Zeiten auch Kraft trotzdem findest, indem du Gott sagst, was dich bewegt. Vielen Dank bis hierhin. Wir reden gleich noch ein bisschen weiter. Und vielleicht ist das ja für den einen oder die andere eine echte Ermutigung, ja, es vielleicht auch so ganz einfach zu machen, in solchen notvollen Situationen zu Gott zu rufen. Ich freue mich, dass Yasir Erik gleich von so einer ermutigenden Erfahrung erzählen wird. Diese Erfahrung hat etwas zu tun mit einer Geschichte, die uns in der Bibel erzählt wird. Diese Erfahrung handelt von einem Mann, der sich nicht mit seiner Situation zufrieden geben wollte.
2: Guten Tag, mein Name ist Bartimäus. Ich bin ein bisschen aufgeregt, aber ich möchte Ihnen unbedingt etwas erzählen. Über etwas, das mein Leben verändert.

0: Naja, richtiger wäre, über jemanden, der mein Leben verändert hat. Ich saß wie jeden Tag im Staub vor der Stadt. Ich war blind, ich musste betteln. Mir meinen Lebensunterhalt zu verdienen, ging so natürlich nicht. Also war ich auf das Wohlwollen der Vorbeiziehenden angewiesen und es war wirklich ein hartes Leben. Ständig hörte ich nur, halt die Klappe, jammer nicht rum, sieh doch selbst, wie du zurechtkommst. Die Anteilnahme war nicht besonders groß. Es gab wirklich keinen, der sich zu mir setzte, sich für mich und meine Situation interessierte. Ich war allein, ausgestoßen und ungewollt. Wenn doch nur dieser Jesus, von dem alle reden, hier mal vorbeikäme. Ich habe schon so viel Tolles von ihm gehört. Er würde sich bestimmt zu mir setzen, so dachte ich. Und tatsächlich kam er eines Tages vorbei. Im wahrsten Sinne des Wortes. Er ging an mir vorbei. Plötzlich war mir alles egal. Ich musste diese Chance einfach nutzen. Also rief ich aus Leibeskräften seinen Namen. Ich schrie und schrie und schrie. Es war mir egal, dass es die anderen störte und verärgerte. Plötzlich kam jemand zu mir, zog mich hoch und sagte, komm mit, Jesus will dich sehen. So schnell bin ich noch nie gerannt. Und dann stand ich vor Jesus. Ich sah ihn nicht, aber ich hörte am Klang seiner Stimme, dass er mich anlächelte. Bartimäus, was soll ich für dich tun? Wow, Jesus höchstpersönlich ruft mich und fragt mich dann noch, was er für mich tun kann. Ich war echt baff. Ich nannte ihm meinen Wunsch, sehen zu können. Und Jesus erfüllte ihn. Nie mehr seit jenem Tag habe ich in solch liebevolle und freundliche Augen gesehen. Ich bin immer noch ganz überwältigt. Jesus hat mein Leben verändert. Und das nicht nur, weil ich plötzlich sehen konnte. Er hat tief in mir etwas verändert, indem er sich zu mir wandte und mir zuhörte, weil er sich ernsthaft für mich interessierte. Er hat nicht nur meine Augen, sondern auch mein Herz geöffnet.
1: Kennst du das Gefühl, verlassen zu sein, bedeutungslos? Du bist immer der Letzte. Jeder greift diese Chance, aber du nicht. Kennst du dieses Gefühl, einfach ohne Orientierung, einfach durch die Gegend zu gehen und vielleicht manchmal fühlst du dich auch wertlos? Wenn das deine Situation ist, diese Geschichte, die wir gerade gehört haben, kommt von der Bibel. Kommt vom Lukas-Evangelium, eine Begegnung mit Gott, mit Jesus. Jesus ist real. Damals begegnete er Bartimäus, begegnete er auch mich. Und deswegen darf ich heute diese Botschaft hier vortragen. Jesus kommt nach Jericho, eine verlassene Stadt in der Wüste. Alles ist trocken und leer und öde. Viele Menschen haben Jesus Christus damals noch nachgefolgt vor verschiedenen Gründen. Menschen, von denen wollten sie an ihm glauben oder sie wollten ihn einfach prüfen oder waren sie skeptisch oder sie hielten ganz wenig von ihm. Vielleicht geht dir genauso, mit diesem Jesus kannst du nicht anfangen. Aber diese Geschichte fängt so an und sagt, als Jesus nach Jericho gekommen ist, da viele Leute waren mit ihm, diese Volksmenge von Menschen, die mit Jesus Christus unterwegs waren. Und dort gab es einen Mensch. Und das ist das Besondere an Jesus Christus. Obwohl viele Leute, die um ihn waren, aber Jesus hat immer Zeit und Herz und Liebe für den Einzelnen. Genauso für dich heute. Dort saß dieser Mensch, Bartimäus, am Rand der Stadt. Und er hörte nur die Menge, die an ihm vielleicht tagtäglich vorbeigegangen ist und keiner hat ihm geachtet. Aber dieser Tag war für ihn besonderes, als Jesus in die Stadt gekommen ist. Dieser Mensch konnte nicht sehen. Aber er hat die Fähigkeit zu hören und laut zu schreien und hat geschrien und sagte, was ist los heute in der Stadt? Oft passieren Sachen in unserem Leben, Pandemie oder Unfälle oder die Sachen, die bei uns zu Hause passieren. Und dann gehen wir einfach durch die Tage, ohne das zu achten. Vielleicht heute darfst du oder vielleicht heute sollten wir gemeinsam sagen, was ist los? Was will Gott mit dir? Was will Gott in deinem Leben tun? Bartimäus fragte, was ist los in der Stadt? Und die Leute haben ihm nur einen Satz gesagt, Jesus von Nazareth. ist da. Niemand hat ihm weiter erzählt, wer dieser Jesus ist. Vielleicht hat er von ihm gehört. Und dann hat er geschrien und er sagte, Jesus, erbarme dich um mich. Er hat nicht nach Geld gefragt, er hat nicht nach Anerkennung gefragt, sondern er wollte, dass Gott sich um ihn erbarmt. Die Menschen sagten zu ihm, du bist bedeutungslos. Jesus hat keine Zeit für dich. Aber Gott sei Dank, dass dieser Bartimäus nicht nur einfach so ruhig geblieben ist, sondern er schrie laut und laut und laut und lauter, bis Jesus Christus stehen geblieben, sagte die Bibel. Und als Jesus Christus stehen geblieben, die Bibel sagte zu uns, die Menschen haben zu diesem blinden Mann gesagt, ich stehe auf, du kannst Hoffnung haben, weil er dich ruft. Du kannst Hoffnung haben, nicht weil du stark bist. Du kannst Hoffnung haben, nicht weil du Deutscher oder du Migrant bist. Du kannst Hoffnung haben, nicht weil du klug bist und nicht weil du Sicherheit hast, sondern weil Jesus Christus dich ruft. Sie sagten zu ihm, steh auf, nicht weil er kann. Ich stehe auf, nicht weil er die Vermögen hat. Ich stehe auf, nicht weil irgendetwas Besonderes in ihm war, sondern weil Jesus Christus ihm ruft. Und dieser Jesus ruft dich heute. Dieser blinde Mann hat etwas Erstaunliches gemacht. Obwohl nichts in seinem Leben passiert, er hat seinen Mantel weggeworfen und ging und riskiert und ging zu Jesus Christus. Obwohl nichts in seinem Leben passierte, ging er zu Jesus Christus. Und als er bei Jesus war, Jesus stellte nur eine Frage. Was darf ich für dich tun? Und dieser blinde Mann hat ein Gebetsanliegen gesagt, die ich nenne Jesus Size, das heißt eine Größe von Jesus Christus. Er sagte zu ihm, ich möchte sehen. Und Jesus sagte zu ihm, deine Glaube hat dir gerettet, geholfen. Und dann könnte er zum ersten Mal im Leben sehen, als er seine Augen geöffnet hat. Wem hat er gesehen? Jesus Christus. Und ich hoffe, dass du in dein Elend, in deine Probleme, die Sinnlosigkeit und die Begrenztheit, in dem wir uns leben, dass du heute Jesus Christus siehst, weil er dich ruft, weil er dich unheimlich liebt und du bist wertvoll für ihn, auch wenn die Leute dich abgeschrieben haben, auch wenn du oft der Letzte warst. Auch wenn die Tränen in deinen Augen tagtäglich da sind, weil du so innerlich betroffen bist. Jesus kennt dich und Jesus liebt dich. Und heute lade ich dich ein, dass du einfach diesen Jesus Christus zu ihm sagen, Herr, ich brauche dich, dass du in meinem Leben kommst. Wir dürfen Hoffnung haben, weil du und ich und wir sind alle wertvoll vor die Augen Jesus Christus.
2: Eine sehr intensive Geschichte. Vielen Dank, lieber Yassir, für deine Gedanken. Und diese alten Geschichten aus der Bibel sind ja wirklich schon alte Geschichten. Und wir leben ja heute in einer völlig anderen Zeit. Und spannend, auch noch mal so ein bisschen reinzugehen in diese Geschichte, um auch herauszufinden, was das für unser heutiges Leben für eine Bedeutung haben kann. Samuel, du hast ja gerade schon mal so ein bisschen erzählt, dass es in deinem Leben auch so Punkte gibt, wo du ja im wahrsten Sinne des Wortes am Boden bist und auf Hilfe wartest und dann auch zu Jesus rufst und ihm das sagst, was dich jetzt bewegt. Wie würdest du sagen oder wie erlebst du das? Antwortet Jesus auf solche Gebete? Wie hast du da so eine Reaktion von ihm?
3: Also ich muss sagen, ich bin jetzt nicht so der Mose-Typ, wo jetzt hier irgendwelche Blumen oder Dornbüsche mit mir sprechen. Das kann ich davon kann ich nicht berichten aktuell. Mal gucken, was die Zukunft bringt. Aber ist ein bisschen so wenig plastisch greifbar. Das, was ich vorhin meinte mit so einem inneren Frieden, den ich manchmal gar nicht erklären kann, auch wenn alle Umstände gerade überhaupt nicht dafür sprechen, wenn alles nur quasi im wahrsten Sinne des Wortes, Entschuldigung, zum Kotzen ist und ich trotzdem dann manchmal, ich erinnere mich auch an eine Nacht im Maisfeld, in der ich aus dem Rollstuhl geplumpst bin und da lag und dann echt eine lange Nacht um Hilfe gerufen habe, auch Menschen, da kam aber niemand, war auch keine Chance. Und ich erinnere mich aber auch, wie ich in dieser Nacht, wie ich sie als eine sehr schöne Nacht in Erinnerung habe, wo ich dann mit einem breiten Grinsen da halb auf der Straße kauerte, weil ich echt so eine gute Zeit mit dem Erfinder des Rückenmarks hatte, auch wenn ich es zwischenzeitlich angeprangert hatte, die Konstruktion, ob es nicht besser gewesen wäre, man hätte zwei Rückenmarksstränge, aber das würde zu weit führen. Das ist das eine, dieses Beseeltsein. Und dann aber auch ganz praktisch habe ich erfahren dürfen, ganz im Alltag, dass da entweder immer ganz wunderbare Menschen waren, die mir zur Seite gestellt wurden und immer zur richtigen Zeit am richtigen Ort waren und dass ich so viele Chancen und Möglichkeiten immer wieder geschenkt bekommen habe und so viele wunderbare Begegnungen und dann aber auch Hilfestellungen im praktischen Alltag, wo ich merke, okay, da ist irgendwie was, das ich spüren darf, ich bin nicht allein. Und wo ich merke, dass das, was ich auch hoffe und glaube, dass denen, die Gott dienen, alle Dinge zum Besten dienen, dass mir dann doch vieles besser dient, als ich zu hoffen wagte. Kann man das verstehen?
2: Ja. Es gibt so einen Moment in dieser Geschichte, den ich total irgendwie verrückt finde. Also der arme Bartimäus sitzt da am Straßenrand und ruft nach Jesus. Man spürt förmlich, er will Hilfe haben. Und dann gibt es da so ein paar Typen, die sagen, halt den Mund. Kannst du dir erklären, warum die nicht wollen, dass es da zu so einem Kontakt kommt zwischen Bartimäus und Jesus?
4: Warum jetzt diese Frage gerade an mich gestellt wird? Also ich glaube, in meinen schlechten Zeiten wäre ich so eine von diesen Personen, die sich daran stören würde. Ich glaube, es ist etwas Menschliches. Ich glaube, dass, vielleicht weil in uns oft so ein Gefühl des Wertvollseins fehlt, auch wenn wir nach außen hin so immer so tun, als wären wir was. Und das ist ja auch so ein Ausdruck, ne, des Verzweifelten, ich bin wer und das sollen jetzt auch alle sehen. Aber vielleicht, weil das so eine innere Leere ist und weil wir uns tatsächlich nicht so wertvoll fühlen, dass dann, wenn jemand das in Anspruch nehmen will, dass er jetzt einen Wert hat, ne, nämlich gehört zu werden, schreien zu dürfen, dass es dann vielleicht in vielen Menschen etwas auslöst, das man vielleicht menschlich nennen kann, vielleicht gemein nennen kann, aber ich denke, es ist tatsächlich nach dem Fall dieser Welt etwas Menschliches, das so herausgeht als etwas Unbarmherziges, kein Erbarmen haben, nicht sich in die Lage des anderen versetzen können.
2: Jesus fragt ja in der Geschichte, du hast es ja auch gerade erzählt, er fragt den Bartimäus, was willst du? Warum stellt er diese Frage? Warum ist ihm diese Frage wichtig?
1: Ich glaube, diese Frage ist wichtig vor zwei Gründen. Erstens wollte er Bartimäus direkt ansprechen und sagt, hey, ich nehme dich wahr, du bist mir wichtig. Und vielleicht in diesem Mann, weil er so krank oder weil er am Rand die Gesellschaft so viele Jahre dort saß, vielleicht ist er innerlich kaputt. Und Jesus wollte eigentlich seine Wille zuerst heilen. Und das ist eigentlich das Schönste in dieser Geschichte. Es ist nicht nur diese körperliche Heilung, sondern einfach das Innerliche. Weil viele von uns heute können sehen, können rennen, können was weiß ich, aber wir nehmen die Menschen, die um uns nicht wahr. Wir können nicht lieben, wir können nicht vergeben. Wir sind innerlich so blind, wie wir miteinander umgehen. Und genau und gerade wegen dieser Frage auch, wir sortieren auch Menschen, die wirklich Jesus würdig, mit ihm zu reden und nicht. Und deswegen war wichtig, dass Jesus zu ihm sagt, was soll ich für dich tun? Formuliere das dir selber. Und ich glaube, dort verleiht Jesus Christus Bartimäus seine Würde wieder. Und das macht Jesus für mich absolut genial, dass er Bartimäus in seine Situation auf Augenhöhe so anspricht und fragt.
2: Jesus spricht mit Bartimäus. Heute ist es ja nicht mehr so, dass Jesus so wie jetzt in unserer Runde so mit dabei ist. Wie muss man sich das vorstellen? Jesus spricht mit uns. Gibt es das heute auch noch, Miham? Und wie erlebst du das? Spricht Jesus mit dir?
4: Ja.
2: Und wie tut er das?
4: Ich finde es interessant. Es gibt eben dieses Hörorgan. Und es gibt dieses Herzorgan. Und genauso wie jetzt, dass sie auch gesagt hat, man kann mit den Augen sehen und trotzdem blind sein. Man kann mit den Ohren hören und trotzdem eigentlich innen drin so abstumpfen, so taub sein. Und das Gleiche ist, man kann auch mit den Beinen laufen und trotzdem ein Gelähmtsein innerlich verspüren, das sich in alle Lebensbereiche auswirkt. Und ich empfinde es so, dass, und das liebe ich an dem Schöpfer Gott, dass er uns so ganzheitlich erschaffen hat, dass es eben nicht nur das ist. Man hört auch wirklich mit dem Herzen. Und das dafür sich zu sensibilisieren, dass der Mensch nicht nur aus Ohren, aus Augen und aus Beinen besteht, sondern dass ein ganzer Mensch etwas im Inneren hat, was erschaffen worden ist, zu hören. Und wenn man das, ich glaube, wenn man das sensibilisiert, wenn man das sich einübt, also ich bin fest überzeugt, sonst wäre ich auch nicht hier, muss ich ehrlich sagen, sonst hätte ich schon längst den Glauben irgendwo verlassen, wenn ich nicht diesen Gott auch so gehört hätte, dass ich weiß, das ist Gott, der zu mir spricht.
2: Vielleicht auch der ganz entscheidende Schritt in dieser Geschichte, dass Bartimäus sich überhaupt aufgemacht hat, dass er damit gerechnet hat, dass sich an seiner Situation etwas ändern kann. Und das hat er laut und deutlich bemerkbar gemacht, hat laut gerufen nach Jesus. Hier bin ich, so heißt das Lied von Anja Lehmann, die heute bei Hoffnungsfest zu Gast ist. Sie will Ihnen und uns damit Mut machen, Jesus ganz zu vertrauen. Herzlich willkommen, Anja Lehmann.

0: Es gibt Geschichten, die hört man und es klickt sofort. Sie sprechen einen an und es bleibt was hängen. Und dann gibt es Geschichten, die hört man immer wieder und wieder und irgendwas stimmt da nicht. Man findet keinen Zugang, die Geschichte sagt einem nichts, es klickt einfach nicht. Und so eine Geschichte ist die Bartimäus-Geschichte für mich persönlich gewesen. Und das ist eigentlich blöd, weil ja etwas Wunderbares in dieser Geschichte passiert. Ein blinder Mann wird geheilt, er wird sehend, er freut sich und folgt Jesus nach. Und während ich mich vorbereitet habe auf den Impuls, habe ich endlich herausgefunden, was es ist, das mich so irritiert an dieser Geschichte. Und zwar ist es das Verhalten von Bartimäus selber. Ich bin in einer Familie aufgewachsen, wo ich habe lernen müssen, mach keine Probleme, sei kein Aufwand, fall niemanden zur Last, sei einfach zufrieden mit dem, was du hast und bleib ruhig. Und das haben mir meine Eltern nicht irgendwie extra beigebracht, sondern es hatte was mit der Realität zu tun im Alltag, dass man irgendwie überleben musste und es einfach sehr wenig Raum gab für mehr. Mehr wollen, mehr wünschen, das war irgendwie nicht drin. Und es hat mich irritiert und ich mag das nicht so offen zugeben, dass dieser Bartimäus jetzt da so groß rumschreit und damit alle anderen stört und ihnen zur Last fällt. Er muss jetzt wegen seinem Geschrei muss alles stoppen und der Ablauf ist einfach gestört. Jesus muss stoppen und die Reaktionen der Mitmenschen um ihn herum scheinen ja auch ein bisschen von dem zu bestätigen, was ich auch empfinde in dieser Situation. Es stört einfach dieses Geschrei, dieses laute Schreien nicht aufhören. Und es ist einfach nicht schön. Und Jesus aber, er bleibt stehen und er ruft diesen Bartimäus und dann sagt er zu ihm, was soll ich für dich tun? Und ich finde diese Worte so berührend, obwohl sie so schlicht sind. Was soll ich für dich tun? Ein blinder Störenfried und eine schreiende Nervensäge, die nicht weiß, wann man eigentlich aufhören muss. Und Jesus reagiert aber ganz anders auf diesen blinden Bartimäus und sein nervtötendes Schreien als ich und ich glaube viele andere Menschen um ihn herum. Und er spricht ihm durch dieses Verhalten, durch diese Frage so viel Wert zu, ein Wert, was die Welt diesen blinden Bettler eigentlich nie zuschreiben würde. Und Jesus fertigt ihn auch nicht ab als eine weitere Nummer unter vielen, die seine Hilfe brauchen und die er heilt. So nach dem Motto, ach, jetzt ist wieder einer da, der meine Hilfe braucht. Und es gibt ja auch solche Heilungsevents, wenn man das so mal nennen darf, in Fernsehen, im Internet. Da ist so ein Heiler, der durch die Reihen geht, hunderte von Menschen, einfach eine Riesennummer und zack, eine Handbewegung hier, eine Handbewegung da und dann fallen sie um und sind alle irgendwie geheilt. Und ich möchte an dieser Stelle gar nicht irgendwie jetzt beurteilen, ob das schlecht oder gut ist, sondern mir ist es einfach ein Anliegen, nochmal deutlich zu machen, wie anders Jesus sich hier verhält. Er hört das Schreien, wahrscheinlich auch so die Sprüche, die damit kommen und er bleibt stehen und ruft diesen blinden Bartimäus zu sich. Und als Bartimäus vor ihm steht, stellt er ihm diese schlichte Frage, was soll ich für dich tun? Und das ist eine Frage, in der es jetzt nicht um dies oder jenes geht, ob Schokolade, Vanille oder irgendwelche Geschmacksrichtungen, sondern es geht um das ganze Leben von Bartimäus. Und es ist eines der vielen, vielen persönlichen Begegnungen zwischen Jesus und einem Menschen in der Bibel, wo Jesus sich dem Menschen ganz bewusst zuwendet und aus dieser persönlichen Begegnung sich das Leben dieses Menschen für immer verändert. Und ich merke gerade auch bei mir, dass ich mich in meinem Alter ganz oft daran gewöhnt habe, mich mit dem Status quo abzugeben. Also mit dem Zustand, wie es ist. Manchmal aus Faulheit, das gebe ich zu, aber manchmal einfach auch aus purer Verzweiflung, weil sich eben nie etwas ändert, selbst wenn man ganz arg betet und hofft. Aus purer Verzweiflung und Resignation. Und so, das ist jetzt so, das war immer schon so, das wird so bleiben und ich kann nichts daran ändern. So nach dem Motto, du bist ein Blinder und du wirst auch immer ein Blinder bleiben. Lass es gut sein und mach jetzt kein großes Geschrei. Aber wenn der christliche Glaube von seinem Wesen her eines nicht ist, dann ist es ein Abfinden mit dem Status quo. denn es ist ein Wesenszug, ein zentraler Wesenszug des Glaubens an Jesus Christus, dass es eine Hoffnung in sich trägt. Und Hoffnung ist das Gegenteil vom Status quo. Es weist auf etwas hinaus, das über das hinausgeht, was in meinem Leben jetzt ist oder wie mein Leben zu sein hat oder sein darf. Und deshalb ist dieser Schrei von Bartimäus, auch wenn er für uns störend wirkt, weil wir uns so an einem Alltagstrott gewöhnt haben, an eine gewisse Flugbahn unseres Lebens, die einfach festzustehen scheint. Und deshalb ist dieser Schrei von diesem Bartimäus auch gleichzeitig so herausfordernd und berührend, weil eben dieser blinde Bettler, der überhaupt keinen Wert haben dürfte, viel weniger als ich eigentlich, weil dieser blinde Bettler am Wegrand sich entschieden hat, sich nicht abzufinden mit seinem Status quo und mit seinem Leben, wie es jetzt ist und wie andere sagen, dass es sein soll. Sondern er setzt alles auf eine Karte, als es drauf ankommt. Als er hört, dass es Jesus von Nazareth ist, der vorbeigeht, von dem schon so vieles erzählt worden ist und der so vielen Menschen schon geholfen haben soll, da bleibt er nicht auf seinem zugewiesenen Platz sitzen am Wegrand, sondern er schreit aus Leibeskräften. Er kann Jesus nicht sehen, aber er kann hören und rufen. Und dann gibt Bartimäus alles, was er hat. Und das macht er, weil er weiß, es geht um alles oder nichts. Und das ist so ein Jesus-Moment. Und ich glaube, dass es solche Jesus-Momente auch heute in unserem Leben gibt. Man kann sie nicht planen und sie müssen auch nicht immer groß, dramatisch oder schillernd sein. Manchmal sind es unscheinbare Momente im Alltag, manchmal gibt es so einen Jesus-Moment im größten Sturm unseres Lebens, wo alles auf der Kippe zu stehen scheint. Aber immer gleich bleibt, dass es in diesen Momenten um alles oder nichts geht. Was soll ich für dich tun? Diese Frage gilt nicht nur für Bartimäus damals, sondern auch für uns heute. Und ich bin gespannt, wie Ihre Antwort heute lautet.
1: Ja, sich nicht mit dem Status quo zufrieden geben, sondern sich nach einer Hoffnung auszustrecken. Das ist etwas, was wir von Bartimäus lernen können. Samuel, es gibt einen Vers in der Bibel, der für dich eine persönlich sehr wichtige Bedeutung hat. Ein Vers, wo es so sinngemäß heißt, dass Glaube ein Überzeugtsein ist, ein Festhalten ist an etwas, was man eben nicht sieht. Deshalb ist es Glaube. Warum bedeutet dir dieser Vers so viel? Und inwiefern ist das für Menschen, die sich nach Wert und Würde sehnen, ein Hoffnungswort?
2: Ich finde ihn einfach super. Danke für den schönen Impuls, weil gerade im Zusammenhang mit diesem bekommt er nochmal einen anderen Stellenwert für den Bartimäus, der nichts sieht. Es ist aber der Glaube, eine feste Zuversicht auf das, was man hofft und ein Nichtzweifeln an dem, was man nicht sieht. Was der Bartimäus nicht sieht, wo er nachher ruft und schreit und die fast schon universelle Anwendbarkeit dieses Verses, ganz gleich, ob man jetzt die Luft zum Atmen nicht sieht, aber einfach darauf vertraut und darauf hofft, dass sie ihm den nötigen Sauerstoff verleiht oder die Erdanziehungskraft, die wir auch nicht sehen, aber spüren, aber die wir brauchen, um nicht orientierungslos durch die Luft zu gehen oder eine Beziehung zu einem Menschen und die Liebe zu einem Menschen, die wir nicht sehen können, aber fest drauf, eine Zuversicht darauf haben, dass sie uns trägt oder halten wird. Allein das jetzt im heutigen Kontext gefällt mir schon wieder neu an diesem Vers, wie ich gerade beim Sprechen denkend feststelle. Und dann natürlich, und auch das wird mir gerade durch, deswegen wollte ich nochmal Danke sagen für die Anregung, auch durch diese Geschichte bewusst. Ich habe mal selber für mich formuliert, dass Hoffnung was Aktives ist und auch eine Art existenzielle Trotzreaktion. Und was gibt es für eine größere Trotzreaktion als die von unserem Protagonisten heute? Und ach, ich könnte mich schon verlieren in dem Vers und habe schon wieder den zweiten Teil deiner Frage vergessen. Der erste war, wieso ich den ganz gut finde.
1: Und inwiefern das eine Hoffnung ist für Menschen, die sich nach Wert und Würde sehnen.
2: Mhm. Da muss ich nochmal selber nachdenken. Ist aber der Glaube eine feste Zuversicht auf das, was man hofft. Ein Nichtzweifeln an dem, was man nicht sieht. Ach du Schreck, das ist auch eine Terminologienreiterei zwischen Worten wie Hoffnung, Zuversicht, Glaube, Vertrauen. Ich kann nicht für andere sprechen.
1: Dann erzähl es für dich.
2: Das muss man, glaube ich, die Transferleistung dann schon selber leisten, befürchte ich. Weil jeder Mensch ist ja auch anders. Ist ja auch ganz schön so, dass wir A, alle ganz anders sind und B, gleich viel wert. Klingt paradox, ist aber so. Und ja, ich hoffe einfach darauf, dass das so ist. Und wie ich vorhin schon zitierte, dass diese Zusagen stimmen, die wir sonst in diesem schönen, wunderbaren Buch lesen, was ich natürlich immer liebe und hoffe, Gottes Kraft ist in den Schwachen mächtig, was bedeuten würde, dass ich schwächer bin als mein nicht mal einjähriger Neffe, dass ich ganz schöne Wirkungskraft haben könnte und was ich vorhin schon versuchte zu zitieren, denen, die Gott lieben, dienen alle Dinge zum Besten. Und auch wenn wir es jetzt noch nicht sehen können und auch jetzt noch nicht ergreifen können, so oder erstmal noch bezogen auf diese Welt und das Hier und Jetzt, so ist mein Unfall zum Beispiel, kann ich noch nicht erkennen oder bin nicht an dem Punkt, dass ich sage, oh super, das hatte den und den Sinn. Aber ich bin trotzdem in einer Art Trotzreaktion hoffend drum und dran, ihm zumindest an Unsinn abzugewinnen und sehe da immer wieder Hoffnungsfunken. Und darüber hinaus glaube ich und hoffe ich, dass das, was wir hier auf der Welt so erleben, auch nicht alles ist. Also mein Glaube ist jetzt schwierig, das hier in der Kirche zu sagen, aber ich sage es trotzdem, mein Glaube ist zu klein, als dass ich mir vorstellen könnte, dass das alles, was uns hier Wunderbares umgibt, Zufall und aus Versehen passiert sein soll. Ich glaube, da steckt ein übergeordneter Sinn dahinter und der ist noch viel weiter und glaube ich und hoffe ich und darauf vertraue ich, schöner als das, was man hier so um sich wahrnehmen kann.
1: Und entscheidend ist ja tatsächlich dann zu sagen, okay, selbst wenn ich das jetzt noch nicht so glauben kann, das nicht greifen kann, vielleicht das so wie Bartimäus zu machen und sich auf Jesus zuzubewegen. Miham, du hast ja gerade gesagt, dass es so Jesus-Momente gibt, in denen es um alles oder nichts geht, wo die Dinge auf der Kippe stehen. Wo hast du sowas in deinem Leben schon mal erlebt?
0: Ich habe es einmal erlebt in meinem ganzen Leben und es war, ich glaube, 94, da waren wir als Familie in Korea, mein Vater, meine Mutter, ich und meine Schwester und dann hatten wir einen Autounfall. Da kam so ein betrunkener Fahrer über die Mittellinie geschossen und ist direkt mit uns zusammengeprallt und alle waren schwer verletzt, nur ich war heil. Und ich bin dann als Jüngste mit meinen schwer verletzten Eltern und meiner Schwester, das Gesicht war irgendwie halb weg, weil die Brille halt zerplatzt ist mit all den Glassplittern und ich erinnere mich, da war ich noch ziemlich jung und ich bin Nesthäkchen und ich saß in dieser Notfallklinik um 3 Uhr morgens und wusste nicht, wie es ausgeht und ich erinnere mich, dass ich da gesessen habe, auf dieser Bank zusammengekauert und nicht mehr wusste, was kommt und da habe ich zum ersten Mal wirklich so einen Schrein in mir gehabt, wo alle Höflichkeit und alles Coolness abfällt. Und ich habe innerlich geschrien und ich habe zu Gott gesagt, ich spüre keinen Glauben mehr, das ist kein Beinbruch. Ja? Das ist das Gesicht meiner Schwester, die Hälfte scheint weg zu sein. Wie willst du das gut machen wieder? Und ich habe zu Gott gesagt, weißt du was, entweder bist du real und dann muss ich das heute und hier und jetzt zeigen oder du bist nicht, aber entscheide dich. Und ich habe dann zu Gott gesagt, ich kann keinen aufgeblasenen, aufgepusteten Gott gebrauchen, wo ich dann mit meinem Glauben in so eine Luftpuppe reinblase, was dann Gott ist und dann mit meinem Glauben mich dann tröste, sondern ich habe gesagt, jetzt ist es wirklich, alles liegt da auf dem Tablett, es geht um alles oder nichts, meine Familie und jetzt muss ich zeigen, ob du real bist oder nicht. Und wenn du real bist, dann zeig dich jetzt, dass ich spüren kann oder lass es für immer. Und das kann man nicht beweisen, sondern man kann es nur bezeugen. Aber ich weiß es heute noch. Ich saß da auf dieser Bank hinter mir, die Wand, langer Flur um 3 Uhr morgens und saß da und ich habe gespürt, wie von hinten 2 Arme mich so fest umarmen. Und du hast vorher gefragt nach der Stimme, sagt, Miriam, ich bin hier und Hilfe ist da. Und es war für mich ein Moment, ich habe gar nicht gebeten, dass jetzt irgendwie was groß Heilung kommt, sondern ich habe nur gesagt, wenn du real bist, muss ich es jetzt spüren oder gar nicht. Und

0: und den Tempel verschönerte. Wir sehen also, Gott selbst ist kreativ und er hat diese Begabung auch in uns Menschen gelegt. In der Bibel wird diese Kreativität meistens dazu eingesetzt, es für Gott schritt ohnehin alle Kunst, die uns als etwas verstehen, mit dem sie... Danke, dass du uns damit beschützt.
1: Geschaltet. Für Deutschland wähl 00. Für Österreich lautet die Nummer 0049 40 18 18 88 00 und für die Schweiz 044 57 50 270.
2: Menschen, die von Naturkatastrophen betroffen sind, zum Beispiel von Tsunamis oder Tornados, sind auf schnelle Hilfe angewiesen. Zusätzlich zu der psychischen Belastung stehen meist auch größere Reparaturen an. Und vor allem ältere und hilfsbedürftige Menschen sind hier schnell überfordert und brauchen Unterstützung.
3: Bertha Bilbray ist Witwe und lebt seit 60 Jahren in Russellville, Kentucky.
4: So viele Erinnerungen hier. Manchmal sind es fast zu viele. Man weiß erst, was man hat, wenn es weg ist.
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4: Es war beängstigend. Ich wusste nicht, ob unser Haus das übersteht. Es war ein Chaos. Eine Seite war weggerissen, Fenster zerstört. Das vordere Dach war weg und das restliche Dach hatte Löcher bekommen. Wasser war ins Haus gelaufen, die Wände runter und überall hin. Ich habe nicht geglaubt, dass mein Haus saniert werden kann. Ich dachte, das war's jetzt.
3: Als Operation Blessing von Bertha hörte, beschlossen sie, ihr zu helfen.
4: 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Sie haben es repariert. Dann haben sie den Boden rausgerissen. Sie kamen und haben repariert. Es ist ein Wunder.
3: Dann haben sie neue Fenster und Schränke eingebaut und den Boden und die Wände erneuert. Und sie ersetzten die zerstörten Möbel. Bertha konnte ihren Augen kaum trauen.
4: Ein tolles Gefühl. Sie sind gekommen und haben alles repariert. Es sieht alles neu aus, besser als vorher. Nichts erinnert daran, was passiert ist. Alles sieht gut aus. Ich hätte das nie für möglich gehalten. Unglaublich.
3: Bertha sagt, dass sie Operation Blessing und allen Spendern dankbar ist.
4: Das sind sehr gute Menschen. Ich möchte allen, die mir geholfen haben, danken. Alles ist repariert. Ihr habt große Wunder getan an diesem Haus.
2: Wie gut, dass dieser älteren Dame geholfen wurde, ihr Heim wieder bewohnbar zu machen.
0: Ja, finde ich auch sehr schön. 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
0: Ja, und vielleicht bekommen Sie bei so einer Sendung auch selbst mal wieder Lust, kreativ zu werden. 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
2: Und damit sagen wir Tschüss, bis zum nächsten Mal.
0: Vielen Dank fürs Zuschauen und bis dann.

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1: Wir sind
2: Bruno Rehm
1: und Bert.
2: Ich bin 78 Jahre alt.
1: Ich bin noch 45 und wir sind von den Schneider Missonaden hier in Berlin. Tatsächlich war ich habe meine ersten Gelübde in St. Gabriel abgelegt, bei Wien. Und es ist ein riesengroßes Haus und ich war 2 Tage vor der Espro-Fest dahin gekommen. Und es war echt ein großes Labyrinth, dieses Haus.
2: Also mir ist es nur im Stein passiert. St. Wendel glaube ich nicht, aber im Stein auf jeden Fall. Da habe ich ewig gebraucht, bis ich mich richtig orientiert hatte.
1: Wann hast du gepennt?
2: Ja, das war immer schon. Immer schon mal. Wenn man sehr müde war oder früh morgens aufstehen musste. Oder das ist nun mal einfach so. Passiert jedem. Ja, aber es war immer nur kurz. Also nicht, dass man da jetzt 5 Minuten geschlafen hätte. So, ach so. Nicht. Nee. Ja, also das ist jetzt schwierig. Verliebt. Also jetzt hatte ich natürlich, also sagen wir mal, nie so fest verliebt. Also dass man sagt, also ich habe also auch Kontakt zu verschiedenen Frauen gehabt, also so lose Kontakte und so, wo ich mich sehr gut verstanden, ich verstehe mich auch heute noch mit denen sehr gut und so, aber so hart verliebt, also das jetzt nicht, also. Da war mir, sagen wir mal, meine Ordensberufung doch irgendwie wichtig, würde ich sagen. Oder kam ich nicht auf die Idee da? Also, ja, okay.
1: Doch, ich glaube schon, dass es vorkommt, also auch ja, sich zu verlieben. Vor. Und wahrscheinlich auch gerade in Zeiten, in denen ich in meiner Berufung vielleicht in der Krise war. Zum Glück fahren wir meistens mit der BVG hier. Aber da bin ich auch schon ohne Fahrkarte erwischt worden.
2: Also ich habe eigentlich, ich habe schon etliche gehabt, ja, aber ich habe eigentlich immer Glück gehabt. Doch, mehr oder weniger. Also wenn ich denke, wie viel ich früher unterwegs war und nicht so langsam gefahren bin und bekenne ich jetzt heute so etwas schon. Aber habe ich Glück gehabt, aber ich habe Strafzettel gekriegt.
1: Ja. Mein teuerster war in Australien. Da war der Senior, der älteste Mitbruder in der Provinz, der unbedingt zum Krankenhaus wollte und seine Schwester besuchen wollte. Und der hat irgendwie als Beifahrer neben mir gesessen und ist, fahr schneller, fahr schneller, fahr schneller. Ja, das war ziemlich teuer dann.
2: Also mir wurde mal einmal vorgeworfen, ich wäre bei Rot über die Ampel. Was, ich konnte mich wirklich nicht daran erinnern.
1: Aber, das Motto da war das Grün.
2: Ja. Genau, ich komme, aber ich hatte keine Beweise und die haben gesagt, doch, es war so und musste zahlen 100 Euro, 100 D-Mark waren das damals, D-Mark, in Ravensburg. Ja, wir haben ja vorher über den Glauben gesprochen. Es ist ja eine Gratwanderung und das kann schon sein, dass also ab und zu die ganze Sache mit den Unglücken, wenn Kinder verunglücken und die großen Naturkatastrophen und so, die man ja auch erklären kann, aber so die persönlichen Unglücke, da sagt man, wo ist da Gott, wo ist ein Gott, kann das sein? Aber man hat auch Erklärungen, aber da kommt man dann schon in Konflikte, ja.
1: Ich glaube auch, wenn es so um Schicksale geht. Mhm. Ne? Also, mhm. Sind so genau einfach so Schicksale von Menschen, die, wo ich denke, ja, warum ist es so, ne?
2: Ja. Ich habe noch nie. Ne, da müssen wir schon.
1: Das sind sehr streitsüchtig. Nee. Hat mir schon mal Streit?
2: Nein, also hundertprozentig nicht. Das wüsste ich nicht, oder? Oder weißt du was? Also habe ich verdrängt vielleicht, oder?
1: Nee, wir verstehen uns.
2: Nein, aber es gibt schon. Natürlich, mit einem kann man es besser, mit der anderen kann man es nicht so gut. Oder ja, es sind verschiedene Gründe auch, warum der eine die Meinung hat und ich habe eine total andere Meinung, aus guten Gründen. Das ist so. Aber Köpfe eingeschlagen haben wir uns noch nie. Mhm. Blut ist noch nie geflossen.
1: Ja, tatsächlich, ich glaube, das gehört einfach dazu, dass man zwischendurch mal anderer Meinung ist und ja, wenn man so zusammen das Leben teilt, dann gibt es auch Momente, die nicht immer so harmonisch sind.
2: Ich habe noch nie am Messwein betrunken.
1: Ja, ich habe eine Geschichte dazu.
2: Ach so, okay.
1: Tatsächlich haben wir in Wien mal Gottesdienst gefeiert, immer freitagsabends, zu der so meistens 20 Menschen kamen und wir hatten keinen Messwein mehr. Und dann habe ich eine kleine Flasche Wein aus dem Kühlschrank geholt und den Kelch gut voll gemacht. Und dann kam die Wandlung und der Priester hat getrunken und er sagt, wir glauben, dass es das Blut Christi ist, aber Wein war das noch nie.
2: Hat er gesagt.
1: Und dann ging der Kelch rum und jeder hat getrunken. Und es war halt irgendwas Hochprozentiges.
2: Ach du Liebe. Oh, doch. Ich bin noch nie. Doch. Du bist noch nie mit Vorurteilen konfrontiert.
1: Ja, immer. Ich, das ist doch grün.
2: Das ist. Ich bin mit Vorurteilen. Ja, natürlich. Das habe ich falsch. Also,
1: allein okay. Als Schwabe hast du schon so viele Vorurteile.
2: Ich, ja, gehört. Auch. Das schon, nee, also Vorurteile, ja, das gibt's viel, ja, doch. Oder dich wirklich nicht verstanden fühlst und wo du sagst, die stecken dich jetzt hier in eine Kategorie, das stimmt so nicht, das bin ich nicht oder das meine ich nicht oder so, das gibt's immer wieder. Natürlich habe ich mich gedrückt schon. Ja.
1: Ja, also.
2: Doch.
1: Manchmal ist es die Zeit, wo man denkt, muss jetzt nicht sein, oder wo man weiß, vielleicht hat ein Priester den Gottesdienst und will man vielleicht gar nicht
2: auch
1: so.
2: Auch das kommt vor, ja. Ja. Das war dann, also ich bin mal einmal ganz bewusst sogar, beim Skifahren, da wussten wir, das ist ein Priester, der redet über den Krieg und weiß Gott was. Und ich sage, nein, das tue ich mir nicht an. Da bin ich also bewusst nicht in den Sonntagsgottesdienst gegangen. Also hart nicht, gut, man ist da mal so. Also früher, da habe ich immer gedacht, die schmeißen mich raus. Das habe ich eher befürchtet. Und dann ich, ja, oh, hoffentlich komme ich durch und so. Aber so direkt ernsthaft, nee, das nicht. Also beim Steilern war ich eigentlich immer ganz gut. Ich war ja, also ich kam mit vielen Orden zusammen. Und dann habe ich mit den Leuten gesprochen und dann habe ich deren Probleme gehört und habe ich gesagt, ich fahre wieder ganz zu den Steilern zurück. Ehrlich.
1: Ich kann mich ans Noviziat erinnern, da hatte ich irgendwie mal so eine Krise, wo ich gedacht habe, vielleicht ist das alles auch nichts für mich. Ich kann mich erinnern, dass wir sind angekommen und ich habe irgendwie sehr bewusst den Koffer in meinem Zimmer stehen gelassen und nicht auf den Dachboden gestellt, weil ich gedacht habe, vielleicht bin ich hier sehr schnell wieder weg.
2: Das hast du mal erzählt.
1: Ich bin immer noch hier. Aber irgendwie gab es keine bessere Alternative zu den Steilern.
2: Die Erfahrung habe ich auch gemacht.

habe immer gesagt gehabt, das eine ist das Amt und das Amt ist wichtig, aber ich als Person bleibe so wichtig wie vorher oder so unwichtig wie vorher. Ich fülle das Amt so gut es geht aus, aber ich bin nicht das Amt.

0: Herzlich willkommen zu Hoffnungsmensch, dem Podcast mit Menschen, die mit dem Himmel im Herzen die Welt verändern. Heute bei mir zu Gast Ingo Rust. Er ist mit 21 Jahren in den Gemeinderat seines Heimatortes Abstatt gewählt worden, mit 23 dann schon beim Landtag angetreten, zumindest bei der Wahl. Mit 27 ist er dann Vorsitzender des Finanzausschusses des Landtags von Baden-Württemberg und mit 33 Staatssekretär. Also das einzig Verwunderliche an deiner Biografie ist ja, dass du nicht Kanzler geworden bist.
1: Das wollte ich nie. Ich wollte nie nach Berlin. Das war mir klar. Ich wusste nicht, wo mein Weg hinführt. Aber für mich war ziemlich klar, ich werde das Ländle nicht verlassen.
0: Du bist Schwabe. Absolut. Durch und durch.
1: Absolut durch und durch Schwabe. Und heimatverbunden. Und deshalb Berlin ist dann schon nicht nur ein Stück weit weg räumlich gesehen, sondern das ist auch so ein Stück weit weiter von den Menschen weg. Deshalb habe ich immer gesagt, nein, für den Bundestag oder sowas will ich nicht kandidieren. Ich bleibe schön im Land.
0: Aber wie ist es gekommen, dass du so zum Überflieger geworden bist, dass das so schnell ging? Kann man jetzt sagen, in der SPD gibt es nicht so viele, die gut sind, da geht es schneller oder wie ist es?
1: Nein, also ich glaube, das war Zufall oder Fügung, je nachdem, an was man glaubt. Ich glaube, dass es Fügung war. Ich habe nichts von dem geplant, was dann kam, sondern es war immer so, dass mir Positionen angeboten wurden, dass man mich gefragt hat und dass ich dann gesagt habe, ja, das könnte passen. Und es hat dann auch geklappt.
0: Aber mit 21 schon, ich meine, da war das Abi kurz vorbei, du hast Maschinenbau studiert, ne? Und dann ist die Anfrage, in den Gemeinderat zu gehen. Manche sagen, wir machen Party, du sagst Gemeinderat. Was hat dich gereizt?
1: Ja, die Party habe ich wahrscheinlich trotzdem gemacht in dem Alter, aber es war tatsächlich das Mitgestalten. Ich war in meinem Heimatort ganz fest verwurzelt, ich bin auch während dem Studium nicht weggezogen. Ich bin in Abstatt wohnen geblieben und nach Stuttgart und Esslingen gependelt. Und da an diesem zugegebenermaßen kleinen Ort, 4.500 Einwohner, mitzuarbeiten, das hat mich gereizt, da wollte ich mitmachen. Und ich finde, so ein Gemeinderat, so ein Kommunalpolitiker hat was sehr Bodenständiges, was sehr Praktisches. Das hat mich gereizt, da habe ich gesagt, da mache ich mal mit. Ich habe nicht damit gerechnet, dass ich gewählt werde. Ich war an dem Wahlabend nirgends, um zu sehen, wie das Ergebnis war. Mhm. Am nächsten Morgen hat mich, also am Montagmorgen, hat mich der Bürgermeister angerufen und hat gesagt, Herr Rust, Sie sind übrigens gewählt.
0: Ja, aber eigentlich keine Überraschung, wenn so ein junger Kerl antritt, oder? Der ist ja sofort der Liebling von allen.
1: Na, für mich war das eine Überraschung.
0: Für dich schon.
1: Weil der Ort Abstatt war jetzt, ich bin für die SPD eingetreten, war keine SPD-Hochburg. Und dann mit 21 in so einem kleinen, ländlich geprägten Ort war das auch nicht selbstverständlich. Von daher war es für mich schon eine Überraschung.
0: Mhm. Dann kam irgendwann die Landtagswahl oder relativ bald danach. Baden-Württemberg ist traditionell schwarz. Du bist gewählt worden, bist angetreten für die SPD. Warum eigentlich SPD?
1: Das hat bei mir, also eingetreten in die SPD bin ich mit 18 schon, tatsächlich auch bevor ich in den Gemeinderat dann bin. Mich hat ein Thema politisiert, das ich mit der SPD verbunden habe. Damals ging es ganz banal um das Thema, wer bezahlt eigentlich wie viel für seine Busfahrkarten als Schüler. Ich war damals Schülersprecher.
0: Ach, ja.
1: Und
0: okay.
1: Da ging es darum, dass man für seine Busfahrkarte mussten die Eltern ja Geld bezahlen, ja, wenn man zur Schule gefahren ist. Und im Gymnasium musste man mehr bezahlen als auf der Realschule. Und ich glaube, die Hauptschule war damals sogar dann umsonst die Busfahrkarte. Und da haben wir gesagt als Schüler, das kann ja wohl nicht wahr sein, dass es sozusagen vom Geldbeutel der Eltern abhängt, auf welche Schule ich kann. Das hat mich politisiert und da habe ich mich tatsächlich in diesem Thema, ich sage mal Bildungsgerechtigkeit, habe ich mich am ehesten bei der SPD aufgehoben.
0: Mhm. Ja, okay, so bist du in die Politik gekommen. Mhm. Baden-Württemberg traditionell schwarz, dann gab es aber eine Wende 2011, Fukushima. Mhm. Plötzlich gab es einen grünen Ministerpräsidenten. Du warst schon im Landtag und wurdest dann Staatssekretär. Da warst du 33. Du hattest ein Riesenbüro im Neuen Schloss.
1: Ja.
0: Und ein noch größeres Auto. Und ich dachte schon, Mensch, der Kerl, der hat sowas gebracht. Ist dir das immer wieder gespiegelt worden? Hast du dich als ein bisschen ein Sonderling gefühlt, so unter deinen Altersgenossen?
1: Also wenn man in der Politik aktiv ist, ist man, glaube ich, in fast jeder Altersgruppe ein Sonderling.
0: Mhm.
1: Ich meine es jetzt gar nicht negativ, sondern durchaus positiv. Denn es sind einfach sehr wenige, muss man ehrlich zugeben, die sich ehrenamtlich oder auch hauptamtlich in der Politik engagieren. Von daher ist man schon ein Stück weit ein Sonderling. Ich habe aber immer versucht, dass mir so großes Büro im Neuen Schloss und Dienstwagen nicht zu Kopf steigen. Ich habe immer gesagt gehabt, das eine ist das Amt und das Amt ist wichtig, aber ich als Person bleibe so wichtig wie vorher oder so unwichtig wie vorher. Ich fülle das Amt so gut es geht aus, aber ich bin nicht das Amt.
0: Mhm.
1: Ich glaube, das ist ganz wichtig, vor allem wenn man in jungen Jahren Positionen bekommt, die dann mit Verantwortung verbunden sind, dass man sich nicht zu sehr mit diesem Amt identifiziert. Ja, gilt für die Wirtschaft genauso wie für die Politik.
2: Eigentlich fast in jedem Bereich, aber ist so eine Versuchung, ein bisschen auch den Bodenkontakt zu verlieren. Ja. Hast du diesen Anfangsimpuls, wenn du das mit den Fahrkarten erzählt hast, um in die Politik zu gehen, diesen Enthusiasmus, auch ein bisschen vielleicht eine Naivität, weiß ich gar nicht, aber eine Leidenschaft für eine konkrete Sache, dir beibehalten können, auch im Politikbetrieb und dann in der Regierung? Oder ist das irgendwie ernüchtert worden und gewichen, weil es einfach so viele Gesetzmäßigkeiten gibt, wo du gar nicht so viel ändern kannst?
1: Tatsächlich gibt es ganz, ganz viele Zwänge, denen man ausgesetzt ist in der Politik, wo man dann gar nichts mehr ändern kann. Aber wo ich es kann, versuche ich es. Und tatsächlich berührt es mich immer noch. Wenn so Gerechtigkeitsthemen dran sind, da will ich versuchen, was zu machen.
2: Was berührt dich da am meisten jetzt gerade?
1: Also tatsächlich immer noch das Thema Bildungsgerechtigkeit. Ich glaube, da sind wir noch nicht so richtig vorwärts gekommen. Nicht so, wie ich mir das wünsche, sozusagen, dass es völlig unabhängig ist vom Elternhaus, dass ich meine Bildungsbiografie gehen kann. Mhm. Das hängt bei uns in Deutschland und in Baden-Württemberg speziell immer noch sehr, sehr stark davon ab. Bekomme ich die Unterstützung vom Elternhaus? Wer hilft mir bei den Hausaufgaben? Kann ich mir Nachhilfe leisten? Das heißt nicht, dass jeder studieren muss. Das will auch gar nicht jeder. Sondern
2: ja, das ist damit gar nicht gesagt.
1: Genau, dass jeder nach seiner Begabung und nach dem, was er machen will, das frei wählen kann. Und da sind wir schon noch entfernt, wenn ich auch bei uns in der Stadt an verschiedenen Schulen und Schularten gucke, da sieht man das schon noch.
2: Du sagst gleich, bei uns in der Stadt, du bist jetzt Finanzbürgermeister in Esslingen, stellvertretender OB, also erster Bürgermeister. Du hast dich in eine Stadt wählen lassen, 3-4 Jahre nach dem Amt in der Regierung. Warum das?
1: Also war wieder so, dass ich gefragt worden bin. Das Witzige war, ich bin eigentlich nicht gefragt worden, ob ich nach Esslingen wechseln will, sondern ich bin gefragt worden, ob ich jemanden kenne, der da hinwechseln will, weil es tatsächlich jetzt so auf den ersten Blick ungewöhnlich
2: war. Nicht so nahe lag,
1: dass man vom Staatssekretärsamt auf ein Bürgermeisteramt wechselt. Aber mich hat es angesprochen. Mich hat es irgendwie innerlich berührt. Ich bin damit eine Weile schwanger gegangen, tatsächlich. Und bin dann aber immer mehr zu überzeugen gekommen, das ist jetzt dran.
2: Wir werden darüber noch reden. Vielleicht auch ein bisschen, welche Träume du hast und was sich davon verwirklichen lässt. Aber bevor wir das tun, du bist auch in der Kirche, du bist SPD-Politiker. Und wie das mit Politik und Glaube und so, was es da zu tun hat und wo es da Konflikte gibt. Ich finde, das ist sehr spannend, dazu gleich. Aber erst eine kleine Entweder-Oder-Frage-Runde, die gehört zu diesem Podcast. Ich nenne dir zwei Alternativen. Du entscheidest dich für eine oder legst was Drittes dazu. Steigen wir mal ein mit Fisch oder Fleisch?
1: Fleisch.
2: Party oder Pauken?
1: Party.
2: Ehrlich?
1: Ich pauke nicht gern. Ich musste mich immer durchpauken durch die Schule. Mir ist nichts zugefallen.
2: Dann weiß ich gar nicht, ob ich die nächste nennen soll. Das ist Mathe oder Deutsch?
1: Mathe. Doch, das ist schon eindeutig. Ich bin ja Ingenieur eigentlich. Und ohne Mathe kein Ingenieur. Jetzt bin ich auch für Finanzen zuständig. Da brauche ich auch wieder Mathe. Im Land brauchte ich Mathe.
2: Also aber Maschinenbau, so viel ist davon nicht übrig geblieben, ne? Wenn du in die Politik gegangen bist.
1: Also das logische Denken, das man als Ingenieur lernt, das habe ich mir beibehalten. Und das ist sehr, sehr wertvoll. Weil als Ingenieur gibt es im Prinzip keine Diskussion. Zahlen kann man nicht anschreien, Pläne kann man nicht anschreien. Da ist man den Naturgesetzen sozusagen unterworfen. Und dieses logische Denken und klare Analysieren, das ich an der Hochschule
2: schadet
1: gelernt habe.
2: In der Politik nicht, wenn
1: nicht,
2: jemand logisch denken kann. Ja. Das stimmt so. Genau. Ja. Können wir mal festhalten. Politik oder Familie?
1: Familie. Also Politik ist Teil meines Lebens, völlig klar. Aber wenn ich entscheiden müsste, dann wäre es Familie.
2: Letzte Frage. Schwarz oder Rot?
1: Rot.
2: Vorsicht, Falle. Als Sozi musst du rot sagen, aber als Finanzbürgermeister sollten die Zahlen schwarz sein.
1: Ja, oder nur leicht rot. Genau.
2: Ja, schwarze Null ist schon mal ganz genau. Gut. Kommunalpolitik. Ingo, was ist gerade dein größtes Problem?
1: Also es gibt ganz viele praktische Probleme natürlich, aber wenn ich das mal so abstrakt sage, ich spüre schon, in der Gesellschaft hat sich was verändert in den letzten 10 Jahren. Jetzt bin ich fast 10 Jahre in der Kommunalpolitik hauptamtlich.

0: Der Ton in der Politik und mit der Politik hat sich geändert. Also ich stelle fest, dass der Ton rauer wird, untereinander, denen, die hauptamtlich oder ehrenamtlich Politik machen, aber auch von den Bürgern gegenüber der Politik. Es findet eine sehr viel stärkere Ich-Zentrierung statt. Also diese Erwartungshaltung, die manchmal formuliert wird, der Staat, die Stadt, wer auch immer, ist verantwortlich dafür, dass es mir gut geht. Mhm. Diese Haltung stelle ich ganz, ganz häufig fest. Und ich glaube, früher war es schon noch mal öfter so, es geht darum, dass es allen gut geht, dass es der Gemeinschaft gut geht, dass es dem Ganzen gut geht. Das habe ich schon noch öfter gespürt. Und das nimmt ab. Da haben wir vielleicht alle mit ein Stück weit dazu beigetragen.
1: Aber Egoismus gab es doch auch schon vor 10 Jahren.
0: Ja, aber so ausgeprägt und so offen formuliert. Also früher wurde der Egoismus vielleicht noch etwas versteckt formuliert, aber jetzt wird ganz offen formuliert. So, ihr habt dafür zu sorgen, dass ich im Homeoffice arbeiten kann. Deswegen brauche ich einen schnellen Anschluss. Das ist nicht meine Verantwortung, das ist eure Verantwortung, dass ich das kann. Ihr habt dafür zu sorgen, dass die S-Bahn und der Bus immer pünktlich kommen. Also eine klare Erwartungshaltung zu formulieren und da auch gar nicht mehr drüber zu diskutieren, sondern mit einer festgelegten, vorgefertigten Meinung zu kommen und die klar zu formulieren und für Argumente leider sehr selten zugänglich zu sein.
1: Was hat dazu geführt, zu dieser Empörungskultur? Bernhard Pörksen, der Tübinger Medienwissenschaftler, spricht so von der großen Gereiztheit, die in unserem Land da ist, so eine Empörungskultur, so ein Hau-drauf-Ding. Diese Mentalität?
0: Ich bin jetzt kein Wissenschaftler, das könnten wahrscheinlich Wissenschaftler so richtig psychologisch erklären, wo das herkommt. Ja. Ich glaube einfach, dass wir in der Gesellschaft, haben wir schon jetzt lange erklärt, es geht eigentlich nur darum, dass es dem Einzelnen gut geht und das persönliche Glück ist das Höchste. Mhm. Dass es eine Gemeinschaft gibt und dass es auch wichtig ist, dass so eine Gemeinschaft funktioniert, egal auf welcher Ebene, ob das der kleine Ort im Schwarzwald ist oder die große Landeshauptstadt Stuttgart oder ein ganzes Land, dass es auch darum geht, dass es einen Wert hat auch, wenn es dem Ganzen gut geht. Auch wenn ich vielleicht persönlich Abstriche machen muss, das ist verloren gegangen. Wir haben jetzt, glaube ich, schon einige Jahrzehnte erklärt, das Wichtigste ist eigentlich das persönliche
1: Glück. Und vielleicht auch die Versprechen der Politik haben darauf abgehoben, wir machen euch glücklich, wählt uns.
0: Absolut, ja, klar. Dafür ist natürlich auch jeder empfänglich, wenn die Politik das verspricht. Ich bin da anders geprägt worden. Meine Mutter, die ist leider schon verstorben, war immer für andere da. Die hat auf jedem Dorffest bei uns mitgearbeitet, bei der Essensausgabe und hat überall mitgeholfen, war immer für andere da. So bin ich auch erzogen worden. Das hat einen Wert, wenn ich für andere da bin. Ich habe jetzt Ehrenämter, seit ich 14 bin. Und also wirklich, wo ich mich in einer Organisation ehrenamtlich engagiere. Und das war ein Wert, den ich mitbekommen habe. Auch da gucken mich manchmal Leute groß an und sagen, ja, warum machst du das eigentlich? Warum engagierst du dich ehrenamtlich noch irgendwo? Und ich glaube, da haben wir in der Gesellschaft in den letzten Jahren, vielleicht Jahrzehnten, was gemacht, was der Gesamtgemeinschaft nicht gut tut.
1: Ingo, ich frage dich jetzt mal so. Du bist Finanzbürgermeister einer Stadt, den Kommunen fällt grundsätzlich das Geld. Du bist Mitglied einer Partei, die in den letzten Jahren, Jahrzehnten abgebaut hat und du gehörst zu einer Kirche, der die Leute davonlaufen. Eigentlich musst du ein verzweifelter Mensch sein, oder?
0: Ja, ich bin auch noch VfB Stuttgart-Fan. Das war jetzt vor 2 Jahren auch noch schwierig. Da hätte das in die Reihe gepasst. Jetzt gerade ist es gut. Ja, aber die Zeiten ändern sich ja auch immer mal wieder. Von daher auch mit der SPD ging es mal auf, mal ab. Danach richte ich das aber nicht aus. Also ich bin ja auch nicht in einer Zeit in die SPD eingetreten, als sie besonders gute Umfrageergebnisse hatte. Im Gegenteil, das war am Wahlabend 1996, wo sie zum ersten Mal richtig verloren hatte. Danach richte ich das nicht aus nach Erfolg, sondern nach dem, wo ich denke, da bin ich richtig, da unterstütze ich das Richtige.
1: Aber trotzdem, wenn man so ein Gefühl hat, ich habe jetzt gar nicht so sehr auf die SPD eigentlich abgehoben, es gibt die Partei, es gibt diese Kommunen, es geht so viel bergab, auf so gefühlt, es gibt zumindest viel, was einen runterziehen kann. Was gibt dir Hoffnung?
0: Also gesellschaftlich gibt mir Hoffnung, dass es auch in vielen, vielen Bereichen aufwärts geht. Ich selber bin jetzt in einer Kirchengemeinde, die wächst. Wir haben jetzt ein neues Gemeindezentrum bezogen. Das gibt mir Hoffnung, das macht auch Freude. Und es gibt auch im gesellschaftlichen Bereich immer wieder Dinge, wo ich denke, wow, das ist toll, was wir da tun, was sich da entwickelt. Ich stehe samstags mit meinem Sohn auf dem Fußballplatz, wenn der kickt. Das macht mir Riesenfreude, den Jungs dazu zu gucken, wie sie voll engagiert Fußball spielen. Das sind so Momente, wo ich denke, ja, gut.
1: Und trotz dieser Gereiztheit, also es gibt ja diese Triggerthemen, ich sage jetzt mal, du hast gerade die Kirche angesprochen, gibt es in der Politik und in der Kirche so Themen.

0: Themen wie Gender, Migration, Abtreibung zum Teil, also auch Themen, die sehr aufgeladen werden. Und wie hältst du das aus und wie positionierst du dich mit einer Gradlinigkeit, ohne die Fahne in den Wind zu hängen?
1: Also ganz praktisch kriege ich das jetzt, was ich in meiner Stadt mitkriege, kriegen wir das richtig gut hin bei uns, Integration zu leben. Da funktioniert es auch richtig gut, finde ich. Klar, das ist jetzt auch eine Stadt, die viel Erfahrung mit Migration hat über Jahrzehnte. Ja, wie kriegt man das hin? Ich glaube, man braucht außer dem, was sozusagen weltlich passiert um einen rum, immer noch mal einen Leuchtturm, auf den man schauen kann, der einem so ein bisschen Hoffnung vermittelt.
0: Außerhalb des
1: Alltags.
0: Und wie hilft dir das, wenn die Kasse leer ist und wenn du beleidigt wirst und wenn du böse Briefe kriegst und wenn du angeschnauzt wirst?
1: Es hilft mir, das auszublenden und sozusagen auf was anderes zu schauen, auf was Größeres zu schauen. Und ich ziehe mich dann gern zurück oder gehe raus in die Natur und dann den Blick zu weiten und zu sagen, es gibt nicht nur das Aktuelle, was gerade schwierig um mich herum ist, sondern ich habe da was, auf das ich schauen kann. Ja. Ein Bibelwort, ein Zuspruch. Ich bete dann auch gern. Und das hilft allein schon. Also nicht den Blick auf die ganzen Probleme um einen herum zu haben, sondern darüber hinaus zu schauen. Und
0: zumindest darin nicht zu versinken, ja, und dann wieder sich neu zuwenden zu können.
1: Ja.
0: Also Glaube als ein gewisser Fluchtpunkt, der helfen kann, das auszuhalten, worin man steht. Aber Glaube kann ja manchmal auch in Konflikte führen, die man ohne ihn nicht hätte. Also ich nenne nochmal Migration. Du sagst, ihr kriegt das gut hin in Esslingen, aber wir haben diese großen Zahlen und viele Städte da, Kommunen stöhnen und sagen, wir schaffen das nicht mehr, wir brauchen mehr Geld. Vom Bund, vom Land, woher auch immer, da ist es aber auch nicht da. Andererseits gilt dir als Christ das Gebot, Fremde aufzunehmen. Eigentlich gibt es da keine Obergrenze, wenn man jetzt mal in die Bibel schaut. So kann man aber auch nicht Politik machen. Wie gehst du damit um?
1: Das ist ein ganz wichtiger Unterschied. Das, was uns in der Bibel aufgegeben ist als Christen, das richtet sich an uns persönlich. Also wenn wir das wirklich ganz ernst nehmen, dann heißt es, jeder von uns Einzelner muss jemanden, der an seine Tür klopft, aufnehmen. Ich kann das nicht an den Staat delegieren. Das ist häufig die Diskussion, die wir führen als Christen auch. Wir delegieren die Gebote, die für uns persönlich gedacht sind, an den Staat. Der Staat muss halt. Ja? Der Staat soll halt diese Gebote, die eigentlich für mich gedacht sind, soll stellvertretend für mich die umsetzen. Das steht nicht in der Bibel. In der Bibel steht, dass wir das persönlich tun sollen. Da steht nicht, der Staat, damals das Römische Reich oder wer auch immer, soll das tun, sondern ich als Einzelner habe diese Aufgabe, das
0: zu tun. Wobei manche Gebote gelten ja auch damals schon dem Gemeinwesen, sagen wir mal so, wenn es um Erlassjahr geht oder so, also dass allen die Schulden erlassen werden. Aber okay, du würdest sagen, ist eher persönliche Ethik und das andere ist Gemeinwesen.
1: Das andere ist Gemeinwesen, da muss ich als Politiker natürlich unsere weltlichen Gesetze achten. Auch das steht übrigens in der Bibel, dass wir das tun sollen. Das hat Daniel erfahren in Babylon, das hat Josef erfahren, das hat Jesus selber auch gesagt, dass wir die weltlichen Gesetze achten sollen. Das gilt für mich natürlich. Und wenn ich da sehe, da ist etwas praktisch nicht mehr möglich. Zum Beispiel, wenn jetzt in einer Region, in einer Stadt oder in einem Land die Aufnahmefähigkeit einfach nicht mehr da ist, dann ist das praktisch nicht mehr möglich. Dann ist das aber praktische Politik. Ja.
0: Heißt aber dann, in der praktischen Politik, wenn die Stadt nichts mehr aufnehmen kann, wir haben keine Räume mehr, wir haben keine Gelder mehr, wir sind einfach an der Grenze, dann heißt das auch, abweisen zu müssen.
1: Dann formulieren wir das an diejenigen, die uns, das ist die nächsthöhere Ebene, die uns dann die Zuweisung machen. Das haben wir auch schon gesagt, wenn es so war. Ja. Es gab Situationen, da war das wirklich schwierig. 2015 war das bei mir in der Stadt ganz spontan, stand ein Sonderzug mit 500 Flüchtlingen am Bahnhof. Der konnte in der nächstgrößeren Stadt nicht einfahren und hat deshalb in Esslingen gehalten. Und da mussten wir ganz praktisch ran und haben ganz praktisch versucht, es zu lösen, soweit es irgend geht.
0: Und habt ihr dann 500 Leute untergebracht?
1: Wir haben einen Teil, konnten wir dann mit Bussen weiterfahren, aber einen Großteil haben wir untergebracht in Sporthallen. Dann.
0: Manchmal wird es ganz, ganz, ganz konkret.
1: Sehr praktisch, ja.
0: Du hast gerade schon gesagt, Kirche, du bist in einer Gemeinde, die wächst, die sehr vital ist. Das ist eher so eine Ausnahmesituation. Was ist das für eine Gemeinde?
1: Das ist eine Gemeinschaftsgemeinde, also innerhalb der evangelischen Landeskirche, aber in einer Gemeinschaft, einer landeskirchlichen Gemeinschaft. Das heißt, also ich sage es immer so in meinem

0: meiner Laiensprache mit einem Fuß drin in der Landeskirche, mit einem Fuß draußen.
1: Also freies Werk im Raum der Landeskirche. Ihr seid evangelisch, nicht irgend sonst was.
0: Nein, wir sind
1: Komisches oder sowas, sondern es
0: bin
1: ist
0: auch
1: evangelisch.
0: Mitglied noch der evangelischen Kirche.
1: Bist Mitglied der Kirche, ja. Was, wie sieht euer Gemeindeleben aus? Wie viele sind da im Gottesdienst und welche Altersgruppe ist da?
0: Also Altersgruppe ist ganz breit. Wir haben von den 14-, 15-Jährigen bis zu über 80-Jährigen. Der Schwerpunkt ist so um die, ich würde sagen, um die 40 wird wahrscheinlich das Durchschnittsalter sein oder Mitte 40. Ganz breites Spektrum. Viele Familien, viele Kinder. Neben Gottesdienst gibt es Teenkreis, Kinderstunde, Jungschar, alles Mögliche.
1: So, das sieht in vielen Gemeinden komplett anders aus. Altersdurchschnitt, alles. Was macht ihr richtig, was andere falsch machen?
0: Also ich kann sagen, ich bin ja da auch erst seit 8 Jahren jetzt, 7, 8 Jahre. Was mich begeistert hat, als ich zum ersten Mal dahin bin, man ist mit einer Herzlichkeit begrüßt worden. Und das ging mir jetzt bei vielen Gottesdiensten in der Landeskirche, wenn man in barocke oder mittelalterliche Kirchen reinkommt, da steht nicht automatisch jemand da, der dich herzlich begrüßt. Da kommt man rein und dann sucht man sich irgendwo einen Bankplatz. Dort ist man herzlich begrüßt worden, angesprochen worden, es ist einem geholfen worden. Also es war sofort ein herzliches ein Willkommen, eine Willkommenskultur, eine persönliche Zuwendung. Ja. Was da sehr gut funktioniert noch, ist der Markenkern. Der wird auch noch gelebt. Also da geht es um Kirche, da geht es um Glaube, da geht es um mich und mein Verhältnis zu Gott, zu Jesus. Und das Thema Gemeinschaft. Wir sind dort herzlich willkommen und wir haben Gemeinschaft dort. Auch das findet in vielen Sonntagmorgensgottesdiensten, da findet eine Predigt statt, da findet gemeinsamer Gesang statt, aber Gemeinschaft, das Zusammengehörigkeitsgefühl in der Gemeinde, das vermisse ich da häufig.
1: Wenn uns jetzt Kirchenleitende zuhören, was würdest du denen gerne ins Stammbuch schreiben?
0: Markenkern stärken. Es geht hier um eines, es geht um Glaube, es geht um darum, Menschen zu Jesus zu bringen. So. Und alles muss sich dem eigentlich unterordnen. Ja, das würde jedes Unternehmen so machen. Ein Unternehmen hat einen Markenkern und eine Markenbotschaft. Und alles, was dieses Unternehmen macht, muss sich diesem Markenkern, dieser Markenbotschaft unterordnen. Ich war selber ja Kirchengemeinderat lange. Wir haben uns in diesem Kirchengemeinderat zu 60% mit Bauen beschäftigt, zu 20% mit Finanzen. Mhm. Ein bisschen Personal immer noch. Und da sieht man schon, was bleibt dann noch übrig für eigentlich unseren Markenkern?
1: Ja, da klingt jetzt der Sozialdemokrat und Christ ganz unternehmerisch. So. Ja. Also, okay, lassen wir so stehen. Ingo, es gibt in diesem Podcast eine Rubrik, die heißt Hoffnungslose. Mhm. Neben dir steht ein Glas. Mhm. Zieh das mal zu dir her. Da sind bunte Lose drin, sogenannte Hoffnungslose. Die Bitte ist, zieh eins raus. Mach es auf und lies mal vor, was draufsteht. Es ist irgendein Zitat. Es hat mit dem Thema Hoffnung zu tun. Es kann was ganz, ganz Verschiedenes sein. Ich bin gespannt.
0: Wer von der Hoffnung lebt, stirbt an Enttäuschung. Sprichwort aus Spanien.
1: Ha!
0: Wer von der Hoffnung lebt, stirbt an Enttäuschung. Finde ich falsch.
1: Das ist sehr.
0: Ich lebe von der Hoffnung. Und ich natürlich wird man im Leben enttäuscht.
1: Ja.
0: Aber ich bin noch nicht von meiner Hoffnung enttäuscht worden.
1: Vielleicht würde der oder die, die das geschrieben hat, auch sagen: Auch du, Ingo Rust, mit deinem Blick auf den Jesus und auf den Blick so außerhalb von deinem Alltag, eigentlich ist das eine schöne Illusion, aber du wirst schon auf den Boden der Tatsachen zurückkommen.
0: Es gibt eine nette Geschichte, ich weiß nicht, ob sie stimmt, aber angeblich hatte August Bebel, SPD-Mitbegründer sozusagen, ein enges Verhältnis zu Blumhardt in Bad Boll.
1: Ja.
0: Und jetzt war Bebel kein gläubiger Mensch, Blumhardt schon. Blumhardt war auch Sozialdemokrat und gläubiger
1: Pfarrer der Landeskirche Pietisch, in Württemberg.
0: Genau. Ja. Und später auch Landtagsabgeordneter für die SPD, wurde dann aus der Kirche rausgeworfen deshalb. Als dann tatsächlich Bebel starb und das Blumhardt berichtet wurde, ist überliefert, dass der dann gesagt hat, jetzt wird der August Auge machen. Also wir werden es dann sehen, ja, am Ende sozusagen. Ich habe große Hoffnung und bin mir sicher. Ich hab in meinem Leben erlebt, dass es diese Hoffnung gibt. Ich habe es persönlich erlebt und deswegen habe ich die Hoffnung und lass mir die auch nicht nehmen.
1: Also eine Hoffnung, die dich trägt im Leben, aber die auch, wenn du jetzt auch so diese Geschichte erzählst, über das Leben hinaus weißt.
0: Ja.
1: Das ist ja schon immer mit verbunden, mit dieser Glaubenshoffnung zumindest.
0: Ja. Perspektive Ewigkeit.
1: Danke, Ingo, dass du so offen darüber sprichst, über deinen Glauben, über das, was dich motiviert und trägt. Und wir sind gespannt, wohin dein Weg dich noch führen wird. Ich wünsche dir von Herzen Gottes Segen. Du bist ein Hoffnungsmensch. Und wünsche dir, dass diese Hoffnung dich weiterträgt.
0: Vielen Dank.
1: Und genau das wünsche ich euch auch. Eine Hoffnung, die euch trägt, so ein kleines Stück Himmel im Herzen. Und wenn ihr mögt und ein bisschen Inspiration sucht, dann klickt doch mal rein auf hoffnungsmensch.de. Da findet ihr mehr zum Hören, zum Sehen, zum Lesen, auch ein kleines Buch zum Beispiel. Ich wünsche euch jedenfalls alles Gute, ein Stück Himmel im Herzen und viel Freude beim Weltverändern.
2: Ich habe in der letzten Zeit wirklich Gott ganz neu kennengelernt. Und zwar habe ich irgendwie so krass erlebt und gespürt, dass Gott nicht irgendwie ein irrationaler Gott ist, ein Wesen, was ganz weit weg ist, sondern dass Gott wirklich heutzutage ein Gott ist, der Wunder tut, der ins Leben eingreift und der einen Plan mit meinem Leben hat und ich glaube auch einen Plan mit jedem anderen hat. Ich bin im Moment in einer Situation, in der ich eigentlich richtig krass Angst haben müsste und in der es mir eigentlich richtig schlecht gehen müsste, ganz besonders psychisch, auch körperlich. Ja, ich war vor 2 oder 3 Wochen beim Arzt und der Arzt hat mir die schlimme Diagnose gestellt, dass ich einen riesigen Tumor in der Brust habe und eigentlich nur noch 2 Wochen bis 2 Monate zu leben habe. Eigentlich müsste so eine Diagnose mein Leben komplett auf den Kopf stellen. Ich habe die Diagnose tatsächlich auch nur 2-mal gekriegt und jedes Mal hat sie komplett mein Leben auf den Kopf gestellt. Ich bin in ein riesiges Loch gefallen und habe überhaupt nicht mehr weiter gewusst, weil man mit sowas einfach nicht rechnet und man überhaupt nicht begreifen kann, was das für einen bedeutet, dass das Leben so schnell vorbei sein könnte. Jetzt habe ich allerdings so krasse Erfahrungen gemacht in letzter Zeit, wirklich Jesus so krass neu kennengelernt, dass er mir alle Sorgen weggenommen hat. Und erstmal klingt es irgendwie mega seltsam, wenn ich sage, okay, ich mache mir im Moment keine Sorgen, ich mache mir im Moment keine Gedanken darüber, was morgen kommt, sondern ich kann es irgendwie so in Gottes Hände legen, wirklich mein ganzes Leben und darauf vertrauen, dass am Ende irgendwie alles gut wird, egal ob ich jetzt hier weiter auf der Erde mit Jesus gehe oder ob ich demnächst zu Jesus gehe. Bei mir hat sich da so viel verändert, weil ich einfach im Alltag schon gespürt habe, dass Gott einfach da ist, egal was gerade passiert. Dass es kein Zufall ist, dass ich gerade den Tumor jetzt gerade in der Situation wieder bekomme, dass der Tumor genau an dem Tag wieder sichtbar wurde oder ich das an dem Tag entdeckt habe, wo ich mein Buch abgeschickt habe, wo ich das Manuskript abschicken wollte, dass genau in der Sekunde, 5 Minuten, bevor ich das abschicken wollte, ich diesen Tumor gesehen habe, wo ich einfach merke, es gibt eine andere Dimension noch. Es ist nicht alles rational zu erklären und ganz viele Zufälle, die ich so in meinem Leben erlebe, sind eben keine Zufälle. Das erlebe ich einfach jeden Tag, wie heute Morgen zum Beispiel bin ich aufgewacht und habe total verschlafen gehabt für dieses Interview hier und habe mich zuerst so gefragt, ja warum? Und dann könnte man sich irgendwie aufregen, könnte denken, ja warum ist es jetzt passiert? Ja, wobei ich normalerweise immer sehr, sehr schlecht schlafe im Moment. Ich schlafe meistens nur 3-4 Stunden, heute habe ich dann bis um 10 Uhr geschlafen. Kann mich dann aber voll drauf verlassen und einfach auch das in Gottes Hände geben und sagen, okay Gott, du hast es jetzt irgendwie zugelassen, dass ich heute verschlafen habe und mach das Beste draus. Und habe heute Morgen wieder so krass erlebt, dass ich dann zu einer Tankstelle gefahren bin, weil mein Auto auch noch kein Benzin drin hatte, wo ich auch gedacht habe, okay, jetzt dauert noch alles noch viel länger. Und da war dann direkt ein junger Mann, der mich erkannt hat und mich auf meine Situation angesprochen hat und dem ich richtig krass von Gott erzählen könnte und der im Moment auch gerade richtig krass auf der Suche nach Gott ist und Gott eben auch nicht real erlebt und Gott irgendwie als jemanden erlebt, der nur blöde Regeln hat, Verbote hat und einem irgendwie nur ein schlechtes Leben erlaubt, wo ich wieder so krass gemerkt habe, nein, es war kein Zufall, dass ich heute Morgen verschlafen habe, es war kein Zufall, dass ich kein Benzin im Tank hatte, dass ich zu dieser Tankstelle fahren musste und dass genau dann dieser junge Mann da ist, mit dem ich darüber reden konnte. Und es sind so viele krasse andere Sachen passiert, wo ich für Polarlichter im Sommer gebetet habe, dass auf einmal Polarlichter am Himmel sind, ja, wo ich um Feuer vom Himmel gebetet habe, wo selbst diese Sachen passiert sind, wo ich einfach ganz genau weiß, und dazu will ich jeden ermutigen, dass wir einfach ganz viel mehr Sachen wirklich auch in Gottes Hände legen und viel mehr Gott vertrauen können, dass es wirklich ein Gott ist, der heutzutage eingreift und dass auch jede Krankheit kein Grund ist, dass Gott nicht mehr da ist, dass Gott nicht eingreift, dass wir Angst haben müssen. Das erlebe ich im Moment so krass, deswegen mache ich mir auch gar keine Sorgen. Also egal, ob ich mich abends ins Bett lege, nicht einschlafen kann, ich spüre ganz klar, wie Gott da ist und wie Gott damit einen Plan hat. Das gibt mir eine ganz neue Lebensqualität irgendwie. Ja, das erlebe ich nicht nur in dem Bereich Gesundheit, sondern auch in Finanzen. Überall erlebe ich einfach, wie Gott eingreift und wie Gott wirklich auch heutzutage noch in den kleinsten Situationen, in den kleinsten Details einfach da ist. Und mir hat das voll viel geholfen, davon auszugehen, dass viele Dinge, die in meinem Leben passieren, keine Zufälle sind. Ganz besonders ist mir das bewusst geworden, als ich irgendwie angefangen habe, Gebetsspaziergänge zu machen, rauszugehen in die Natur und ganz viel Zeit wirklich mit Gott zu erleben. Mir hat mal ein Pastor gesagt,

Bibel liest, der kriegt Erkenntnis. Wer viel betet, macht Erfahrungen mit Gott. Und seitdem habe ich einfach so viel verrückte Erfahrungen mit Gott gemacht, wo mich Gott wirklich an die krassesten Orte geführt hat, immer genau zum richtigen Zeitpunkt, wo ich vielen Menschen schon helfen konnte, die auch in ganz schlimmen Situationen waren oder sich umbringen wollten, wo ich genau dazugekommen bin und ihnen dann von meinem Gott erzählen konnte, bei dem man sich eben keine Sorgen machen muss und der wirklich einen Plan fürs Leben hat. Dieser Gott ist auch das beste Antidepressivum, so habe ich selber ganz krass erlebt, wo mich Gott damals aus der Situation rausgeholt hat, wo ich nicht mehr weiterleben wollte oder nicht mehr weiterleben konnte, weil ich wusste, dass die Krebsdiagnose jederzeit wiederkommen kann. Und das konnte ich ganz vielen Leuten schon erzählen und das habe ich einfach so krass selber in meinem Leben erlebt. Dazu gehört für mich, dass ich einfach viel, viel mehr Gott noch vertrauen kann. Jesus hat gesagt, wir müssen uns keine Sorgen um den morgigen Tag machen und wir müssen uns wirklich keine Sorgen um den morgigen Tag machen. Und das erlebe ich so krass, egal ob der Arzt mir sagt, dein Leben ist morgen vorbei. Also Jesus hat am Ende das letzte Wort, nicht der Arzt. Und ich sterbe nicht dann, wann der Arzt es mir sagt, sondern ich sterbe dann, wann Gott es will. Und wenn Gott will, dass ich heute sterbe, dann kann ich heute sterben, weil ich vom Auto überfahren werde. Meine Schwester ist mit dem Flugzeug abgestürzt. Wir sind in einer fliegenden Badewanne geflogen. Ja, was ist wahrscheinlicher? Es ist so viel wahrscheinlicher gewesen, dass ich schon längst gestorben werde. Wäre egal, ob es im U-Boot war oder in der fliegenden Badewanne. Gott hat da immer auf mich aufgepasst. Und bei meiner Schwester ist dieses tragische Unglück passiert. Und da habe ich trotzdem wieder gemerkt, wie Gott da einfach dabei war, wie Gott das zugelassen hat, egal wie schlimm die ganze Sache war, dass Gott mich da durchgetragen hat und dass Gott damit auch einen höheren Plan irgendwie hat. Und das weiß ich jetzt auch in meinem Leben. Und das ist das, was mir auch so einen krassen Halt und so eine krasse Hoffnung gibt, dass ich genau weiß, dieser Gott wird mich nicht einfach so ohne Grund sterben lassen und wird einfach so ohne Grund zulassen, dass mein Bruder und meine Freunde irgendwie dann darunter leiden müssen, sondern dieser Gott passt auf mich auf und der hält diese ganze Situation in der Hand. Ich glaube, wenn man das weiß und wenn man da einfach auch die Kontrolle irgendwie abgeben kann, macht das Leben viel mehr Sinn und hat eine ganz andere Qualität. Ja, nach all dem, was ich jetzt so erlebt habe die letzte Zeit, bin ich wirklich zu dem Schluss gekommen, dass einfach das, was in der Bibel steht, wirklich Realität ist und dass ich mir wirklich keine Sorgen machen brauche und dass ich wirklich keine Angst haben brauche. Ja, seitdem habe ich auch keine Angst mehr. Ich glaube, ich stelle mir das immer ein bisschen so vor, wie als ich noch klein war und mich manchmal verletzt habe oder so auf dem Teppich gespielt habe und es irgendwelche Probleme gab, dann bin ich einfach zu meinem Vater gegangen, habe ihm das gezeigt und habe gesagt, ja, hier habe ich mir wehgetan oder das und das passt mir im Moment nicht. Und dann konnte ich diese Sorgen einfach an ihn abgeben. Und dann hat er sich darum gekümmert und hat immer eine Lösung gehabt und hat immer irgendwie alles in der Hand gehabt. Zumindest schien es für mich so. Und am Ende hat es auch immer gepasst. Ich glaube, genauso kann ich eigentlich mein Leben leben oder können wir unser Leben leben, dass wir wirklich an Gott diese ganzen Dinge abgeben und ihm einfach sagen, was für Probleme wir haben, was für Sorgen wir haben und dann aber wirklich auch darauf vertrauen können, dass Gott eingreift und dass Gott damit einen guten Plan hat und dann muss man sich keine Sorgen machen und das ist einfach ein mega schönes Gefühl und eine ganz neue Qualität in meinem Leben, die ich da erlebt habe.

0: Es sollte die große Liebe werden. Am Ende war es das totale Chaos. Gefangen im goldenen Käfig muss Deborah Rosenkranz feststellen, wenn ich jetzt nicht die Notbremse ziehe, dann werde ich nie wieder glücklich und frei. Wie sie heute auf diese Geschichte zurückblickt, das erzählt sie uns jetzt bei Hoffnungsfest. Und damit herzlich willkommen zu Hoffnungsfest hier aus Dortmund. Schön, dass Sie eingeschaltet haben und auch Ihnen hier in der Eventkirche ein herzliches Willkommen. Schön, dass Sie da sind. Wir unterhalten uns heute darüber, wie wir eigentlich damit umgehen, wenn wir das Gefühl haben, nicht dazuzugehören. Vermutlich haben Sie das auch schon mal irgendwie erlebt, dass Sie in einen Raum kommen mit anderen Menschen und schlagartig verstummen die Gespräche. Und sofort denkt man, logischerweise, die reden über mich. Manchmal ist das ja tatsächlich so, dass man das Gefühl hat und es auch weiß, andere reden hinter meinem Rücken über mich. Sie lästern über mich. Das ist etwas, was uns unglaublich verletzt und uns immer auch ein Stück weit Lebensqualität nimmt. Wie kommt man so aus so einer Spirale heraus? Darüber werden wir heute reden mit Miham Kim Rauchholz und Yasir Erik. Herzlich willkommen auch euch beiden. Und ich freue mich, dass Deborah Rosenkranz heute unser Gast ist hier bei Hoffnungsfest. Sie wird darüber sprechen, wie schlimm das für einen Menschen ist, wenn nicht irgendwer, sondern ausgerechnet die große Liebe schlecht über einen redet.
1: Mein Name ist Deborah Rosenkranz, ich bin Sängerin und Buchautorin und setze mich ganz stark für Menschen mit Essstörung ein. Ich selbst bin jahrelang betroffen gewesen und wäre fast daran gestorben. Heute möchte ich Menschen sagen, dass es Hoffnung gibt. Nachdem ich über 10 Jahre mit dieser Botschaft "Du bist wertvoll" unterwegs gewesen bin und Menschen das in ihr Leben hineingesprochen habe, habe ich mich verliebt. Diese Beziehung hat ganz wundervoll begonnen und wir haben sehr früh über Hochzeit gesprochen. Ich hatte so viele Hoffnungen in diese Beziehung gesetzt, aber sehr, sehr schnell wurde ich emotional verletzt. Ey, zieh dich doch anders an, du siehst nicht gut aus. Ich schäme mich, wenn ich mit dir unterwegs bin. Meine Ex-Freundin war viel hübscher als du. Deborah, langsam wirst du echt ein bisschen zu fett und hast du dich schon mal im Spiegel angeschaut? Wir müssen da ein bisschen was operieren lassen. Das sind Worte, die wehtun und das war erst der Anfang. Es sind so viele verletzende Sätze gefallen. Ich habe angefangen zu glauben, dass alles, was ich die letzten 10 Jahre gemacht habe, auch für andere Menschen, dass das nichts wert war, dass ich nichts wert bin. Es passiert so schleichend, dass man es selbst nicht mitbekommt, bis man wirklich am Boden liegt, völlig zerstört ist. In dieser Beziehung ist mir alles genommen worden, was mich schlussendlich ausmacht. Nicht nur mein Lächeln, auch meine Musik, meine Freunde, meine Familie. Er hat mich von allem abgekapselt, auch von meinem Produzenten, meinem besten Freund. Da ihm hier nichts mehr recht war, auch mit meiner Musik nicht, er aber gemerkt hat, dass die Musik mir fehlt, hat er vorgeschlagen, dass wir anfangen, in Amerika zu produzieren. Und auf einem dieser Rückflüge aus L.A. hatte ich eine Lebensmittelvergiftung und habe den ganzen Flug lang erbrochen. Das ist ein wirklich langer Flug. Er hat sich nicht einen Millimeter von seinem Platz bewegt und mehrfach musste ich über ihn klettern, um auf Toilette zu rennen. Dort bin ich zusammengebrochen, als die Flugbegleiterin zu mir ist und direkt zu mir sagte, mit was für einem Mann sind Sie eigentlich zusammen? Dem Moment hat es Klick gemacht. Und als ich dann in Zürich gelandet bin, hat er mich dort auf dem Boden liegen lassen, am Flughafen. Mit den Worten, ich muss nach Hause, ich habe Geschäfte zu erledigen. Und da wusste ich, es ist vorbei.
0: Wenn man das so hört, Deborah, dann mag man sich das gar nicht vorstellen, was das für einen Menschen bedeutet, förmlich wie Müll am Flughafen liegen gelassen zu werden. Und ich bin dir sehr dankbar, dass du heute Abend über diese Geschichte hier bei uns redest, dass du die Offenheit hast. Du hast ja in deinem Leben unglaublich viel schon gemacht und erlebt. Du bist Musikerin aus Leidenschaft. Das werden wir heute Abend auch noch mitbekommen, was das für eine Freude für dich ist. Du hast jungen Frauen geholfen, die Probleme mit Magersucht haben. Und dann plötzlich war da nichts mehr, komplett abgeschnitten, wie so ein Vogel im goldenen Käfig, der nicht mehr fliegen darf. Wie erklärst du dir, dass du in diese Liebesfalle getappt bist?
1: Lange war meine Antwort, ich habe keine Antwort. Und vielen Menschen geht es so, die in narzisstischen Beziehungen sind oder waren, die sagen, ich kann es nicht erklären. Ich dachte auch, ich bin eine gestandene Frau, ich weiß, was ich wert bin. Und dann dieser eine Moment, in dem ich an diesen Werten gezweifelt habe und ich bin da reingetappt und nicht mehr rausgekommen.
0: Ich kann mir vorstellen, weil du ja eine Freundschaft, also viele Freunde in deiner Umgebung hast, da gab es doch bestimmt auch Leute, die gesagt haben, hey Deborah, pass auf, was da passiert. Warum hast du auf die nicht reagiert und schon viel früher denn den Schlussstrich gezogen?
1: Also einmal habe ich mich sehr schnell von allen distanziert, weil er mir das auch eingeredet hat. Deine Familie ist nicht gut genug, deine Freunde sind nicht gut genug. Die können gar nicht verstehen, in was für einer Welt du jetzt mit mir sein darfst. Und ich bin da mitgelaufen. Ich habe mich führen lassen, verführen in die falsche Richtung. Mein Produzent war einer, der ganz laut geschrien hat. Und er sagt, ich will dich nur schützen, beschützen, glaub mir. Und dann habe ich den Kontakt zu ihm abgebrochen. Und das war ein großer Fehler. Also ich wollte irgendwie die Wahrheit nicht hören. Und zeitgleich hat er mich isoliert, eben der goldene Käfig. Dort saß ich und durfte nichts mehr tun. Ich durfte nicht mehr reden. Er hat mir auch oft gesagt, ich möchte nicht, dass du redest, wenn wir Besuch haben, weil du ja eh nichts Spannendes zu erzählen hast. Halte den Mund.
0: Also rein äußerlich ging es dir gut, materiell hattest du alles, was du wolltest, aber innerlich warst du ja ganz leer. Worin würdest du sagen, im Rückblick lag in dieser Zeit die größte Verletzung, die du erlebt hast?
1: Dieses nicht genug zu sein. Ich kam aus 7 Jahren der Essstörung, ich dachte, ich wäre da raus, war jetzt 10 Jahre unterwegs gewesen mit dieser Botschaft. Und jetzt war ich an einem Punkt auf einer ganz anderen Ebene. Es hieß immer wieder eben, du hast nichts Spannendes zu erzählen. Deborah, ich schäme mich, mit dir in einen Raum zu betreten. Bei meinen Ex-Freundinnen haben sich immer alle umgedreht. Bei dir reagiert irgendwie keiner. Und langsam wirst du mir auch zu dick. Das waren auch die Sätze, die fielen. Und deine Auftritte jetzt, ja, so groß sind die nicht. Das heißt, wegen den 2, 3 Leuten, die kommen, das kannst du auch sein lassen, das brauchst nicht. Also nichts an mir war mehr genug.
0: Hattest du irgendwann mal, bevor es zu diesem Zusammenbruch kam am Flughafen, gab es irgendwann mal nicht den Punkt, wo dir schon die Augen geöffnet

0: Sechs Monate später ist es persönlich kennenzulernen.
1: Tetra Parese, die Füße sind steif, drehen wie am Spieß, konnten die gar nicht, saßen da und haben nicht reagiert.
0: Das Waisenhaus. Nach einer Schleim zu fahren.
1: Die Kinder haben sich nicht verändert. Die haben genauso ausdruckslos auf uns geguckt. Aber Gott hat uns auf einmal so einen ganz tiefen Frieden gegeben. Ich bin bei euch. Und egal was sein wird, wir wussten das einfach. Beide schaffen das.
0: Zuversichtlich kehren die Meyers nach Deutschland zurück, um alles Weitere vorzubereiten. Doch dann ändert die Corona-Pandemie ihre Pläne, denn es ist nicht mehr möglich, nach Russland zu reisen. Familie Meyer gibt nicht auf, sie beten weiter, vor allem auch für die Gesundheit der Zwillinge. Erst nach anderthalb Jahren dürfen sie nach Sibirien fliegen und die Kinder wiedersehen.
1: Die Tür ging auf. Und da wurde kein Mädchen mit einem Rollstuhl reingefahren. Da kamen zwei Mädchen mit ihren Füßchen rein. Jetzt hatten die Locken, die waren so wunderbar. Wir haben gedacht, boah, Gott ist so gut zu uns. Und Gott hat gesegnet. Wir haben natürlich gemerkt, dass Entwicklungsverzögerung sehr stark da ist. Aber wir haben gedacht, wenn Gott schon solche Wunder getan hat, also dann sind das alles Kleinigkeiten.
0: Ein russisches Gericht spricht die Kinder den Meyers zu. Und dann holen Anna und Alexander die Mädchen nach Deutschland. Die ganze Familie freut sich. Die Zwillinge brauchen sehr viel Zuwendung, Liebe und Aufmerksamkeit, denn sie zeigen anfangs erhebliche Verhaltensauffälligkeiten.
1: Das sind Kinder, die schon vieles nicht Gutes erlebt haben. Und das haben wir auch direkt gemerkt in diesen ersten Tagen. Die Kinder, die haben sich Essen ohne Stopp reingestopft. Bis zum Brechen haben die gegessen. Wir mussten wirklich stoppen. Haben wir sie schlafen gelegt, haben die angefangen, sich zu schaukeln. So haben die sich in den Schlaf geschaukelt immer. Und diese Kinder haben geschrien und haben uns gezeigt, wir sollen aus dem Bett raus. Die haben uns rausgetreten aus dem Bett. Die wollten keine Nähe haben, keine Umarmungen. Mitten auf dem Weg zum Einkaufen, auf dem Boden gesetzt, geschaukelt. Wenn es irgendwie zu laut wurde für die oder wenn die wahrscheinlich Angst hatten oder wenn irgendwas neu war. Und das war sehr schwer für uns, weil wir haben gesehen, die quälen sich, aber wir können ihnen nicht helfen. Die haben so viele Ängste gehabt. Wir hatten so eine große Angst vor alltäglichen Sachen, vor dem Duschen, Bildern auf den Wänden, vor dem Schlafen. Das Schlimme war, die haben sich nicht getraut, ihren Willen zu sagen. Die waren wie kleine Roboter.
0: Mit viel Fürsorge und Liebe verändern sich die Mädchen Stück für Stück. Auch die leiblichen Kinder der Meyers haben Mitgefühl und Verständnis für ihre neuen Geschwister.
1: Es gab nicht ein einziges Mal wirklich, dass unsere Kinder mal gesagt haben, boah, wieso haben wir die geholt? Einfach, als ob es Schwestern sind.
0: Heute sind die Zwillinge psychisch und physisch gesund. Sie haben sich gut eingelebt.
1: Die zwei sind einfach ganz andere Kinder geworden. Die sind voller Lebensfreude. Die wissen, das ist meine Familie. Die lassen Umarmungen zu. Die lieben es, wenn ich mich zu denen kuscheln lege. Es sind offene Kinder geworden.
0: Die Meyers sind sicher, dass die Adoption Gottes Wille war.
1: Wir haben so viele Wunder gesehen. Wir haben wirklich den Briefkasten aufgemacht. Wir haben Briefumschläge mit Geld gehabt. Wir wissen bis zum heutigen Tag nicht von wem. Gott hat wirklich jedes Puzzlestückchen, wo was gefehlt hat, hat er schnell irgendjemanden eingesetzt, der uns einfach auch geholfen hat. Ich bin total aus Gottes Willen, dass er diese Kinder in unsere Familie gebracht hat.
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2: Sowohl Anna als auch Jody erzählten, dass sie gespürt haben, wie Gott sie führt. Sie wussten, dass sie ganz bestimmten Menschen helfen sollten. Liebe Zuschauerinnen und Zuschauer, hatten auch Sie schon mal das Gefühl, dass Gott Sie für etwas gebrauchen möchte? Schreiben Sie uns von Ihren Erlebnissen oder hinterlassen Sie auf unserer Website

0: Webseite einen Kommentar zur Sendung. Manche gläubige Menschen sprechen offen darüber, sich von Gott führen zu lassen. Es geht dann meist darum, Eindrücken zu folgen, sich auf sein Bauchgefühl zu verlassen oder auch Bibeltexte beim Wort zu nehmen. Aber ist es nicht ein bisschen abwegig, auf diese Art und Weise Entscheidungen zu treffen? Gibt es nicht gute Gründe, sich auf eine solche Führung lieber nicht einzulassen? Andreas hat sich Gedanken gemacht.
1: Gott hat Interesse an unserem Leben und möchte, dass es gelingt. Und gerade weil er uns so sehr liebt und er den Überblick hat, kann uns eigentlich nichts Besseres passieren, als dass er sich einmischt. Im Psalm 32, Vers 8 lesen wir: Ich will dich lehren und dir den Weg zeigen, den du gehen sollst. Ich berate dich, nie verliere ich dich aus den Augen. Wie Gott uns anspricht, ist nicht immer gleich. Es gibt da für mich verschiedene Ebenen, die auch über punktuelle Impulse oder unser Bauchgefühl hinausgehen. Solche Impulse kann es durchaus geben, sie sind für uns aber dann am besten nachvollziehbar, wenn sie eingebettet sind in eine Gottesbeziehung, die geprägt ist vom Lesen der Bibel und dem Gespräch mit Gott im Gebet. Denn so entsteht eine gewisse Vertrautheit mit Gott, auf die auch Jesus anspielt, wenn er sagt: Meine Schafe hören meine Stimme. Und das Gefühl, dass Gott uns leitet, ist dann besonders stark, wenn wir den Eindruck haben, Gott spricht uns direkt ins Herz. Da ist ein Gedanke, der sich irgendwie frisch und besonders anfühlt. Und dieser Gedanke trifft dann womöglich bei uns einen Nerv, der sich wunderbar mit dem zu verbinden scheint, wer wir sind. Es ist einfach begeisternd, wenn Gott uns auf diese Weise Aufgaben anvertraut, die zu uns passen und wo wir so seine Hände und Füße in dieser Welt sein können. Manchmal kann es aber auch echt herausfordernd und unbequem sein, wenn Jesus uns anspricht. Und da dürfen wir auch ehrlich mit ihm sein und unsere Bedenken und Fragen äußern. Gott möchte immer unser Herz gewinnen. Und manchmal ist es ein Prozess, sich zu diesem Gottvertrauen durchzuringen. Im Zweifel können uns gute Freunde und Ratgeber helfen, unsere Gedanken und Empfindungen zu sortieren und einzuordnen. Nicht angebracht, sich auf diese inneren Impulse einzulassen, ist es aber zum Beispiel, wenn sie den Werten der Bibel klar widersprechen. Wenn man zum Beispiel ein Geschäft abschließen möchte, bei dem jemand oder der Staat übervorteilt wird. Da steckt dann meistens nicht Gott dahinter. Er möchte uns aber gerne leiten und dafür können wir auch beten. Himmlischer Vater, du willst, dass unser Leben gelingt und bist absolut vertrauenswürdig. Manchmal tun wir uns trotzdem schwer, deiner Führung zu folgen, aber hilf uns, dir mehr zu vertrauen und auch vertrauter mit deiner Stimme in unserem Leben zu werden. Auch dann, wenn dein Wille für uns Herausforderungen bereithält. Amen.
2: Falls Sie persönlich mit jemandem beten möchten, die Gebetshotline ist jetzt geschaltet. Für Deutschland wählen Sie 040 1818 8800. Für Österreich lautet die Nummer 0049 40 1818 8800. Und für die Schweiz 044 57 50 270.
1: Medizinische Hilfsorganisationen geben an, dass in El Salvador, einem Land in Mittelamerika, jedes Jahr rund 1000 Kinder mit einem Herzfehler zur Welt kommen. Obwohl die erforderliche Operation dort wesentlich günstiger ist als zum Beispiel in Deutschland, können nur wenige Kinder operiert werden. Denn es fehlt schlicht an Geld.
3: Am Geburtstag ihres Kindes sind Eltern voller Freude und Glück, aber nicht bei Alexa, denn sie hat von Geburt an ein Loch im Herzen.
4: Sie muss jedes Jahr zum Kardiologen, um ihren Geburtstag herum. Zuerst hieß es, das Loch würde sich von selbst schließen. Vor jeder Untersuchung sorgten wir uns, was der Arzt sagen würde. Jedes Mal sagte er, das Loch ist größer geworden.
3: Alexa wurde von Jahr zu Jahr schwächer.
4: Es wurde nicht besser. Sie wuchs nicht und nahm nicht zu, egal was wir ihr gaben. Trotz der Herztabletten schlug ihr Herz immer zu schnell. Und sie war immer müde.
3: Alexas Zustand belastete die ganze Familie. Auch ihr Vater Carlos verzweifelte.
5: Der Arzt sagte, wenn Alexa nicht operiert wird, könnte sie sterben. Niemand will so eine Nachricht bekommen.
3: Jacqueline und Carlos arbeiteten hart, um Geld für die OP zu sparen. Doch Carlos wusste, dass sie es nicht schaffen können.
6: Es ist unmöglich bei unserem Einkommen. Selbst wenn wir das Gehalt meines Bruders oder der ganzen Familie zusammenlegen, wird es nicht reichen, die OP ohne Hilfe zu bezahlen.
3: Dann erhielten sie die Nachricht, für die sie gebetet hatten. Operation Blessing bezahlt für Alexa die OP im einzigen Herzkrankenhaus des Landes.
4: Das war sehr emotional. Es war ein Wunder, welches für unsere Tochter geschah.
3: Alexa kehrte bald nach Hause zurück und ihre Mutter erzählt, wie nun Alexas Alltag aussieht.
4: Das hat ihr Leben verändert. Jetzt geht sie zur Schule wie ein normales Mädchen. Sie spielt und ihr Herz schlägt normal. Ich werde den Menschen, die das ermöglicht haben, für immer danken. Wir danken Gott und Operation Blessing für die Hilfe.
1: Ja, echt schön, dass Alexa durch diese OP jetzt eine Zukunft hat.
0: Ja, man freut sich wirklich mit. 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Heute haben Menschen erzählt, dass sie sich von Gott führen ließen und was daraufhin geschah. Jetzt sind wir natürlich gespannt auf Ihre Geschichten, liebe Zuschauerinnen und Zuschauer.
1: Und bei der Gebetshotline warten unsere Mitarbeiter auf Ihre Anrufe. Falls Sie ein Gebetsanliegen haben und Gebetsunterstützung in Anspruch nehmen wollen, rufen Sie gerne an.
0: Schön, dass Sie heute zugeschaut haben und wir freuen uns, wenn Sie auch das nächste Mal wieder einschalten.
1: Ja, vielen Dank für Ihre Treue und dann bis zum nächsten Mal.
0: Machen Sie es gut.
1: Tschüss.

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Ja, ich denke, also wenn ich Fußball spiele, dann vergesse ich einfach, dass ich schon doch 53 bin. Also wenn ich Fußball spiele, bin ich immer jung. Ja, ich würde schon sagen, einfach, ja, mein Leben ist Bewegung. Ne? Also und das hat körperlich zu tun, es hat mit Reisen zu tun, es hat damit zu tun, dass ich einfach, ja, sage, wenn ich zu Hause sitze, ja, begegnet mir niemand. Ne? Da geschieht nicht viel. Ne? So, so bin ich schon eher ein Mensch, der sehr viel in Bewegung ist. Und ja, und ich glaube auch, dadurch ich auch mit vielen Menschen in Berührung komme und auch ja, eigentlich immer relativ schnell auch recht gut vernetzt bin. Das ist, glaube ich, eine meiner Stärke, so Netzwerke. Ja. Ich glaube einfach Sport und Bewegung und auch dann, man kommt ja dann im Sport oder in Bewegung in so einen Flow. Ne, dann ist plötzlich alles andere unwichtig. Ne? Dann ist eigentlich nur noch so dieser Fokus auf das, was begeistert, was ja, Freude macht und nicht so auf andere Dinge. Und so finde ich eigentlich Sport und Bewegung ja, ein gutes Mittel, oder um einfach auch Barrieren zu überschreiten. Ich glaube, Fußball ist wie Religion auch etwas, was über die ganze Welt geht. Also Fußball wird auf jedem Erdteil gespielt und Religionen sind halt auch für die Menschen wichtig. Ja, ich habe in der Bundesliga gespielt und ich sage mal, ich bin die zweite Gruppe der Pionierinnen. Wir haben damals mit der Bundesliga angefangen. Und dann habe ich ja doch einige Jahre auch in der Bundesliga gespielt und habe dann ja aufgrund einer Verletzung eigentlich relativ früh aufhören müssen. Von daher glaube ich einfach, es ist mein, ich weiß zwar nicht, wie lange ich das noch machen kann, vielleicht irgendwann auch ein bisschen anders, ne? Aber ja, ich denke einfach, es ist irgendwo ja meine Berufung, Fußball zu spielen.

0: Rise and Shine, hier geht's um Berufung. Und woran denkst du, wenn du das Wort Berufung hörst? An was Schönes, an was Weites, an was Großes? Heute ist Becca Hoffmann bei mir auf dem Sofa und sie erzählt von ihrer Geschichte mit Berufung. Und da wird's irgendwie kleiner und enger und so, wie man sich Berufung vielleicht gar nicht vorstellt. Aber das ist auch manchmal richtig wichtig und absolut dran.
1: Staffel 4, Episode 4, Take 1.
2: Guten Morgen, Becca.
0: Hi.
2: Heute gut aus dem Bett gekommen?
0: Ja.
2: Wie lange brauchst du morgens im Bad?
0: Kommt drauf an, ob ich Haare wasche oder nicht. Zwischen 20 und 30 Minuten.
2: Hast du Haustiere?
0: Ja.
2: Was ist schlimmer, schwitzen oder frieren?
0: Frieren.
2: Du verlierst dein Handy. Welche Telefonnummern hast du noch im Kopf?
0: Die von meinem Mann, die Handynummer von meinem Mann und die Nummer von meiner Mutter zu Hause.
2: Was war dein liebstes Kinderbuch?
0: Das weiß ich nicht mehr. Doch, Hani und Nani.
2: Beende den Satz. Wenn ich nicht Krankenschwester wäre, wäre ich?
0: Pilotin oder Juristin.
2: Welchen Titel würdest du deiner eigenen Autobiografie geben?
0: Die verrückte Frau, die es gerne auch mal ruhig braucht.
2: Wenn du wüsstest, dass Jesus morgen wiederkommt, was würdest du heute gerne noch machen?
0: Meinem Bruder von Jesus erzählen.
2: Letzte Frage, Kaffee, Tee oder Wasser?
0: Kaffee.
2: Herzlich willkommen bei Rise and Shine. Du darfst gerne eintreten.
0: Danke.
3: Hallo.
4: Da sind ein paar Knallerfragen dabei.
0: Aber wirklich,
4: da müssen wir länger drüber reden.
0: Würde ich die wahrscheinlich morgen schon wieder anders beantworten.
4: Naja, das, gut. Das darf so sein. Wir trinken Kaffee.
0: Ja.
4: Ja, ich trinke auch einen. Wir bestellen also 2 Kaffee und setzen uns.
0: Komm her.
4: Mach's dir bequem.
0: Ja.
4: Komm erstmal an. Möchtest du schon mal ein Wasser?
0: Ja.
4: Ja, komm. Heute mit alles, Bier.
0: Hoch.
4: Du wärst Pilotin geworden, wenn du noch mal so neu umsortieren könntest.
0: Ja.
4: Was fasziniert dich daran? Also das Fliegen wahrscheinlich. Vielleicht.
0: Früher hätte ich wahrscheinlich gesagt, Stuart, das wäre cool, aber Pilotin, so diese Kontrolle über diese ganzen Dinge zu haben, in fremde Länder zu fliegen für ein paar Tage und dann wieder zurückzukommen, die Welt zu sehen, ja, über den Wolken zu sein. Ich finde, das hat was Faszinierendes.
4: Crazy.
0: Was komplett anderes.
4: Ja, das stimmt, ja. Einer aus meiner Stufe früher, der ist Pilot geworden. Ich denke immer, wenn ich mal im Flugzeug sitze, was nicht so oft ist, dann kommt ja immer so dieses, es begrüßt sie. Und dann denke ich immer, wann kommt das
0: erst?
4: Fliege ich dann noch mit oder steige ich aus?
0: Wäre voll gut zu wissen.
4: Gut. Ist ja so ein krasses Ding, ne? So ein Flugzeug fliegen, kann ich mir. Witzig, dass, also, ja.
0: Ich liebe Flughäfen.
4: Ja, das stimmt.
0: Wir waren vor ein paar Jahren im Miniatur-Dingens Wunderland in Hamburg.
4: Oh ja.
0: Da könnte ich da vorstehen wie so ein kleines Kind.
4: Ja. Ja, das stimmt. Da, ich habe mal beim Buchschreiben am Flughafen gesessen, weil ich dachte, ich brauche mal so ein bisschen dieses andere, ne, dieser Spirit davon ankommen. Und das stimmt, das kann ich nachvollziehen.
0: Wenn die Dinger hochgehen oder wenn die Leute rauskommen und die dann alle weinen, dann meinten, man muss mitheulen. Ich denke, ich kenne die Leute überhaupt nicht.
4: Ja, das ist schön dann mit Schild oder ne, wenn einer ein Jahr lang weg war, das muss wieder, das stimmt.
0: Wie lange haben sie sich nicht gesehen?
4: Genau, kann ich auch mal kurz.
0: Ja, genau.
4: Ja, richtig cool. Und ich wollte noch was fragen. Ach so, mit Haare oder ohne Haare? Schön. Wie lange du morgens brauchst.
0: Ob ich die Haare waschen muss, genau. Weil dicke Haare, die brauchen richtig lange, bis sie trocken sind.
4: Ja. Und kennst du noch Mario Barth?
0: Ja.
4: Und der spricht doch auch über, ne, bei Frauen ist es immer mit, kennst du nicht seine Nummer?
0: Nein.
4: Und es ist auch so, wo ich dachte, woher kennt er mich und warum redet er von mir?
0: Geil.
4: Ja, aber es ist immer wieder schön zu merken, dass wir irgendwie viele Frauen ähnliche Themen.
2: Gut, was so den Alltag betrifft.
0: Richtig.
2: Gut, dass
0: wichtige
2: er mal abgehandelt.
0: Dinge. Wichtige Dinge.
4: Ganz genau. Ich würde übrigens Radiomoderatorin werden wollen, wenn ich nochmal neu umsortieren dürfte.
0: Kann ich mir gut vorstellen.
4: Mhm. Ja, ich eigentlich auch, aber...
0: Mach doch. Mach zum Podcast.
4: Nee,
0: Podcast ist schon so fast ausgelutscht.
4: Ja, findest du? Aber ich überlege gerade.
3: Dann mach's. Ja.
4: Jetzt doch. Wir machen doch keinen Podcast. Ja, mal gucken. Obwohl ich finde, Podcast ist noch was anderes als Radiomoderation, weil du da irgendwie noch mehr interagierst mit, natürlich mit irgendwie auch der Lehre, aber Dankeschön.
3: Vielen Dank, voll gut, danke. Bitte.
4: So,
3: ich bin auch direkt schon mal einen Schluck.
4: Ja, ich auch. Ich hatte noch keinen heute. Oh boy. So, nachdem wir uns über wichtige Frauenthemen und das Leben, das wir nicht führen, unterhalten haben, kommen wir mal zu dem, was so die Hard Facts über Rebecca, Becker ist besser, ne?
3: Becker ist besser.
4: Genau, sind. Du bist Mama von zwei schon fast ziemlich großen Kids, ne?
3: Genau, 15 und 18 geworden.
4: Crazy, schon quasi ein erwachsenes Kind.
3: Total.
4: Das ist abgefahren, oder?
3: Neues Lernfeld, neuer Lebensabschnitt, alles neu. Aber gut, fühlt sich auch gut an.
4: Ja, dann ist dann auch ready dafür irgendwie, ne?
3: Ja.
4: Lebst in Wetzlar?
3: Nein, Herborn.
4: Nicht Herborn? Gut, kann ich meinen Stift haben? Lebst in Herborn, wollte ich natürlich sagen. Und arbeitest als Anästhesieschwester im OP. Sehr gut. Cooler Job. Sehr anders als Pilot.
3: Krankenschwester wollte ich immer machen und ich war auch in der Ausbildung relativ schnell klar, dass ich gerne Intensivschwester werden wollte. Und dann habe ich da noch so einen draufgesetzt und das ist eine Kombi aus Intensiv und Anästhesie. Ich habe 10 Jahre Intensiv gemacht und mein Herz schlägt auch immer noch dafür. Ich bin mit Leib und Seele Intensivschwester, aber Anästhesie ist auch toll und einfach mit Familie besser zu vereinbaren und mache ich gerne.
4: Cool. Wir sprechen ja hier über ganz individuelle Wege mit Berufung und manchmal sind das ja auch so ganz verrückte Wege in neues Land. Mhm. Und wenn wir heute über deinen Weg sprechen, dann ist das aber erstmal nicht so die fancy Geschichte oder so die bühnenreife Veränderung. Das schon mal in einer anderen Sendung gesagt, viele erzählen, ja, ich habe das gelernt und dann bin ich aus allem raus und habe was ganz anderes und dann fing irgendwie so das an. Das ist bei dir ein bisschen anders. Du hast eher so die klassischen Steps erstmal zurückgelegt, also aufgewachsen im christlichen Elternhaus, gerne Teil einer Gemeinde gewesen, dort viel mitgearbeitet, Ausbildung zu einem soliden Job, früh geheiratet, Kinder bekommen. Kannst du dich noch dran erinnern, als so dein Lebensweg dann nach der Schule vor dir lag? Hast du da über Berufung nachgedacht?
3: Ich weiß, was ich immer damals ganz schlimm fand. In meiner Teenie-Zeit war, wenn so Evangelisationsveranstaltungen für Jugendliche waren, war meine Horrorvorstellung, weil ich ja jetzt Krankenschwester bin, muss ich bestimmt nach Afrika und Missionarin werden. Oh. Das war meine Horrorberufungsangst.
4: Oh, ich kenne das so sehr. Ich habe meine Mama früher gefragt, Mama, wenn ich mit diesem Jesus leben will, muss ich dann Krankenschwester werden oder in die Mission gehen? Das wäre für mich das Ding gewesen, es nicht mitzumachen.
3: Was ist los mit uns? Ja, genau. Von daher, und das war eigentlich immer alles klar. Ich wollte Intensivschwester werden, ich wollte heiraten, wir wollten Kinder haben. Und da habe ich mir nicht so viel Gedanken drüber gemacht, wie das alles mal werden soll. Es gab ein paar Anlaufschwierigkeiten im Miteinander, in der Ehe schon vorher. Wir waren echt früh, ich war 15, als wir zusammengekommen sind. Und dann macht man die Pubertät miteinander durch und da habe ich mir nie so darüber Gedanken gemacht. Ich habe meine Berufung viel gelebt in der Gemeinde, ich habe viel Theater gespielt, ich habe sehr viel moderiert, ich war auf der Bühne und das war damals für mich so, okay, Gaben ausleben. Das Wort Berufung gab es da in dem Fall nicht.
4: Ja, aber hast du dich so in dem Leben, was du dir gebaut hast, mit den Aufgaben, wo du dich ja auch dann irgendwie einbringen konntest, war das so, dass du dachtest, ich bin angekommen?
3: Ja, oder? Genau. Es war eigentlich alles gut. Wir hatten ein bisschen Eheprobleme hier und da und auch dann an einem Punkt mal so, dass ich so gedacht habe, ich schmeiß das hier alles hin, das funktioniert nicht. Weil mein Mann irgendwie, ich hatte das Gefühl, da ist irgendwas, aber dann hat er den Job gewechselt nochmal und dann wurde es auch wieder ein bisschen besser. Und ich dachte aber, nee, also wie gesagt, es läuft ja in der Gemeinde alles super und das ist so alles gut. Also ich meine, was wollen wir denn mehr?
4: Doch. Du hast mir, also ich schicke meinen Gästen immer so einen Fragebogen vorher und du hast bei einer Frage den Satz geschrieben, wir hatten in unserer Ehe eine schwierige Zeit und ich war berufen, Ehefrau nicht nur zu sein, sondern auch zu bleiben. Wie hast du das damals erlebt oder war dir das so präsent? Das ist jetzt mein Job?
3: Das kam erst jetzt nach der Erkrankung, also diese Phase, ich bleibe. Wir hatten vorher eine Phase, da habe ich so überlegt, ich kann nicht mehr. Und da war das tatsächlich so. Ich weiß noch, wie ich da auf dem Sideboard gesessen habe und habe angefangen zu weinen, habe gesagt, Jesus, ich weiß, dass du Ehe willst, aber ich kann das hier so nicht. Da war mein Mann noch nicht krank. Und dann kam dieser Vers aus Jeremia, steht da, da geht es darum, dass da steht, ich will euch eine Zukunft mit Hoffnung geben. Mhm. Und das ist ein Vers, den hat ja jeder irgendwie schon mal gelesen, aber der war in dem Augenblick so krass in meinem Kopf, der sagte, gut, dann habe ich zu meinem Mann gesagt, ich spreche das jetzt aus, wir bleiben zusammen. Und ungefähr danach, kurze Zeit später, ich weiß den Zeitraum nicht mehr, fing das an, dass die Erkrankung kam. Mhm. Und da ist er dann schwer, ja, man merkt, es fing so ein bisschen an, es verändert sich sowas. Und ich bin Krankenschwester, dann muss man meinen, man hat die Ahnung, wie das Ganze funktioniert. Aber es war nicht so. Es war ganz schwierig und ganz komisch. Dann war mein Sohn noch relativ lange krank und auf einmal dachten wir, naja, wir fahren jetzt in Urlaub und dann wird alles nochmal besser, dann kann sich jeder erholen. Und das war der schlimmste Urlaub überhaupt. Mhm. Und ich weiß noch, dass ich da einer Freundin, einer guten Bekannten geschrieben habe, die schon mal eine Depression hatte. Die fragte, ach, wie ist es denn bei euch im Urlaub? Und ich habe gesagt, es ist ganz schrecklich. Mhm. Und dann fragte sie, warum? Und dann habe ich so ein paar Sachen gesagt. Und dann sagte sie, Becker, der Norman wird eine Depression haben. Und das habe ich überhaupt nicht auf dem Schirm so gehabt, weil er hat sich jetzt dann auch zum Glück Beratung gesucht. Genau, und dann ging das nach dem Urlaub holder die Polder. Weil ich dachte immer, Depression ist doch, wenn man weint und will nichts mehr tun. Mhm. Aber das war nicht mein Mann. Okay. Ne? Und dass bei Männern das anders aussieht, war mir bis dahin nicht bewusst gewesen. Ja. Und dann fing das Ganze an, wo ich im Nachhinein jetzt sagen würde, ich war berufen, da zu bleiben. Mhm. Weil wenn ich jetzt das betrachte, dann muss man schon auch manchmal sagen, oder mir sagen viele Leute, dass du das durchgehalten hast, dass ihr überhaupt noch zusammen seid, halten wir für ein Wunder.
4: Ja, da kommen wir gleich nochmal drauf. Ich würde gerne nochmal da anknüpfen, wo du gesagt hast, haben sich Dinge verändert. Ihr wart in diesem Urlaub, also die Krankheit, über die wir sprechen bei deinem Mann, ist eine Depression, eine schwere Depression, die über 2 Jahre, glaube ich, ging. Ne? Kannst du das so ein bisschen erzählen? Also wenn man jetzt nicht jemanden in seinem Umfeld hat, hat man vielleicht ja genau dieses Bild im Kopf, da wird einer irgendwie traurig und weint ganz viel und man sieht ihn nicht mehr so oft. Was war so, was sich verändert hat bei euch, wo du dachtest, irgendwas stimmt hier nicht und in diesem Urlaub, was war da so schlimm?
3: Genau, zusammengefasst kann man, glaube ich, sagen, die Fliege an der Wand war zu viel. Mhm. Also es ging gar nichts mehr, war immer mit ganz, ganz gerne unter Leuten, total der Beziehungsmensch. Am Ende wollte er noch nicht mal unsere besten Freunde mehr sehen. Er hat fast gar nicht mehr gesprochen. Und wenn er gesprochen hat, war er aggressiv. Also nicht uns gegenüber, aber allem, was drumherum war. Jede Situation ist eskaliert. Jede Situation. Und das Arbeiten war eigentlich nicht mehr möglich. Und dann war er da in Begleitung gewesen und dann hat der Therapeut gesagt, ich gehe jetzt in Urlaub und hat den Hausarzt angerufen und hat gesagt zu dem Hausarzt, ich kann den Herr Hofmann hier nicht jetzt ohne den Urlaub lassen, ich weiß nicht, wie das enden wird für den.
4: Okay.
3: Und da ist mir dann auch bewusst geworden, okay, ich hatte Tendenzen schon mal gehört, dass ich will nicht mehr leben und so eine Sache, aber das habe ich nicht so ernst genommen. Und dann ist es innerhalb, und es war ein wirkliches Wunder, weil man wartet ja ewig auf solche Plätze, dass er innerhalb von 10 Tagen stationär konnte. Und dann war er 3 Monate weg.
4: Krass. Mhm. Wie hast du diese Zeit erlebt? Also ich stelle mir das gerade vor, als würde man so bei seinem eigenen Horrorfilm ein bisschen zugucken.
3: War ein Horrorfilm.
4: Wie sich das ganze Leben plötzlich verändert aus dem, irgendwie, wie du sagst, aus dem Nichts heraus, ne?
3: Ja, aus dem normalen, schönen Leben, was wir eigentlich gelebt haben. Wir kamen, ich sitze da mit meinen Kindern 9 und 12 und wir haben immer so ganz klar gehabt, oder ich habe klar gehabt, ich will denen nichts vormachen, weil die kriegen das ganze Chaos ja mit. Also nach außen hin sagen, es ist alles gut, das sind wir nicht. Und denen das zu erklären, es gab damals eine gute Illustration, das hieß Der schwarze Hund. Das war so ein YouTube-Video, gibt es auch ein Buch zu, wie die Depression erklärt wird, tatsächlich auch bei einem Mann erklärt wird. Und die Phase war ganz schrecklich. Ich will das auch eigentlich nicht wieder erleben. Du wirst rausgenommen aus allem. Dein komplettes normales Leben, nichts mehr funktioniert. Mhm. Aber es ist nicht so ersichtlich, wie wenn jemand ein Bein gebrochen hat. Mhm. Ja, du willst sagen, reiß dich zusammen. Mhm. Das kann ja wohl nicht wahr sein. Was ist jetzt hier los? du merkst, das ist ein komplett anderer Mensch, den du mal geheiratet hast.
4: Ja.
3: Ist abgespalten, ist vielleicht ein bisschen zu hart, aber total gefühllos allen gegenüber. Und dann da zu bleiben und zu sagen, ich ziehe das jetzt hier mit dir durch und ich bleibe an deiner Seite, das war schrecklich. Und ich habe in der Phase Tage gehabt, da habe ich Gott überhaupt nicht gehört und Gott überhaupt nicht gespürt. Und ich habe danach geschrien und ich bin in den Wald gelaufen und habe geschrien. Und es gab Tage, wo ich mich in Schlaf geweint habe. Und es gab Tage, wo ich total getragen war. Mhm. Dann hat mir eine Freundin ein Lied geschickt und hat gesagt, das war damals dieses Lied Höher. Das habe ich dann immer wieder mir vorgesungen. Gott ist höher, der ist höher. Oder es gab ein Lied, dieses Dennoch, ich bleibe bei dir. Mhm. Und wenn ich ihn besucht habe, habe ich den ganzen Weg nach Frankfurt runter geheult und Lobpreis gesungen und gesagt, ich bleib bei dir. Wenn das jetzt dein Weg hier für uns ist, ich kann es nicht, ich kann das nicht. Und meine Kinder, ich bin die Löwenmama. Also ich will am liebsten die packen und will hier abhauen. Ja? Aber es war so klar, dass Gott gesagt hat vorher, das war auch noch so ein krasses Ding, mein Mann hatte mir ein halbes Jahr vorher einen Vers gegeben und ich hatte es überhaupt nicht auf dem Schirm, was es zu bedeuten hat. Da stand dran, ich will für euch kämpfen, ihr müsst stille sein oder seid ihr stille, ich werde für euch kämpfen. Und ich habe gesagt, ich bin aber total die Kämpferin. Ich bin aber eigentlich die immer alles macht. Ich soll jetzt hier stille sein? Ernsthaft? Also es muss hier mal was passieren. Ja. Und dann hat sich das, als er da nach Hause kam, dann habe ich gesagt, gut, jetzt Ende September, dann kannst du jetzt im Oktober ja auch wieder arbeiten gehen, damit wir endlich wieder ein normales Leben haben. Und dann war er ein paar Tage zu Hause und dann kam wieder der erste Rückfall. Und das hat mir keiner gesagt, dass eine Depression so geht. Ich dachte, der ist jetzt eingestellt, der kommt jetzt nach Hause und jetzt läuft das hier.
4: Ja.
3: Lief das nicht?
4: Ja.
3: Es gab 3-4 Tage, da war das okay. Also das ist auch nicht normal gut nur gewesen, es war okay. Und dann hat er wieder 5 Tage nur gelegen, mit dem Rücken zu uns gedreht und hat kein Wort geredet. Mhm. Und du musst weiterleben. Mhm. Du gehst auf Familienfeiern, du gehst mit deinen Kindern in die Schule, du gehst mit deinen Kindern, keine Ahnung. Ja, du machst das nochmal. Mein Sohn, meine Tochter wurde noch umgeschult. Ach, du musst das ja alles weitermachen. Mhm. Und es war in dem Augenblick so, du bist berufen, hier zu bleiben. Du bist berufen, deine Familie hier durchzubleiben. Du bist berufen. Und Berufung ist so ein blödes Wort und Berufung ist ja eigentlich was Schönes, dachte ich immer. Es war aber nicht schön.
4: Ja. Ich kenne dich schon länger und ich kenne dich als die Becker, die kommt in den Raum, die ist präsent, die ist da, das ist eine Macherin, du hast ja eben auch gesagt, du hast moderiert, Theater gespielt, also du füllst Bühnen und so. Und ich habe so gedacht, als du mir deine Geschichte erzählt hast, du warst ja nicht krank, sondern dein Mann war ja krank. Aber du bist ja immer noch Bäcker gewesen, die fröhlich das Leben gestaltet. So. Mhm. Wie war das für dich? Stell mir das als wahnsinnigen Zerriss vor, in einem Umfeld zu sein, wo man das Gefühl hat, das habe ich ja nie, also das passt doch gar nicht.
3: Ja. Die Bäcker war in dem Augenblick nicht mehr so da, wie die mal war.
4: Mhm.
3: Ja. Ich war viel alleine. Ich habe viel mit Gott ausgemacht. Und wir haben unseren Freundeskreis schon ein bisschen verkleinert. Ich war sonst sehr extrovertiert. Und das ist eigentlich ein total gutes Learning, was für mich dabei rausgekommen ist. Ich achte jetzt mehr darauf, wo und wie ich was sage, mit wem ich was teile. Weil ich habe uns ja immer vor allem, dann hätte ich ja dann nackig gemacht. Ne?
4: Mhm.
3: Also, und dann wird ja auch nachgefragt, das ist dann auch blöd. Es war schwierig, in der Gemeinde auf der Bühne zu stehen, weil es war eigentlich immer danach nur zu heulen und nicht einfach die zu sein, die man sonst war. Das war oft ein Zerriss. Aber wer mich kennt, weiß, dass ich immer echt und authentisch bin. Und ich habe versucht, da auch die Echte zu sein. Und trotzdem gab es aber die Momente, wo Jesus einfach auch mir Freude ins Herz gelegt hat und einfach auch es die Momente da gab, wo ich Dinge genießen konnte.
4: Mhm.
3: Ja.
4: Wie hast du dein Umfeld erlebt? Wie war so die Begleitung von den Menschen, denen du dich noch anvertraut hast oder die noch Kontakt zu euch hatten?
3: Ich habe irgendwann mal gesagt, es gab so drei Freundinnen, die so ganz krass auch da waren. Die eine hat mit mir geschimpft und mit sich geärgert und war mit sauer. Das war total gut. Eine andere hat mit mir geweint. Und eine andere, die war selber mal krank, die hat mir immer erklärt und übersetzt. Das war total gut. Und ich habe dann irgendwann mir, ich habe so eine Online-Plattform gefunden, wo es so eine Bekleidung für Angehörige gab. Und habe mir irgendwann Beratung gesucht. Aber das war erst ein Jahr später.
4: Ja, okay.
3: Und für die Kinder brauchte ich auch immer jemand, der da guckt. Also Familie in jedem Fall und Freunde, die da waren. Aber insgesamt hat sich's verkleinert, weil es hat bei den Leuten Unsicherheit ausgelöst. Die kannten den Normen nicht mehr. Wir waren nicht mehr, wenn irgendwo eingeladen war, zusammen da. Es konnte sein, dass er 2 Minuten vorher absagt, weil es nicht ging. Und dann sind wir alleine gefahren. Es war für alle eine große Umstellung, weil für alle das ein kompletter Wechsel war. Das war nicht mehr der Mann, den die kannten.
4: Ja. Du hast Leben gestaltet, du hast Gemeinde gestaltet, du hast in deinem Job, kann ich mir gut vorstellen als Anästhesieschwester, dass du für viele Menschen dort ein Segen bist, in solchen zerbrechlichen oder schwierigen Momenten vor einer OP für sie da zu sein. Und all das war ja plötzlich dein ganzer Schwerpunkt so anders. Ja. Würdest du sagen, die Situation mit deinem Mann hat dich in deiner Berufung aufgehalten? Also die konntest du dann nicht mehr leben, weil jetzt musstest du was anderes machen? Oder würdest du sagen, nein, da hat etwas geändert und das war eine neue Berufung, ein neuer Auftrag?
3: Ja, ich würde sagen, es hat mich als Mensch verändert, aber auf eine positive Art und Weise. Ich bin darüber ja dann dazu gekommen, dass ich mich mit Persönlichkeitsentwicklung und Coaching beschäftigt habe. Das hätte ich nie sonst in dem Kontext gemacht. Und habe da ja jetzt quasi diese einjährige Ausbildung drin gemacht, wo ich merke, das ist jetzt schon ein Unterschied, wie ich Menschen begegne, wo Menschen mir spiegeln, du hast mir gut getan oder können wir mal sprechen oder wie auch immer. Und was da jetzt weiterhin passiert, ob ich das beruflich nur einbaue, ob das eine neue Berufung wird, bin ich gerade am gucken. Es hat uns als Ehepaar verändert, aber zum Guten. Wir mussten alles durchsprechen, wir müssen alles miteinander durchgehen. Wir müssen immer wieder aufeinander aufpassen. Wir müssen wieder, und das ist gerade das, also diesen Schmerz, der dadurch passiert ist, der ist einfach ja immer auch noch an Stellen da. Das ist noch nicht weg. Da ist noch nicht alles.
4: Das ist ja auch noch nicht ewig her.
3: Genau. Und da gibt es einfach noch Situationen, wo wir lernen müssen, dass wir auf Augenhöhe wiederkommen, dass ich meine Berufung, die Familie zu leiten, jetzt wieder ablegen darf, dass wir zusammen Mann und Frau und Eltern wieder sind.
4: Ja.
3: Das ist, das müssen wir wieder lernen und wir sind 21 Jahre verheiratet, das ist nicht so leicht. Und letztes Jahr hatte ich auf einmal das krasse Bedürfnis, ich muss mal raus aus allem, das kannte ich überhaupt nicht. Ich muss mal an mich denken. Und dann wollte eigentlich für 1-2 Tage weg und dann war das Wetter schlecht und dann gab es eine Freundin, die gesagt hat, ich möchte dir gerne eine Übernachtung im Hotel schenken und ich wollte einen Rheinsteig laufen ein Stück. Und dann bin ich ganz alleine losgelaufen und wollte so eine Wanderung mit Klettersteig machen, das habe ich auch gemacht und mir war bewusst, ich will Gott damit reinnehmen und ich will fragen, was er für mich jetzt vorhat. Ich stehe jetzt hier, es ist alles anders, ich weiß überhaupt nicht, wohin es mit mir jetzt geht. Berufung ist so ein großes Wort. Berufung denkt man immer, das sind die Leute, die tollen, die ein Business haben, das sind die, die irgendwie, weiß ich nicht, irgendwelche großen Sachen haben. Wer bin ich denn jetzt? Ich habe jetzt, also, was ist denn jetzt hier los? Und das war so krass, Gott ist mir da so durch diesen Weg, es war so krass begegnet, dass ich da so Bilder im Kopf fotografiert habe, wo er mir so Sachen zugesagt hat, wo er mir einfach nochmal zugesprochen hat, was hat er in mir sieht, wer ich für ihn, was ich für ihn bin. Und da bin ich echt gut und gestärkt rausgegangen. Ich habe aber noch keine Ahnung, wo das jetzt hingeht.
4: Ja. Okay.
3: Wir haben die Kirche gewechselt und das war auch eine neue Chance, weil da mache ich jetzt ganz andere Sachen, die ich vorher gemacht habe.
4: Ja, ja.
3: Und ich habe mir Bibelschule gemacht.
4: Ach, krass.
3: Das war auch sowas, was ich für mich auf dem Herzen hatte. Das hätte ich, glaube ich, nicht auf dem Schirm gehabt vorher. Ja, also es sind so neue Berufungsmomente entstanden, so neue Ideen, wo es hingehen könnte, aber noch nichts final. Aber ich glaube, die wären nicht entstanden, wenn wir diese Erkrankung nicht gehabt hätten. Und trotzdem will ich bin noch nicht an dem Punkt zu sagen, das hat sich
4: das
3: gelohnt.
4: Das ist der Sinn davon.
3: Das ist der Sinn dahinter, weil das ist total hart.
4: Ja.
3: Dafür war es zu schlimm.
4: Ja.
3: Aber es entstehen gerade so viele Sachen und das Krasse ist, ich hätte mir auch nie vorstellen können, mein Mann war ganz am Anfang unserer Ehe mal selbstständig. Ich habe immer gesagt, nie wieder mache ich sowas. Und Gott hat es aber auf einmal mein Herz auch da so verändert. Er hat ja dann eine Umschulung jetzt gemacht, eine Ausbildung und ist jetzt selbstständiger Gitarrenbauer, ist also in seiner auch komplett nochmal seine Leidenschaft arbeitet, kann er jetzt als Beruf machen und braucht da einfach auch gerade Freisetzung von mir. Ich gehe ja auch trotzdem arbeiten, aber wir haben da jetzt quasi komplett neues Leben, was wir leben. Und das hätten wir uns, glaube ich, nie zugetraut.
4: Ja, so umzupuzzeln. Ne? Mhm. Spannender Moment und in dem Moment hole ich Georgia dazu, unsere Expertin für den zweiten Teil. Wie schön, dass du da bist. Genau, komm zu uns aufs Sofa. Du hast zugehört.
5: Ja, danke schön für deinen Mut, denke ich da als erstes Mal. Ja.
4: Ja, und sag mal, was sind in dir für Gedanken?
5: Weißt du was, mir ist eine Frage von dir nachgegangen. Du hast gesagt, oder du hast die Frage gestellt, ob deine Berufung so aufgeschoben oder ich weiß nicht, wie du es genannt hast, oder unterbrochen ist. Und da habe ich gedacht, wenn wir jetzt hier in diesem Moment so zusammenkommen, um uns darüber Gedanken zu machen, was Berufung ist, dann würde es ja nur dann aufgehalten sein, wenn Berufung, wenn wir das gleichsetzen, damit, dass wir uns selbst verwirklichen wollen. Und da würde ich sagen, genau, wenn wir das Verständnis haben, wäre es wie ein Aufgehobensein. Aber ich glaube, ich erinnere noch mal daran, wenn wir hier über Berufung reden, dann ist es vor allem das, dass Gott dich erwählt hat, dass Gott entschieden hat, er möchte mit dir in Beziehung sein und du darfst hineinwachsen, was Leben bedeutet, mit ihm in Beziehung zu sein. Und ich habe gerade so viele schöne Puzzleteile gehört und habe gedacht, du hast einmal gesagt, dein Leben hat sich verändert, du hast gelernt aus dieser Zeit, wer du bist. Und ich fand so schön eben dein Bild, du hast gelernt, weil wie du mit Gott im Gespräch warst, wie er dich sieht. Und da dachte ich, Berufung ist, da finde ich schon etwas Spannendes, dass wir hineinwachsen dürfen, zu erkennen, was macht dich denn aus? Und ich fand einleitend deinen Satz, du hast gesagt, sei still, ich weiß nicht, ob das der Satz ist, und erkenne, dass ich Gott bin oder er will für dich streiten. Ja. Ich habe gehört, das ist total die Überschrift für Berufung. Hey, du darfst still sein, zu erkennen, wer ist denn dieser Gott? Und wo bist du? Wo trägst du Verantwortung für deinen Bereich? Aber wo ist er an deiner Seite, der noch weit mehr Möglichkeiten hat? Gerade in der Situation, in der du warst. Boah, Depression ist brutal, ist für die, die es begleiten. Du hast eben gesagt, am Anfang ein Horror. Ne?
3: Ja. Ja, das stimmt. Ich hatte irgendwann mal in so einer Zeitschrift so einen coolen Bericht gelesen. Und dann war für mich so am Ende so ein zusammengefasster Satz. Und der hieß, Gott ist Gott und ich bin es nicht.
5: Ja.
3: Und das war für mich so eine Erkenntnis zu sagen, diese Ehrfurcht und diese Ehrfurcht ist so ein böses Wort, aber es ist eigentlich so krass, ne? Weil Gott hat das Universum geschaffen und ich bin dem trotzdem wichtig, aber ich kann deswegen das alles nicht verstehen. Und an den Punkt zu kommen und zu sagen, ich verstehe das nicht. Ich habe da auch heute keine Antwort für. Josef hat alles richtig gemacht. Der Frau ist er entzogen. Ja? Hat da im Gefängnis alles richtig gemacht. Der Mundschenk hat ihn vergessen. Hat da jahrelang gelebt. Und du denkst so, der macht alles richtig. Also ich will jetzt nicht sagen, ich habe alles richtig gemacht. Ne? Also ich habe bestimmt vieles richtig gemacht. Ja? Aber warum denn bitte?
4: Ja.
3: Aber dann zu erkennen, dass... dass dieser große Gott Gott ist, dass das auch wieder was sein kann, was einem Hoffnung geben kann.
5: Und ich glaube, du hast da was ganz Wichtiges auch für die Rolle, in der du warst. Das ist ja auch die Angehörigen von jemandem, der eine psychische Krankheit hat. Die sind ja im großen Maß ganz schön herausgefordert. Ja. Davon haben wir eine Ahnung bekommen. Und lustigerweise habe ich den Satz mir eben notiert. Wie hast du gesagt? Gott ist Gott und ich bin es nicht. Ja. Ne? Weil genau das ist die Gefahr, glaube ich, dass Angehörige schnell dahin rutschen, zu kompensieren oder vielleicht sogar den Partner noch heil machen wollen. Und ich glaube, dieses Erkennen, dass Gott dir gesagt hat, du, sei du mal still, geh nicht über deine Grenzen, weil das ist nicht deine ja. Aufgabe und dein Auftrag.
3: Das ist echt schwer gefallen und das merke ich auch, das war, was ich eben sagte, was, wo wir jetzt wieder lernen müssen. Ich habe ja alles übernommen, auch gerade als Krankenschwester hat man vielleicht noch mehr den Drang danach, ne? Ihn jetzt auch wieder sein zu lassen in seiner Rolle, das ist schon eine Nummer.
5: Ja, ja und eigentlich ist es schön, ja, ihn sein zu lassen für seinen Bereich, auch du für deinen Bereich Verantwortung zu tragen und im Grunde das Wissen, okay, die Rolle des Retters, egal was in eurer Familie passiert, die ist besetzt.
3: Gott sei
5: und da
3: Dank.
5: Habt ihr, genau, da habt ihr Gott drauf gesetzt. Und ich glaube auch alle, ne? Oder dein Mann ist ja auch da mit Gott auf dem Weg.
3: Zum Glück hätte ja auch anders laufen können. Ne?
4: Ja. Ich würde da gerne noch mal gerade einklinken mit diesem Gott. Gott sein lassen und zu erkennen, man selber ist es nicht. Und auch dieser Zuspruch, ne, er kämpft für euch, du musst es nicht tun. Und gleichzeitig aber jemand zu sein, der ja auch gerne macht und gut macht und auch Ideen hat zu machen. Wie ist dir das gelungen? Aber also, weil es heißt ja auch nicht zu sagen, alles klar, dann setze ich mich jetzt 2 Jahre hier hin. Gott, das ist dein Ding, du hast es gesagt, dann mache ich halt nichts. Das ist ja auch nicht die Lösung. Ja. Wie hast du das jeden Tag ins Leben hinein buchstabiert? Was ist dein Tun und was ist dein Stillhalten?
3: Das ist eine gute Frage. Mhm. Die kann ich auch, glaube ich, nicht komplett bis zu Ende schon beantworten. Aber so Momente, wo du so verzweifelt bist, dass du denkst, das hier ist alles nicht mehr normal, da kapituliere ich. Mhm. Und dann gibt es so Momente, wo du sagst, okay, weißt du was, das ist gerade deine Wahrnehmung, das ist deine Beurteilung der Situation, das ist gerade, du bist heute gerade der Depressive. Mhm. Okay, wir heute nicht. Mhm. Ich werde trotzdem mit den Kindern fahren. Oder wir sind dann alleine, eine Woche bin ich mit den 2, da waren die 10 und 13 nach Lanzarote geflogen. Mhm. Ja, zu sagen, das machen wir jetzt heute trotzdem, ja. Oder wenn wir ich wollte auf eine Frauenkonferenz fahren, ja, zu sagen, das wirst du jetzt hinkriegen. Mhm. Oder ich organisiere es mir drumherum, dass die Kinder verteilt sind. Also sich nicht dabei aufzugeben. Ne? Ja. Also es ist so wichtig, im Gespräch zu bleiben. Als es ist so wichtig, rauszugehen. Es ist so wichtig, im Gespräch mit Gott zu bleiben. Es ist so wichtig, dass man enge Vertraute hat. Weil wenn du dich in dem Augenblick auch aufgibst und alles sich nur noch um diese Person fokussiert, was ja vermeintlich erstmal auch so am besten wäre, weil man denkt, dann wird er auch am schnellsten wieder gesund. Das in keinem Falle. Und einen Satz, den ich gelernt habe im Nachgang, den man auch nie sagen sollte, reiß dich mal zusammen. Hm. Und es war so schwer, weil ich bin Typ, reiß dich mal zusammen. Mhm. Ja? Ja. Und dann auch wieder diese trotzdem zu sagen, auch wenn der jetzt krank ist und ich will, ich gehe dann trotzdem zu Veranstaltungen oder auf die Bühne, nehme Moderationsgeschichten an, weil es ist deine Erkrankung. Mhm. Wir haben das mitgelitten, wir waren mitkrank, aber du musst irgendwann aus diesem Ding auch wieder aussteigen.
5: Mhm. Und eigentlich finde ich das gerade mega, besser kann ich es nicht zusammenfassen, wie du das gesagt hast. Was stärkt in diesen Situationen? Du hast eine unheimlich schöne Klarheit darüber, auch die Grenzen klar zu setzen und auch für dich zu sorgen. Und das ist die größte Gefahr, glaube ich, in dem eigenen Tun, dass du ja das System aufrechterhältst, selber bei drauf zu gehen. Ja. Und wo ich gerade gedacht habe, ey, wie schön, wenn du gelernt hast, deine Bedürfnisse auch mit wahrzunehmen und sie sogar umzusetzen. Und dazu kommt im letzten Jahr auch noch die Belastung. Naja, und du hast das eben auch so erörtert bei euch. Dazu kommt ja auch, dein Leben hat sich auch komplett verändert. Und man hat dich nicht um Erlaubnis gefragt. Nein. Das heißt, für die Angehörigen heißt das ein Stück weit auch in eine Trauer zu kommen, das zu verabschieden, was wir vorher hatten. Und ja, damit muss man auch erstmal einen Raum haben, gut für sich darin zu sorgen.
3: Und das ist noch nicht zu Ende.
5: Ja.
3: Das ist ein Trauerprozess und das schwappt immer mal wieder so hoch, wo man denkt, das hat man hinter sich gebracht. Das braucht Zeit. Das braucht Zeit bei mir und auch bei den Kindern. Da gibt es immer wieder Situationen, die einen hochkommen und die einen triggern. Genau. Und dieses Grenzen setzen, habe ich eben so gedacht, weißt du, vielleicht ist das mein Vorteil gewesen, weil ich so eine Powerfrau bin, wusste ich ganz gut, war es mir irgendwann wichtig, für mich wieder einzustehen und Grenzen zu setzen. Gab anfangs aber auch die Zeit, wo meine Freundinnen so eine Angst um mich hatten, weil sie sagten, du musst auf dich aufpassen, oder meine Mama, ne, zu sagen. Genau, aber das hat dann irgendwann auch geklappt. Mhm. Ja. Oder besser geklappt.
4: Ja, ich denke gerade so, auch wenn Zuschauerinnen hier jetzt zugucken, diese Situation, einen Angehörigen zu haben, der jetzt schwer erkrankt, das haben wahrscheinlich nicht die meisten jetzt so, ne? Aber ich finde diesen Gedanken so schön, zu sagen, sich ein Stück weit gesund auch abzugrenzen von dem Außen. Und ich habe das auch mal in Bezug zum Beispiel auf Kinder gehört, ne? Wenn die einen schlechten Tag haben, dann geht es mir auch oft so, dann habe ich auch einen schlechten Tag, weil ich so sehr mich mit da hineinfühle und mitfühle. Und dann aber auch noch mal den Schritt zurückzumachen, zu sagen, ich fühle, dass du einen schlechten Tag hast, aber ich habe keinen schlechten Tag. Und ich kann dich auch viel besser begleiten, wenn ich nicht auch einen schlechten Tag habe, sondern wenn ich in meinem bleibe und dir zur Seite stehe, aber nicht in deins so eintauche im Sinne von, du bist jetzt ich. Ne? Und da wurde ich gerade dran erinnert, vielleicht kann man das so ein bisschen auch auf weitere Situationen noch übertragen.
3: Definitiv, ne? Geht ja nicht nur in dem Fall darum. Ja.
5: Ja. Und unterschätzt nicht, wie viel es vielleicht doch betrifft.
4: Ja, das stimmt.
5: Weil Depressionen ist heute
4: das
5: auch
4: was Stilles
5: etwas,
4: auch, ne?
5: Ja, genau, was vielleicht manchmal sogar unbenannt bleibt und deswegen hoffe ich, dass vielleicht manche, die es betrifft, eine Ahnung bekommen haben. Du hast ja eben so ein bisschen so ein paar Symptome beschrieben.
4: Ja.
5: Vielleicht eine Hilfe ist, sich rechtzeitig zu informieren und rechtzeitig Schritte zu gehen. Und dann hat es auch eine große Heilungschance.
3: Ja, absolut. Das haben wir gemerkt, dass gerade was Männer angeht, das haben viele nicht auf dem Schirm.
4: Mhm. Ja. Der Umschlag ist schon da mit der letzten Frage. Ja, es ist schon hier Endspurt. So. Oh, jetzt müssen wir noch mal hier zusammenfassen.
5: Okay, jetzt vorbereiten.
4: Genau, gerade wenn du aus dem heutigen Gespräch eine kleine Botschaft für alle Frauen formulieren würdest, welche wäre das? Müssen wir gerade sacken lassen. Einmal kurz.
5: Ich glaube, mich hat am meisten wirklich noch mal selber der Satz berührt, sei still und erkenne, dass ich Gott bin. Ich weiß, dein Vers ist ein bisschen anders, sei still und der Herr wird für dich kämpfen, aber das sind für mich so ein bisschen ähnliche Verse. Und ich habe gedacht, selber immer wieder herausgefordert zu sein, an den Stellen, wo ich vielleicht am Kämpfen bin, wo ich am Tun bin in meinem Alltag, mal innezuhalten und zu sagen, stopp mal, du bist nicht allein. Georgia gibt es jetzt nicht mehr nur allein, sondern immer in der Identität, in dem Doppelpack, dass der Gott an der Seite ist. Ja. Und wie entscheide ich dann? Und wie gehe ich mit Situationen um?
4: Schön. Weißt du schon was? Nee? Ich wusste gerade was. Jetzt habe ich dir so auf dem Platz zugehört.
5: Das ist schön.
4: Also doch, mir fällt sie rein. Soll ich dann vor dir machen einfach? Ich fand das gerade am Ende so schön. Wir haben das ja jetzt nur noch gestriffen, aber dass du sagst, es ist auch ganz viel Positives daraus erwachsen. Und damit will ich nicht sagen, ja, aus jedem Mist wird immer auch was Schönes, guck nur genau hin. So, das kann ja auch ein Druck sein. Und trotzdem aber, wie du gesagt hast, ich glaube, wir hätten nie den Mut gehabt, unser Leben so umzusortieren, wenn die äußeren Umstände das nicht für uns quasi übernommen hätten.
5: Ja, definitiv.
4: Und alles irgendwie wie auf Null gefahren war. Und dann jeder auch nochmal neu fragen durfte, was ist meine Rolle, was möchte ich, Bibelschule, Coaching-Ausbildung, so. Und eben nicht aus dieser Motivation, ich suche jetzt krampfhaft das Gute darin, sondern aber trotzdem die Offenheit zu haben und aus jedem Mist kann auch, oder auf jedem Misthaufen kann eine Blume wachsen und ich bin einfach gespannt auf das, was vielleicht auch, wenn es noch nicht angefangen hat, aber noch kommen kann und wofür das vielleicht der Nährboden ist. So.
3: Ja.
4: Und das, finde ich, macht so weit.
3: Ja, schön, ja. Berufung ist nicht immer das große Business. Berufung fühlt sich auch manchmal hart an. Berufung muss nicht immer schön sein.
4: Ja.
3: Aber Berufung ist immer was, was Jesus so perfekt für dich vorbereitet hat, dass es nur gut werden kann.
4: Oh, schöner letzter Satz. Vielen Dank, Becca, dass du uns da so mit hineingenommen hast, auch wenn die Geschichte ja eben noch nicht 20 Jahre her ist, sondern euch immer noch beschäftigt. Das finde ich so wertvoll, dieses Reinschauen dürfen, wenn noch nicht alles fertig ist und man noch nicht jede Antwort gefunden hat und nicht alles abgeschlossen hat. Aber das ist natürlich auch ein verletzlicher Moment. Danke, dass du dich hier verletzlich gemacht hast.
3: Ich danke dir, dass du mir die Möglichkeit gegeben hast und dass es dir so wichtig war. Also,
4: absolut.
3: Das ist einfach so schön. Und das ist einfach danke.
4: Ja. Danke, dass du auch nochmal coole Perspektiven am Schluss so mitgebracht hast oder im zweiten Teil, die man einfach nochmal sich so
0: mit ins Leben, in den Alltag hinein.
5: Ja, es verging so schnell mit euch, die Zeit.
6: Total.
0: Wir haben ja jetzt noch Zeit, wenn es hier weitergeht. Und schön, dass du dabei gewesen bist. Und ich hoffe, dass für dich auch so ein paar Sätze, Gedanken, kleine Goldnuggets dabei waren, die du mitnehmen kannst in dein Leben, in deinen Alltag und die dir weiterhelfen. Wenn du Gedanken hast, die du mit uns teilen möchtest, das kannst du herzlich gerne machen. Nimm gerne Kontakt zu uns auf. 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Und ansonsten wünsche ich dir, dass du in deinem Leben da strahlen kannst, wo Gott dich hingestellt hat und dass du erlebst, er ist an deiner Seite und er ist der Gott, der mit und für dich kämpft.

Bist du Gott schon mal persönlich begegnet? Ich habe kürzlich in einem Video dazu aufgerufen, Zeit mit Gott zu verbringen, woraufhin jemand einen ziemlich spöttischen Kommentar geschrieben hat. Zeit mit Gott verbringen? Gibt es dazu Videoaufnahmen? Ja, wie soll das aussehen, Zeit mit Gott zu verbringen? Ist das so ein Yoga- oder Meditationsding? Muss man dazu Drogen konsumieren? Was muss man dafür machen? Wie fühlt sich das an und gibt es Regeln dazu? Auf diese Fragen gebe ich dir in diesem Video Antworten und ich verrate dir, wie ich das in meinem Alltag praktiziere. Deswegen bleib unbedingt dabei. Kürzlich schrieb mir jemand auf den sozialen Medien, ich kenne niemanden, der Gott schon persönlich begegnet ist. Würdest du das auch so sagen? In der Bibel lesen wir von so jemandem, der Gott persönlich begegnet ist. Da steht nämlich Folgendes. Der Herr sprach von Angesicht zu Angesicht mit Mose, so wie Freunde miteinander reden. So wie Freunde miteinander reden. Wow! Der Herr, also Gott, redete mit Mose von Angesicht zu Angesicht. Also die waren sich zugewandt, wie ein Mann mit einem Freund redet. Einige Verse weiter steht dann geschrieben, dass die Haut von Moses Gesicht glänzte, weil er mit ihm geredet hat. Wow, wow! Gott hat den Mose persönlich getroffen und seine Haut, Moses Haut, glänzte. Das war keine Schminke, das war nicht das Resultat von einer Gesichtsmaske oder von einem Wellness-Tag. Nein, das war die Herrlichkeit Gottes, die aus jeder Pore von Mose herausstrahlte. Dieser Bericht hier in der Bibel, der zeigt eins ganz deutlich, Gott ist nicht tot. Er ist nicht eine dieser Götzenstatuen, die aus totem Stein gehauen sind, die zwar Ohren haben, aber nicht hören können, die einen Mund haben, aber nicht reden können, die zwar Augen haben, aber nicht sehen können. Nein, Gott lebt. Und obwohl er König aller Könige ist, obwohl er die ganze Welt geschaffen hat, obwohl die Bibel von ihm sagt, dass er das Wasser der ganzen Welt in seiner hohlen Hand halten kann, obwohl er so groß ist, möchte Gott uns Menschen auf Augenhöhe begegnen. Gott redete mit dem Mose, wie ein Mann mit seinem Freund redet. Wenn wir in der Bibel jedoch weiterlesen, dann sehen wir, Mose war weit und breit der Einzige, der solch eine persönliche Herzensbeziehung zu Gott hatte. Die anderen Menschen aus dem Volk Israel, die hatten das nicht. Der Grund dafür ist einfach und auch tragisch. Die Bibel erzählt uns nämlich, dass die Menschen durch ihre Schuld von Gott getrennt sind. Gott ist absolut heilig und wir Menschen sind das nicht. Und so legte sich wie ein Vorhang zwischen die Menschen und zwischen Gott. Sie kannten Gott, sie ehrten Gott, sie lebten mehr und weniger nach seinen Geboten, aber eine persönliche Beziehung, so wie der Mose, das hatten sie nicht. Es ging ihnen wie meinem Freund auf Facebook, der sagte, ich kenne niemanden, der Gott schon begegnet ist. Und es ging ihnen wie ganz vielen Menschen unserer Zeit. Für sie ist Gott unerreichbar. Er ist eine Theorie. Sie glauben vielleicht an einen Gott, haben aber keine persönliche Beziehung zu ihm. Sie sind ihm noch nie begegnet. Sie wissen nicht, wie sich das anfühlt, wenn wie bei Mose der ganze Körper von ihnen herausleuchtet. Doch dann kam Jesus auf diese Welt und Jesus bezahlte am Kreuz mit seinem Leben für die Schuld von uns Menschen. Jesus hat den Tod auf sich genommen und dadurch diesen Vorhang niedergerissen, der uns von Gott trennte. Und dadurch kann nun jeder, der an Jesus glaubt, frei und ungehindert in Gottes Gegenwart treten.

diesem Ereignis vor 2000 Jahren passiert auf unserer Welt etwas Erstaunliches. Jedes Mal, wenn ein Mensch die Vergebung von Jesus für sich in Anspruch nimmt, dann kommt Gott höchstpersönlich und fängt an, in diesem Menschen zu leben. Der Geist Gottes kommt und nimmt Wohnung in dir. Und ich kann dir sagen, ich kenne unzählige Leute, mich eingeschlossen, die Gott schon begegnet sind. Vielmehr noch, die Gott jeden Tag begegnen, weil da eben kein Vorhang mehr ist, weil Gott in ihnen, in mir drin wohnt. So, das beantwortet jetzt die erste Frage. Was muss man tun, damit man Gott persönlich begegnen kann? Man muss sich von Jesus Christus diesen Vorhang niederreißen lassen. Die Bibel sagt, wer mit seinem Mund bekennt, dass Jesus Christus der Herr ist, und wer mit seinem Herzen glaubt, dass Gott ihn von den Toten auferweckt hat, der wird gerettet werden. Der wird zu einem Kind Gottes, der bekommt uneingeschränkten Zutritt zu Gott. Nun, da wir ab jetzt jederzeit Audienz beim König aller Könige haben können, kommen wir zur zweiten Frage. Wie sieht das ganz praktisch aus? In der Bibel lesen wir von den unterschiedlichsten Formen, durch die die Christen Gott begegneten. Sie trafen sich zum Beispiel zu gemeinsamen Gebetszeiten. Einmal löste so eine Gebetszeit sogar ein Erdbeben aus. Sie trafen sich, um gemeinsam zu singen. Jesus begegnete ihnen im Traum durch Engel, durch Visionen. Sie redeten in fremden Sprachen, was sich wie Wellness auf ihre Seele auswirkte. Sie verbrachten auch Zeit alleine mit Gott. Und genau so können auch wir das heute machen. Ich zum Beispiel, ich bin Teil einer lebendigen Kirche. Da treffe ich mich mit anderen Christen, um zu beten und zu singen und um etwas aus der Bibel zu hören. Aber ich versuche auch persönlich, jeden Tag ganz bewusst Zeit mit Gott alleine zu verbringen. Natürlich, Gott lebt in mir. Ich verbringe ja eigentlich 24 Stunden pro Tag Zeit mit ihm. Aber es ist schon nochmal etwas anderes, wenn ich alles, was mich ablenkt, beiseite lege und wenn ich mich einfach komplett auf Gott konzentriere. In den Sommermonaten fahre ich eigentlich fast täglich eine halbe Stunde mit dem Fahrrad ins Büro. Ich fahre immer denselben Weg und ich habe diesen Weg in verschiedene Etappen eingeteilt. Während Etappe 1 sage ich Gott einfach, wie groß und wie gut er ist. Ich nenne das Gottes Größe proklamieren. Wenn ich dann zu Etappe 2 komme, dann danke ich Gott während dieser Etappe einfach für alles Gute, das er in mein Leben gegeben hat. Während Etappe 3 bete ich Gott an. Ich sage ihm, wie sehr ich ihn liebe. Und in Etappe 4 stoße ich dann häufig mein Fahrrad und ich versuche zu hören, was Gott mir sagen möchte. Gott sprach mit Mose wie mit einem guten Freund und das tut er auch mit uns. Etappe 5 nutze ich dann, um Gott um ganz bestimmte Dinge zu bitten. Sachen für mich oder auch für Menschen, die ich kenne oder auch einfach um für sonstige Anliegen zu beten. Aber auch wenn ich nicht mit dem Fahrrad zur Arbeit fahre, dann versuche ich mir, solche Zeiten mit Gott rauszunehmen. Ich gehe dann zum Beispiel im Wald oder im Park spazieren, so auf dem Stuhl sitzen zu Hause, das ist nicht so mein Ding. Aber es soll Leute geben, die das so machen. Jeder ganz so, wie er will. Ja, jemand fragte mich, ob man laut beten muss, damit Gott einem hört. Nein, Gott ist der Kenner unserer Herzen. Er kennt jeden deiner Gedanken. Und du kannst auch ohne Worte mit ihm reden. Mir persönlich hilft es jedoch, laut mit Gott zu sprechen. Jetzt ist es jedoch nicht jedermanns Sache, laut betend durch die Straßen oder durch den Stadtpark zu spazieren. Die Leute denken ja dann, du hast einen an der Meise und führst Selbstgespräche oder so. Ich ziehe mir deshalb immer Earpods an, also so Kopfhörer. Und dann sieht es so aus, als wäre ich am Telefonieren. Wenn du mich also mal telefonierend im Stadtpark oder so in der Stadt antriffst, dann habe ich wahrscheinlich gerade Gott in der Leitung. Wie fühlt sich das denn an, wenn man Zeit mit Gott verbringt? Fragst du mich. Ist das so ein Trance-Ding? Ich würde sagen, es fühlt sich an wie ein tiefer Frieden. Manchmal fühlt es sich ein bisschen an wie verliebt sein. Was es ja auch ist. Schmetterling im Bauch. Aber oft spüre ich auch einfach gar nichts. Und das ist jetzt ein ganz wichtiger Punkt. Egal, ob ich etwas fühle oder nicht. Ich weiß, dass Gott da ist. Ich lebe aus Glauben heraus, nicht aus dem Spüren. Manche Leute kommen in Stress, wenn sie Gott nicht spüren. Mach dir da keine Sorgen. Gott ist da, auch wenn du ihn nicht fühlst. Gibt es Regeln, die man beachten muss, wenn man Zeit mit Gott verbringt, fragst du jetzt vielleicht. Ja, gibt es Regeln, wenn ich Zeit mit meiner Frau oder mit meinen Freunden verbringe? Nein, ich würde sagen, es gibt eher Tipps. Jesus sagte zum Beispiel, wir sollen nicht einfach drauf losplappern und dann denken, dass wir mit möglichst vielen Worten bei Gott mehr erreichen können.
Und dann hat er seinen Jüngern ja auch dieses einfache Gebet, das Vaterunser, beigebracht. Der Herr aber redete mit Mose von Angesicht zu Angesicht, wie ein Mann mit seinem Freund redet. Auch du kannst Gott begegnen. Wenn du es noch nicht gemacht hast, dann bring dein Leben mit Gott in Ordnung. Bitte Jesus, dir deine Schuld zu vergeben und dich zu einem Kind Gottes zu machen. Und dann fang an, ganz bewusst Zeit mit deinem Gott zu verbringen. Auf meiner Webseite gabrielhesser.com/Jesus findest du einige gute Ratschläge, wie du ein Kind Gottes werden und wie du Jesus in deinem Alltag nachfolgen kannst. Das war's für heute von Antworten aus der Bibel. Ich wünsche dir von Herzen Gottes Segen. Wir sehen uns beim nächsten Mal. Bis dann.

0: Mein Name ist Judith. Ich wohne im Kanton Solothurn in einem kleinen Dorf. Solothurn ist eine schöne Barockstadt und sie liegt zwischen Bern und Zürich. Von Beruf bin ich Kauffrau. Ich arbeite im Marketing und in der Werbung, was mir große Freude bereitet.
1: In ihrer Freizeit genießt Judith vor allem die schöne Natur rund um Solothurn. Naturverbunden ist sie schon immer. Sie wächst auf einem Bauernhof auf, in einer christlichen Familie. Doch als Jugendliche entfernt sie sich immer mehr von Kirche und Religion.
0: Ich war nicht so tief religiös. Ich habe zwar gebetet, ging in die Heilige Messe, das war es eigentlich auch schon. Und dann hatte ich vor 7 Jahren einen Erschöpfungszustand. Ich habe vor allem körperliche Beschwerden gehabt. Alle Organe war in einem Erschöpfungszustand. Und ich konnte nur noch mit Gottes Hilfe arbeiten. Ich habe immer zu 100% gearbeitet, aber das war nur dank Gottes Hilfe möglich. Und ja, 3 Jahre lang war ich krank.
1: Unterstützung bekommt Judith in dieser schweren Zeit vor allem durch ihre Mutter, die ihr immer zur Seite steht und für sie betet. Auch der Gottesdienstbesuch wird ihr in dieser Zeit wieder wichtig.
0: Als ich krank war, ging ich jeden Sonntag in die Heilige Messe. Das war für mich sehr anstrengend, da ich wirklich erschöpft war und fast keine Kraft mehr hatte. Aber dieser Gottesdienst hat mir immer wieder neue Kraft gegeben. Und in der Gnadenkapelle der Wallfahrtskirche Oberdorf war eine wirklich gnadenreiche Zeit. Ich habe jeden Sonntag dort gebetet und die Jahre vergingen durch Therapien, alles hat nichts gebracht und mit meiner Arbeit musste ich auch schauen, ja, kann ich diese noch behalten oder nicht. Und ich hatte überall Druck in der Arbeit, überall, du musst funktionieren, du musst. Und das war sehr schwierig. Ich habe in dieser Zeit viel einstecken müssen und viel gelernt. Das war eine harte Prüfung. Und dann ging ich in einen Heilungsgottesdienst nach 3 Jahren in Solothurn. Ich hatte nichts erwartet und war einfach dort. Ich war müde, ich war erschöpft, ich wusste nicht mehr weiter und habe um Heilung gebeten. Einfach wie eine einfache Christin hier. Und dann ging ich nach Hause, am anderen Tag waren meine Organe wieder, hatten voll gearbeitet, ich war gesund. Also ich konnte wieder voll alles essen, konnte wieder schlafen, da ich vorher nur noch mit 2-3 Stunden Schlaf ausgekommen bin und am Morgen wieder um 6 Uhr aufstehen und funktionieren den ganzen Tag. Das war eine harte Prüfung, aber Gott hat mich herausgezogen. Wirklich von unten, ganz unten, als ich war, hatte er mich hinaufgezogen. Das war ein Riesengeschenk. Ich konnte es kaum fassen, dass gerade ich von Gott geheilt wurde. Und dann habe ich begonnen, den Glauben tiefer zu leben. Ich hatte Durst nach mehr. Wirklich war ich in der Wüste und ging dann hin zur Quelle Jesu. Und das war ein so schönes Erlebnis, diese Liebe in sich haben zu dürfen und die nie mehr loslassen. Gott wirkt wirklich. Er ist so groß und er macht alles noch viel besser, als wir es vorstellen können. Und das ist ja das Schöne. Man kann alles in Gottes Hände legen, das ganze Leben. Und seither kann ich wirklich alles einfacher tragen. Gott macht das alles für mich. Ich kann ihm mein Vertrauen schenken und er macht es.
1: Ihre Erlebnisse mit Gott und ihren Glauben möchte Judith weitergeben, ganz unaufdringlich und da, wo Menschen danach fragen.
0: Im Alltag, in meiner Arbeit, wenn jemand sagt, wie schaffst du das alles, dann sage ich ja mit Gottes Hilfe. Oder wie hat das funktioniert? Und dann sage ich offen, ja, ich habe alles Gott übergeben. Und so kann ich überall einen Funken springen lassen.
1: Als junge Frau fühlt sich Judith in der Kirche oft allein. Gerne hätte sie jemanden zum Austausch, der in einer ähnlichen Lebensphase ist wie sie selbst. Auch in diesem Wunsch kann sie sich auf Gott verlassen.
0: Ich habe auch immer gebetet um eine Freundin, die ich haben darf, um eine wirklich richtige Freundin auch im Glauben und um eine Gebetsgemeinschaft, dass ich wirklich nicht alleine bin als junger Mensch. Und dann, eines Tages, kam eine junge Frau zu mir und sagte, suchst du nicht auch Gemeinschaft? Und das war ja immer das, was ich gesucht habe und nirgends gefunden habe. Und von da an ging ich in diese Gebetsgruppe. Ich lernte junge Leute im Glauben kennen. Das war für mich eine neue Erfahrung. Es gibt es doch noch, dass es Leute, junge Leute gibt, die glauben und die auch eine christliche Ehe führen. Das sind für mich alles Vorbilder. Und das war wunderschön.
1: In der Gebetsgruppe lernt Judith eines Tages Esther kennen. Heute sind die beiden beste Freundinnen und treffen sich jede Woche zu einer kleinen Gebetsgemeinschaft. Dort beten sie zusammen für viele Menschen und Anliegen, erzählen sich, was sie mit Gott erlebt haben und lesen gemeinsam in der Bibel. Doch nicht mit allem, was sie da lesen, können sie auch etwas anfangen.
0: Ja, im Alten Testament sind da Geschichten, die haben wir nie groß gelesen und verstanden. Es ist eher etwas schwieriger zu verstehen als das Neue Testament. Jesus hat ja gelebt, der Weg Jesus ist leichter zu verstehen. Und deshalb sagt man auch, wenn man die Bibel liest, beginnt man bei Matthäus 1, weil es ein besserer Einstieg ist. Und so haben wir eigentlich gar nie so richtig darin gelesen, außer wenn wir ein Bibelwort gezogen haben, haben wir den Abschnitt gelesen. Aber so das ganze Alte Testament von Beginn weg, ja, haben wir nie so richtig gelesen.
1: Die Personen im Alten Testament sind den beiden jungen Frauen eher fremd, die Geschichten unverständlich. Das ändert sich erst, als Judith eines Abends auf Bibel-TV einen Bibelfilm entdeckt.
2: Wir haben eigentlich schon lange Digitalfernsehen. Aber wir sind eine Familie, die nicht so viel Fernsehen schaut. Also dann wusste ich es nicht, dass es den Bibel-TV gibt. Bis mir Judith eines Abends geschrieben hat, schalte auf Bibel-TV, es kommen ganz gute Filme. Dann bin ich doch mal, habe mal durchgeschaut.
1: Die Geschichten von Abraham, Josef, Mose und all den anderen als aufwendige Spielfilme zu sehen, das spricht die beiden sofort an.
2: Das hat uns unglaublich gefesselt. Die sind sehr, sehr schön gespielt. Sie sind sehr berührend. Und sie geben mir auch immer wieder Kraft. Der liebe Gott hat vor 2000 Jahren den Menschen geholfen. Und er hilft auch heute noch. Und man ist nicht alleine auf dem Weg. Man sieht dort, er lässt einen nie im Stich. Und das ist so schön gespielt mit den Schauspielern und dem ganzen Film. Und das gibt einem so Mut und Kraft, wieder für im Leben weiterzumachen, für Gott da zu sein, für ihn durchs Leben zu gehen und auf die Menschen zuzugehen und davon zu erzählen, was vor 2000 Jahren war und wie er heute noch hilft. Wir haben richtig voller Spannung die Bibel angefangen zu lesen und es war einfach interessant zu sehen, wie Gott so wunderbar gewirkt hat. Das kann man wirklich schön alles nachlesen.
0: Ja.
2: Das ist so.
0: Und wir haben die Zusammenhänge auch gesehen und besser verstanden. Ah, da ist ja, Abraham hat das so und so gemacht, Mose. Und das war uns alles nachher klar und hat uns richtig die Augen geöffnet.
2: Und die Leute wachsen einem ans Herz, wenn man sieht, wie viel Vertrauen sie auf Gott gesetzt haben. Sie war wirklich am Ende von ihrer Kräfte, sie wusste nicht mehr weiter. Und genau in diesem Moment hat Gott gewirkt. Das ist heute, das brauche ich so viel, wenn ich nicht mehr weiter weiß. Ja, wie kann das überhaupt noch weitergehen? So, und genau in diesem Moment tritt Gott ins Leben ein und hilft.
1: Durch die ansprechenden Bibelfilme auf Bibel-TV haben Judith und Esther Zugang zum Alten Testament gefunden. Die Filme können auch anderen Menschen viel geben. Da sind sie sich ganz sicher und empfehlen die Filme gerne weiter.
2: Das ist eine gute Sache, weil wenn wir sagen, ja, lest einmal in der Bibel das Alte Testament, ist nicht viel Freude, aber wenn wir mit Filmen kommen, die Gesellschaft ist heute so, man hockt viel lieber vor dem Fernseher und schaut mal was so. Und wenn man dann noch einen solchen Film abspielen kann, ist das wirklich, kann viel auslösen.
1: Die Bibelfilme haben die beiden auf Bibel-TV aufmerksam gemacht. Und sie haben seitdem den Sender schätzen gelernt.
2: Das ist, ich denke, einer der wenigen Sender, die so etwas bringen oder die den Mut haben, zu Gott zu stehen, auch öffentlich. Und es gibt einem auch immer wieder Kraft, ja, man ist nicht alleine. Wenn man Bibel-TV schaut, sieht man immer wieder, ja, es sind noch andere auf diesem Weg. Und das kann sicher bei vielen Leuten auch was auslösen, wenn man einfach nur mal draufschaltet und man schaut, was kommt. Das bewegt sicher immer etwas bei den Leuten. Finde ich toll, ja.
0: Ja, wir erzählen gerne von Bibel-TV, weil wir das eine super Sache finden, dass dieses Angebot besteht, übers Fernsehen den Glauben, dass der Glaube gelebt wird, übers Fernsehen, dass Bibelfilme gezeigt werden, dass über Gott geredet wird, den ganzen Tag eigentlich, und das finden wir super. Und die Menschen haben die Gelegenheit, übers Fernsehen darüber zu informieren.
1: Judith und Esther unterstützen Bibel-TV durch Weitersagen, Beten und Spenden. Was wünschen Sie dem Sender für die Zukunft?
0: Ja, unser Wunsch ist sicher, dass Bibel-TV überall bekannt ist, dass Bibel-TV überall zu sehen ist, dass überall empfangen werden kann.
2: Ja, dass viele Junge auch den Zugang oder den Mut haben, das zu schauen und weiterzusagen. Und dass es noch viele, viele Jahre Bibel-TV gibt. Für unsere Großkinder noch.
0: Genau. Wir wünschen Gottes reichen Segen für Bibel-TV. Genau.

Mein Name ist Kira. Ich bin Miss Germany 2023 und Gründerin von einer Jugendgemeinde. Ich bin in einer super tollen Familie groß geworden. Ich hatte eine richtig gute Kindheit. Ich habe ganz viel Liebe erfahren. Mit 12 war ich dann aber an dem Punkt, wo ich gesagt habe, Mama, Papa, ihr habt mir nichts mehr zu sagen. Ich habe dann aufgehört zu lernen, deswegen musste ich die Schule wechseln. Ich bin in einen neuen Freundeskreis gekommen und war mit dem damaligen Schülersprecher zusammen und war so ein bisschen Cool Kid. Habe auch viele Sachen gemacht, die mir und meinem Herzen einfach nicht gut getan haben. Mit 13 hatte ich meinen ersten Blackout, weil ich so viel getrunken habe. Und es ist keine Seltenheit geblieben, sondern ich war immer wieder unterwegs. Und es gab einen Punkt, der war wirklich so der Tropfen, der das Fass zum Überlaufen gebracht hat. Mein damaliger Freund hat mich, weil er so betrunken und aggressiv war, mit der Faust gegen den Türrahmen geschlagen und ich bin auf den Boden geknallt und ich habe einfach nur geweint, weil ich gemerkt habe, hey, ich bin hier in einer Situation und die tut mir nicht gut und mein Herz leidet darunter und ich muss hier irgendwie rauskommen. Und ich habe eine Ausbildung angefangen zur Gestalterin für visuelles Marketing und habe mich von meinem Freund und von dem kompletten Freundeskreis getrennt. Es war ein krasser Schritt und ich war das nächste halbe Jahr super alleine. Ich habe ganz arg versucht, das zu kompensieren, diese Liebe, die ich von meinen Eltern nicht wollte und von meinem Umfeld nicht bekommen habe, dann in Essen zu suchen und das hat nicht funktioniert. Ich habe dann zwei Mädels kennengelernt, die haben mich eingeladen zu ihrem Jugendkreis. Und das ist eine christliche Jugendarbeit gewesen und ich fand das total komisch. Ich wusste ganz genau, was Kirche ist. In meinem Kopf war das so alt und trist und kalt und nur Orgelmusik und man muss da lange sitzen und ich hatte da keine Lust drauf. Das fand ich total skurril und cringe. Und ich war aber so alleine, dass ich irgendwann gesagt habe, okay, ich komme mit auf eure Winterfreizeit, eure christliche Jugendfreizeit. Ich gebe dem eine Chance und dann kann ich einfach ein bisschen Gemeinschaft leben. Hey, und diese Freizeit, die hat so viel in meinem Herzen verändert. Dieser Jugendreferent, der ist da gestanden in diesem Schneesturm auch bei dieser Hütte und er hat mich in den Arm genommen und er hat gesagt, Kira, es ist so schön, dass du da bist. Und das war das erste Mal seit langer Zeit, dass ich das Gefühl hatte, dass mich ein Mensch bedingungslos annimmt, dass ich geliebt und gesehen bin. Und dieses Gefühl, das ist nicht mehr weggegangen. Das war in jeder Konversation da, das war in jeder Begegnung da, das war bei jedem Menschen aus dieser Gemeinde, aus diesem Jugendkreis und das hat mir Kraft gegeben. Das habe ich auch hinterfragt, weil ich dachte, warum seid ihr so anders? Und das habe ich dann so ein bisschen gesucht. Ich habe die ganze Glaubenskomponente komisch gefunden und ich bin trotzdem zu diesem Jugendkreis gegangen, weil ich gemerkt habe, okay, diese Leute sind anders und ich möchte so sein, wie die sind. Ich möchte mehr von denen haben. Und ich bin dann jeden Freitag immer zu diesem Jugendkreis gerannt und ich war immer viel zu früh da, weil mir das so viel gegeben hat. Und irgendwann habe ich gedacht, okay, Kira, du hast überhaupt nichts zu verlieren. Probier das aus mit dem Glauben. Ich habe gesagt, hey Gott, wenn es dich wirklich gibt, ich gebe dir eine Chance, zeig dich mir. Und ich habe dann Stück für Stück angefangen, da zu investieren und da reinzuwachsen. Ich habe irgendwann gemerkt, okay, ich kann nicht beweisen, dass es diesen Gott nicht gibt. Und ich durfte im Laufe der vergangenen 4 Jahre immer wieder krasse Erlebnisse mit Gott haben. Der Mentor damals, den ich bekommen habe, der Jugendreferent, der hat ganz viel mit mir aufgearbeitet. Der hat mir Freiraum gegeben, um mich kreativ auszuleben in der Gemeinde. Und der hat mich einfach begleitet. Und das hat mich total gerettet damals. Und auch diese Glaubenskomponente mit diesem, du bist wertvoll und du bist meine geliebte Tochter. Und ich gebe dir genau das, was du brauchst. Und ich habe dich gewollt, das hat mir so gut getan. Und diese zwei Komponenten, die wollte ich anderen jungen Menschen auch weitergeben, weil ich glaube, es ist wichtig, dass wir junge Leute fördern und ihnen auch von Jesus erzählen. Und deswegen bin ich nach Magdeburg gezogen, habe da Jugendgemeinde mitgegründet, durfte da richtig krasse Sachen erleben. Und genau deswegen habe ich mich auch bei Miss Germany beworben. Das ist nämlich gar kein Schönheitswettbewerb mehr, so wie man es kennt, aus dem Kopf raus, sondern seit 2019 ist es eine Plattform für Frauen, die Verantwortung übernehmen wollen. Und ich habe mir gedacht, hey, ich will Verantwortung übernehmen. Ich möchte jungen Menschen ermöglichen, die im christlichen Glaube sind, aber die auch nicht gläubig sind, dass sie gefördert werden und dass sie eine Stimme bekommen. Und genau das ist, was ich jetzt als Miss Germany mache. Durch Deutschland reisen, ganz viel über Jugendarbeit reden, junge Menschen mobilisieren, mit ihnen arbeiten und einfach auch eine Brücke zwischen den unterschiedlichen Generationen zu bauen. Und ich liebe das, das ist ein Riesenprivileg. Ich habe auch nie gebetet, Miss Germany zu werden, sondern habe immer gesagt, hey Gott, wenn du da einen Plan hast, wenn du das nutzen möchtest, dann befähige mich dazu. Und für mich ist das voll der Beweis auch, dass Gott mich hier gerade haben möchte, dass er das gebraucht. Und ich bin sehr gespannt, was er noch damit machen wird.

hey, vielleicht geht es dir ähnlich wie mir oder du hast ähnliche Sachen erlebt wie ich, dann will ich dich total ermutigen, guck einfach mal, hey, gibt es da eine Jugendgemeinde, gibt es da einen Jugendkreis, gibt es da vielleicht auch Jesus, der dir einfach begegnen möchte und Menschen, die andere Werte vertreten. Guck dir das an, schau mal, ob es dir gut tut. Ich wünsche dir von Herzen, dass du einfach auch irgendwann an den Punkt kommst, wo du so ein Feuer hast, dass du an Orte rennen kannst, weil es dich so erfüllt.

0: Ich glaube, dass das gar nicht immer eine von uns ist, die die Texte aussucht, sondern oft ist es die Situation, dass wir dann gemeinsam überlegen, okay, was passt denn? Oder es ist innerhalb von einer Liturgie und es gibt eine gezielte Anfrage zu dem und dem Bibeltext etwas zu gestalten.
1: Meine Schwester hat da zum Beispiel professt und sie hat ihren Lieblingstext im Evangelium oder in der Lesung gewählt und hat uns dazu gebeten, eine Pantomime zu machen.
0: Es ist tatsächlich so, dass wir erstmal den Text gemeinsam lesen und dann einfach in die Bewegung gehen. Und ja, das dauert dann schon so einen Nachmittag, zwei Nachmittage, bis das erst, also so eine Folge von Bewegungen da ist. Und dann merken wir oft, dass wir nochmal was nachjustieren müssen. Oder eine von uns macht einen Vorschlag und die andere macht es und sagt, du, ist es nicht besser, das noch ein bisschen zu variieren oder zu verändern?
1: Wir gehen einfach immer in die Bewegung rein, die uns kommt oder die andere vorgeschlagen hat und versuchen nachzuspüren, ist das jetzt stimmig, drückt es für mich das aus, was wir gemeinsam ausdrücken möchten. Und oft wird es bei jedem Mal, wo wir es vorführen, nochmal anders. Also weil vielleicht die Stimmung anders ist oder weil der Anlass anders ist oder weil die liest anders liest oder ja, es verändert sich immer wieder.

0: Ja, also ich bin mit Ballett und Kunst groß geworden. Das ist meine große Leidenschaft. Deshalb der Ausdruck mit dem Körper ist für mich sehr vertraut und ich liebe, mich mit dem Körper auszudrücken. Ja, von daher ist das irgendwie so eine schöne Konsequenz, wobei da 20 Jahre Lücke dazwischen sind.
1: Bei mir ist es ein bisschen anders. Ich bin gar nicht mit so etwas groß geworden, habe Pantomime allerdings in der lustigen Variante erst tatsächlich im Orden ja, kennengelernt bzw. entdeckt, dass das irgendwie Spaß macht. Erst waren es tatsächlich eher so lustige Stücke, mal zu einem Silvesterabend. Und daraus hat sich dann eben auch diese ernstere Pantomime bzw. Pantomime als Ausdruck von biblischen Texten oder anderen spirituellen Texten entwickelt.
0: Also das ist ja keine Aufführung oder kein Theater. Es ist ja nicht was Schönes in dem Sinne, sondern es ist tatsächlich Verkündigung. Also wir versuchen wirklich dieses Wort Gottes in Form zu bringen, vielleicht in eine neue Form. Und das Gegenüber offensichtlich kann auch neu hören oder neu sehen und nimmt das Wort Gottes vielleicht nochmal auf eine ganz andere Art und Weise wahr, wie es vielleicht vorher nur in der stillen Meditation oder sonst beim Hören nicht möglich gewesen wäre.
1: Ich glaube, das ist uns auch ein ganz wichtiger Punkt. Das ist keine Aufführung. Wir verneigen uns auch nicht vor dem Publikum, sondern immer in Richtung Altar oder Kerze, um wirklich deutlich zu machen, dass das, ja, dass es eine Form auch von Gebet ist. Heilend präsent zu sein, ist eine ganzheitliche Angelegenheit. Das ist nicht nur Wort, das ist eben auch Körper und Geist. Und gerade in der Pantomime kommen alle drei Dimensionen so wunderbar zusammen.

0: Man erfährt so viel Nächstenliebe auf diesem Weg, so viel Hilfsbereitschaft und auch Freude von fremden Menschen, wenn sie einen sehen, dass man gar nicht anders kann, als zu denken, so wie ich bin, muss ich voll in Ordnung sein.
1: Reisen, die Welt sehen, am liebsten all inclusive und alle Sorgen werden einem abgenommen. Das hatte unser heutiger Gast sehr gerne. Doch irgendwann hat er das All-Inclusive hinter sich gelassen und hat sich wohl auf den berühmtesten Pilgerweg der Christenheit begeben, den Jakobsweg. Über seine Erlebnisse und seine Erkenntnisse auf diesem Weg wird er uns heute berichten. Herzlich willkommen, Johannes Zenker.
0: Hallo, vielen Dank für die Einladung.
1: Schön, dass Sie da sind. Ja, danke. Freut mich. Als Sie sich auf den Jakobsweg gemacht haben, da haben Sie gesagt, ich kenne die Bibel einigermaßen und ich kenne das Vaterunser. Waren das so die Grundstartvoraussetzungen, mit denen Sie losgegangen sind?
0: Ja, das gehört schon mit dazu. Also ich würde sagen, am Anfang des Weges habe ich an Gott so ein bisschen gezweifelt. Also ich habe über die Jahre so das Gefühl gehabt, dass ich aus rationaler Sicht diesen Glauben nicht mehr so recht aufrecht halten kann, weil ich mich mit der Bibel beschäftigt habe und als jemand, der Geschichte studiert hat, auch immer die Frage gestellt habe, was sagt jetzt die Geschichtswissenschaft zum Beispiel zum Exodus der Israeliten aus Ägypten oder die Archäologie. Und da ist es mir so ein bisschen schwer gefallen, dann den Glauben aufrechtzuerhalten. Aber ich wollte, dass es Gott gibt und will, dass es Gott gibt, denn ich habe bei Benedikt im 16. diesen schönen Satz gelesen, eine Welt ohne Gott kann nur eine Welt ohne Sinn sein, denn dann hätte die Erschaffung des Menschen ja keinen geistigen Grund. Und sinngemäß meinte er damit, wenn sich niemand etwas gedacht hat bei der Erschaffung des Menschen, dann kann sie logischerweise ja auch keinen Sinn haben. Und das hat mir sehr eingeleuchtet und deswegen habe ich eben gesagt, ich gehe jetzt auf den Jakobsweg und versuche dort Spuren von Gott zu finden, um diese Zweifel, die ich hatte, ein bisschen zu zerstreuen.
1: Ja, jetzt haben Sie gerade, also es angeklungen ist schon Geschichtswissenschaft, Archäologie und eine sehr logische Ableitung des Gottesbegriffs, wenn ich das mal so sagen darf. Ja. Jetzt ist ja der Jakobsweg oder eine Pilgerreise etwas, was man so mit allen Sinnen wirklich erfährt und begeht. Was war der Anstoß für Sie, das zu machen?
0: In den Jahren vor dem Jakobsweg bin ich mit meiner Frau viermal auf den Kanarischen Inseln gewesen, viermal all-inclusive. Und das war zwar jedes Mal irgendwie ganz nett, aber so eine nachhaltige innere Zufriedenheit hat sich da eben nicht eingestellt. Und so bin ich eben auf den Gedanken gekommen, dass es doch mehr geben muss, als sich jeden Abend schon vor dem Salat das beste Stück Kuchen zu sichern, ja, bevor die Sorte dann später vergriffen ist. Und als ich dann eben geschaut habe 2019, was könnte ich jetzt mal anderes machen, bin ich eben mehr durch Zufall auf den Jakobsweg gestoßen. Und dieser Gedanke, mal für einen Monat weg zu sein, aus dem Alltag auszubrechen, sich einmal nur Zeit für sich selbst zu nehmen, sich in der Natur aufzuhalten und dann eben auch diesen Fragen nach Gott oder dem Sinn des Lebens nachzugehen. Das hat eine große Faszination auf mich ausgeübt.
1: Mhm. Wie haben Sie sich das konkret vorgestellt, wie es dann sein wird auf dem Jakobsweg? Also nicht, wie es dann tatsächlich gewesen ist, sondern wie war so die Vorstellung davon?
0: Ja, die Vorstellung war tatsächlich ganz naiv. Ich laufe durch die Natur und plötzlich habe ich irgendein Einfall, irgendeine Einsicht, mich küsst sozusagen die Muse unterwegs. Und ja, das hat sich aber zunächst erstmal gar nicht eingestellt.
1: Ja. Da küsst mich die Muse, das heißt ja auch, dass Sie sich irgendwelche Antworten erhofft haben.
0: Ja.
1: Und die Fragen haben Sie gerade auch schon so ein bisschen angedeutet. Wenn Sie das jetzt nochmal konkret machen würden, was waren die Fragen im Vorfeld Ihrer Reise?
0: Also für mich war die Frage vor allem, gibt es Gott, beziehungsweise wie kann ich ihn finden? Also wie gesagt, ich hatte diese Zweifel so in meinem Kopf, aber wollte gerne wieder zu ihm finden. Und weitere Fragen waren eben, hat das Leben einen Sinn, muss man Angst vor dem Tod haben und eben die existenziellen Fragen.
1: Ja, und dann Vorbereitungen treffen, aufbrechen, was haben Sie da gemacht? Also wer jetzt auf den Jakobsweg gehen möchte, wie muss man sich präparieren?
0: Ja, eigentlich muss man viele Sachen neu kaufen, also Rucksack, vernünftige Hosen, vernünftige Socken, natürlich Wanderschuhe. Und ich war zum Beispiel auch einmal in einem Schuhgeschäft und habe dann den Wald vor lauter Bäumen nicht mehr gesehen, weil es da mehr unterschiedliche Schuhe gab, als es irgendwie Shampoos für Haare gibt. Und bin dann da frustriert wieder rausgelaufen und habe gesagt, ich laufe jetzt einfach in meinen Alltagsschuhen los. Die sitzen wie angegossen, vielleicht schützt mich das so ein bisschen vor der Blasenbildung. Und hat mich dann eben recht blauäugig auf den Weg gemacht. Hat mir den Rucksack von meinem Bruder geliehen, den Fahrradponcho für Regentage von meiner Frau. Ja, und die Schuhe und meine Unterwäsche, die stammten aus dem eigenen Bestand.
1: Ja, also das nehmen, was da ist. Und dann geht's los. Was haben Sie sich so für eine Zielmarke gesetzt? Wie viele Kilometer Sie am Tag schaffen wollten?
0: Da hatte ich keine Zielmarke. Ich hatte auch den Rückflug noch nicht gebucht, bevor ich mich auf den Weg begeben habe, sondern habe das auf mich zukommen lassen.
1: Also einfach los.
0: Genau.
1: Sozusagen einfach ins Blaue hinein.
0: Also ich hatte schon grob im Kopf, das wird wahrscheinlich 5 Wochen irgendwie dauern. Das war am Ende dann auch so, aber ich hatte da jetzt nicht den Druck, einen Tag mehr oder früher ankommen zu müssen.
1: Von wo sind Sie gestartet?
0: Ich bin von Irun aus gestartet. Also es gibt ja mehrere Jakobswege. Mhm. Ich glaube, die meisten Menschen verbinden mit dem Jakobsweg immer den Camino Frances, den zum Beispiel auch Harpe Kerkeling gelaufen ist und beschrieben hat. Aber dann gibt es eben noch viele andere Jakobswege, zum Beispiel den Camino del Norte, den ich gelaufen bin. Der führt eben direkt an der spanischen Atlantikküste im Norden Spaniens entlang. Und das Meer an seiner Seite zu haben, das ist natürlich ja, unglaublich schön. Und deswegen habe ich mich unter anderem auch für diesen Weg entschieden. Und Irun ist eben ein ja, kleines Küstenstädtchen direkt an der spanisch-französischen Grenze. Und dann führt der Weg so circa 830 Kilometer Richtung Santiago de Compostela. Größere Städte sind zum Beispiel Santander, Bilbao oder auch San Sebastian.
1: Jetzt haben Sie gerade schon gesagt, dass sich die Antworten auf Ihre Fragen nicht direkt eingestellt haben, um das mal vorsichtig zu sagen. Wie sahen so die ersten Tage aus Ihres Weges?
0: Also an den ersten Tagen, da war ich wirklich mit Laufen beschäftigt, mit sozusagen erstmal Ankommen, mit Akklimatisieren auf diesem Weg. Also Muskelkater abschütteln und so weiter. Also da habe ich mich erstmal um das Handfeste gekümmert und bin eben losgelaufen, in den Herbergen angekommen, habe dann dort Wäsche gewaschen, habe mir vielleicht die Städte angeschaut und mein Pilgertagebuch begonnen.
1: Es gibt ein Netzwerk von Herbergen, die man dann ansteuern kann. Und dann bekommt man auch diese Pilgerstempel in seinen Pilgerpass, wenn man das möchte, glaube ich. Ne?
0: Ja.
1: Und so kann man sich so diesen Weg entlang wandern.
0: Genau, es gibt Pilgerherberge, teilweise öffentlich betriebene, teilweise auch private. Die kosten dann die öffentlichen meistens so 5 €. Teilweise sind sie auch auf Spendenbasis. Das heißt, jeder kann so viel zahlen, wie er möchte. Denn es steckt ja ein solidarischer Gedanke auch hinter den Pilgern. Also jeder Gläubige, der pilgern möchte, der soll das auch können. Ne? Das soll kein Luxusvergnügen sein.
1: Ja.
0: Und diese Stempel, die braucht man tatsächlich, um dann auch Zutritt zu haben zu diesen relativ günstigen Unterkünften.
1: Ja, also dass man nicht irgendwie Tourist ist oder so und das dann in Anspruch nimmt, sondern dass man wirklich als Pilger auf dem Weg ist.
0: Genau.
1: Wann hat sich das denn so geändert, dass Sie gemerkt haben, jetzt bin ich ganz gut im Laufen, jetzt bin ich ganz gut im Flow, jetzt bewegt sich vielleicht auch was in mir, jetzt setzt sich da was frei?
0: Also es gab immer mal wieder so Momente, auch schon in den ersten Tagen, wo ich durch Zufall einfach inspiriert wurde von Begebenheiten am Weg. Also ich glaube, am 4., 5. Tag, da habe ich mir einen Friedhof angeschaut. Ich dachte mir einfach, hier ist ein Friedhof in Spanien, kenne ich nicht, also schaue ich mir das mal an. Und dort bin ich direkt durch 2 Wände hindurchgelaufen, wo Grabnischen waren in diesen Wänden. Also es sah ein bisschen aus wie in der Gerichtsmedizin. Und das Besondere war, dass an jeder der Klappe, hinter der sich dann diese Grabnischen befinden, ein Foto des Verstorbenen hing oder der Verstorbenen. Das kenne ich von Deutschland so nicht. Und diese Menschen, die haben nicht traurig geguckt oder betrübt, sondern natürlich freundlich, weil es einfach normale Passfotos wahrscheinlich gewesen sind, die Angehörigen da ausgewählt haben. Und da ist schon sowas in mir in Gang gesetzt worden, dass ich irgendwie das Gefühl hatte, der Tod ist ja gar nichts so Schlimmes. Und dann habe ich mir eben überlegt, eigentlich gibt es ja nur 2 Alternativen. Entweder wir landen bei Gott und alles ist gut, oder aber wir verpuffen in irgendeinem Nichts und können uns aber genau darüber nicht mehr beklagen. Also das waren immer wieder so kleine Momente, wo ich dann eben ja, zu dem Schluss gekommen bin, der Tod ist eben nicht der Feind des Menschen, sondern nur der Feind des Lebens. Aber dass ich wirklich Gott näher gekommen bin, das war erst, ich würde mal sagen, 2., 3. Woche, als mir Menschen erstmal diesen Gedanken ausgetrieben haben, ich könnte mit meinem Kopf Gott begreifen.
1: Ja, da sind wir auch schon bei den Menschen. Also wir waren ja gerade bei den Herbergen, wo ja auch Pilger dann sich treffen. Und auf dem Weg begegnen einem ja auch

0: Punkt, weil ich gedacht habe, der sagt mir Sachen und die sagt er einfach, weil das und dann ist mir ganz warm. Und ganz in der allerletzten Ecke gab es ein kleines Oberlicht. Ahnung, was auf mich zukommt. Ich habe auch keine Ahnung, ehrlich gesagt, wer du bist, aber du berührst mich so, wie es sonst niemand schafft.
1: Mhm.
0: Genau.
1: Oh, was für eine schöne Geschichte.
0: Total.
1: Mega.
0: Ja.
1: Einen Teil spulen wir jetzt mal vor.
0: Ja.
1: Also das kam ja in der Zeit, du hast gesagt, du warst ungefähr 19.
0: Mhm.
1: Ganz viele Fragen, ganz viele Baustellen, Identitätsfindung, was mache ich aus meinem Leben und so weiter. Jetzt geht es ja in unserer Sendung um das Thema Berufung.
0: Mhm.
1: War das dann direkt auch so eine Frage an diesen Gott? Naja, gut Gott, wenn du mich gemacht hast, wenn es dich gibt, was sag mir mal, was ich aus meinem Leben machen soll? Also irgendwie so eben diese Berufungsfrage oder war das noch nicht natürlich danach zu fragen?
0: Also das Wort Berufung kannte ich, glaube ich, gar nicht. Keine Ahnung. Hätte ich jetzt nicht zuordnen können. Ich glaube, am Anfang war ich noch nicht so an dem Punkt. Das hat sich entwickelt, weil einfach es gab so viele Baustellen in meinem Herz und so viel, wie sagt man das, so viel, was ich gebraucht habe irgendwie an Zeit, an, dass da Dinge einfach heilen können. Dieser Gedanke einfach, Gott liebt mich. Das hat mein Herz und mein Kopf gleichermaßen gesprengt. Und zwar ohne, dass ich was machen muss. Also die Jahre zuvor waren einfach ganz viel davon geprägt, logisch, auch aus unserer Familiensituation heraus. Ich musste super früh selbstständig werden, super früh Verantwortung übernehmen und das musste funktionieren. Und wenn das nicht funktioniert hat, dann, ja, was ist dann? Und so, dass ich einfach nur sein kann, das waren, glaube ich, einfach viele Jahre Thema. Ich darf einfach sein und das mal irgendwie versuchen, in meinem Herzen ankommen zu lassen, dass Gott mich liebt. Und zwar nicht, weil ich etwas tue, weil ich irgendwie aussehe oder so, sondern einfach, weil er mich schon von langer Zeit geplant hat. So. Und dann, glaube ich, war es dann so ein nächster Schritt aus dieser Dankbarkeit. Ich habe einfach unheimlich früh eine riesige Dankbarkeit empfunden, zu sagen, ich habe auf mein Leben zurückgeblickt und habe gesagt, mir sind einfach trotz der Umstände und trotz wirklich krasser, das waren dumme Entscheidungen, die ich getroffen habe, ist mir so viel erspart geblieben. Es hätte einfach, mein Lebensweg hätte so andere Wendungen nehmen können. Und dass Gott das so mich in der Hand hatte, ohne dass ich ihn überhaupt kannte, das hat so eine riesige Dankbarkeit ausgelöst in mir. Und diese Dankbarkeit, glaube ich, hat mich dann dahin bewegt zu überlegen, ja, aber was fange ich jetzt mit diesem Leben an, was Gott mir geschenkt hat? Und was, vielleicht auch, was hat der, das ist ja dann so eine Stimme, die schnell wieder anspringt, die kannte ich ja, was hat Gott vielleicht auch für Erwartungen? Was tue ich jetzt
1: Kann ich was zurückgeben?
0: Kann ich was zurückgeben, genau. Und ich würde sagen, auf jeden Fall, dass ich da noch total in einem Prozess drin bin. Aber was in dem letzten Jahr, würde ich auch sagen, sich erst so entwickelt hat, dass ich für mich überlegt habe, okay, Berufung ist etwas, das ist ja unumstößlich. Und das habe ich für mich einfach erstmal so aufgenommen, dass ich gedacht habe, das ist das, womit ich eigentlich, das wird mir jetzt gerade so bewusst, wo ich drüber spreche, das ist eigentlich der Gedanke, mit dem Gott mich abgeholt hat.
1: Ja.
0: Also, du bist mein geliebtes Kind. Also, ich habe Freude an dir und all diese Dinge. Und das ist für mich auch dieses Berufungsthema. Das ist Berufung. Gott hat mich berufen. Er hat ein Wort gesprochen und das war schon so. Ich kann nichts dazu tun und ich kann auch nichts wegnehmen. Ich bin berufen als sein Kind. Und dann kommt darauf, was hat er denn vielleicht für Aufträge für mich? Oder was hat er für Wege, die er mir irgendwie öffnet, wo ich mich austoben kann?
1: Ja.
0: So. Also für mich war nochmal so ein totaler Gamechanger dieser Gedanke, Gott braucht mich nicht. Also Gott gehören alle Ressourcen. Er hat alles, was es gibt, gehört ihm eh schon. Also er braucht mich nicht. Das heißt, ich kann auch nichts dazu tun. Und dann so eine Entspanntheit einfach einzunehmen und zu sagen, hey, Gott gibt mir wie so eine Spielwiese. Da gibt es eine Identität, die was zu mir gehört, wie er mich gemacht hat, aber auch was alles so an mich herangetragen wurde. Und dann darf ich Entscheidungen treffen und Gott gibt mir eigentlich wie so ein Spielfeld, an dem ich mich ausprobieren darf und gucken kann, was macht mir auch Freude und was macht anderen Freude. Und dieses Krasse, ich will gerade noch mal so, du hast mich so warm gerade begrüßt und so nette Sachen über mich gesagt. Das ist für mich so ein krasses Geschenk, was Gott einfach in Gemeinschaft packt. Du sagst das und du siehst das und ich weiß nicht, vielleicht geht es dir auch so.

0: sieht sich selber einfach oft ja so anders. Ja, ne? Man denkt, ach, das ist heute nicht gelaufen, das war mit den Kindern doof. Naja, die beste Ehefrau war ich heute bei weitem nicht. Und all diese Dinge, ja, das ist auch eine Realität und das ist auch da. Aber ich kann es irgendwie bedröppelt nehmen oder ich kann sagen, hey, komm mal, Gott hat mir die Reflexionsfähigkeit gegeben zu sagen, hör mal, da wäre noch ein kleiner Schritt, den du machen kannst. Aber das macht nichts mit dir als mein Kind.
1: Mit deiner Identität. Ja, genau. Und das war nämlich auch der Gedanke, den du damals in der Sprachnachricht gesagt hast, über Berufung, die ist für mich total klar. Da mache ich mir nicht mehr viele Gedanken. Mhm. Worüber ich mir Gedanken mache, ist, was ist mein Auftrag? Aber das ist voneinander getrennt. Und das fand ich irgendwie auch so, das ist so heilsam. Und gleichzeitig habe ich gerade gedacht, es kann aber auch, je nachdem, wie man es betrachtet, frustrierend sein. Denn wenn Gott mich nicht braucht und ich mich vielleicht in meinem Auftrag völlig verausgabe und gleichzeitig im Hinterkopf mitschwingt, naja, brauchen tut er mich ja nicht. Mhm. Das kann ja auch in so ein, mache ich halt was oder mache ich halt nichts, wen interessiert es denn? Kennst du den Gedanken?
0: Nee.
1: Gut gesagt.
0: Okay, schön. Ehrlich gesagt, ja, natürlich braucht er mich nicht. Und ich finde das, also ich kenne den Gedanken, macht es Sinn, was ich jetzt mache? Das auf jeden Fall. Aber ich merke an dem Punkt, wo ich merke, ich verausgabe mich total, da ist es ja nicht mehr das, was Gott sich gerade überlegt hat. Warum muss ich mich verausgaben? Das ist wieder so mein Ding, wo ich denke, ich muss gesehen werden.
1: Weil es da wieder an Identität mehr kratzt.
0: Ja, ne? Genau, weil ich dann denke, was ist denn mein Treiber jetzt gerade? Gott treibt mich doch nicht.
1: Ja.
0: Also in diesen Themen, wo wir weiterkommen wollen, wo er möchte, dass unser Charakter weiterkommt, dass unser Herz weiterkommt, das, was wir ja auch in die Ewigkeit mitnehmen, alles andere ist ja Schnurz. Ne? Wenn wir da weiterkommen, dann hat er doch Zeit.
1: Ja.
0: Ich habe nie Zeit. Ich habe Stress, das kenne ich. Ich habe Stress, ja. Aber eigentlich ist es der Moment, wo ich dann mich zurücklehnen kann. Ehrlich gesagt, ich muss jetzt ehrlicherweise sagen, mein Mann sagt dann, können wir ganz kurz mal Pause. Ja, ganz kurz.
1: Gut, dass wir die haben, oder?
0: Gut,
1: die
0: dass Männer. Wir sie haben.
1: Manchmal.
0: In solchen Momenten. Sehr oft. Aber an dem Moment, wo es hektisch wird, wo es stressig wird, wo ich denke, es ist mir eh gerade wieder alles zu viel, kann ich mich eigentlich schon wieder zurücklehnen und denken, okay, also, okay Gott, wo bin ich jetzt falsch abgebogen? Was ist jetzt das Thema?
1: Spannender Gedanke. Festhalten den Gedanken. Edith, dich würde ich gerne dazu holen, wenn es so spannend wird. Das sind immer die besten Momente, die Experten dazu zu holen. Herzlich willkommen.
2: Hallo.
1: Schön, dass
2: du
1: wieder dabei bist und noch die zweite Hälfte unserer Sendung bereicherst. Und vielleicht können wir an dem Gedanken einsteigen. Und ich habe dich aktiv zuhören und lachen hören. Hast du einen Gedanken schon dazu, dir kam?
2: Ja, vielen Dank, dass ich hier sein darf. Ich finde mega spannend, was du erzählst. Richtig, richtig cool. Ich glaube, Gott braucht uns nicht. Klingt für manche vielleicht ein bisschen so, oh nein, eben genau, was du gesagt hast. Wozu bin ich denn überhaupt hier? Und ob ich was mache oder nichts mache, ist doch egal. Vielleicht kann man es auch ein klein bisschen anders sagen. Gott kann alles auch ohne uns. Ihm gehören alle Ressourcen, das hast du ja gesagt. Gott kann alles auch ohne uns, aber er will es auf gar keinen Fall tun. Mhm. Er will es mit uns tun. Im Grunde genommen macht sich Gott ja von uns abhängig. Davon, ob wir ihn wählen oder nicht, davon, ob wir ihn mitnehmen oder nicht. Das ist eine ganz krasse Sache, wenn man überlegt, dass er der Schöpfer ist und sich von seiner Schöpfung abhängig macht. Ne? Mhm. Was er eben will, ist Gemeinschaft mit uns.
0: Ja.
2: Und darum ist eben so dieses, meine Berufung ist, ich bin zur Gemeinschaft mit Gott berufen.
0: Ja.
2: Und aus dieser Gemeinschaft mit Gott wird Gemeinschaft mit Menschen, daraus ergeben sich Aufträge und. Aber dann ist ja der Weg einer, ich kann nicht anders. Ne? Das kam bei dir so raus für mich, dass ich gemerkt habe, du hast verstanden, ich bin so geliebt. Ich bin so geliebt und meine Berufung ist es, Kind Gottes zu sein. Und dann zu sagen, hey, das kann nicht in mir bleiben. Das muss irgendwie fließen und daraus ergeben sich dann die Aufträge. Und wenn sie Aufträge bleiben, ist voll cool, ganz schön. Dann habe ich einen Auftrag angenommen, ausgeführt, fertig. Und wenn da auf einmal dann so eine Identitätssache draus wird, ne, das bin ich, dann habe ich ein Problem und dann kriege ich auch Stress.
0: Ja.
2: Und das finde ich auch so cool, dass du gesagt hast, immer dann, wenn ich merke, da kommt jetzt Stress, dann weiß ich, Ego ist mein Ego ist mit drin, ne? Dann muss ich fragen, hey, wo bin ich falsch abgebogen? Weil, und das ist auch so schön, Gott überfordert uns nicht.
0: Ja.
2: Also manchmal denken wir ja, das ist alles so, hat alles mit so viel Entbehrung zu tun und ich muss das aufgeben, um für Gott irgendwie zu sein. Glaube ich nicht. Ich glaube, dass unsere Aufträge, wenn wir das jetzt mal so sagen, ganz zutiefst etwas mit Freude zu tun haben, weil das, wozu uns Gott beruft, Freude machen darf und soll. Und für manche klingen dann die Aufträge, die wir haben, auch schräg. Ja, wenn jetzt jemand sagt, geh nach Afrika. Aber für den, der es bekommt, der ist ready dafür, oder? Der wird ready gemacht. Mhm. Und der geht dahin und denkt, das ist das Selbstverständlichste überhaupt. Und egal, was in dieser Zeit passiert, das, also es bedeutet nicht, dass etwas, was mir Freude macht, immer nur leicht ist. Mhm. Etwas, was mir Freude macht, kann auch ein krasser Prozess sein, der dann auch mal durch Wut und Trauer und Scham geht, aber unbedingt wieder in der Freude endet.
1: Und eine Sinnhaftigkeit irgendwie umfasst, ne? Ja. Das ist ja wahrscheinlich vielleicht nochmal ein anderes Wort als Freude, weil bei Freude denken wir so schnell an Spaß.
2: Ja, nee, das, genau, das ist nicht gemeint. Es ist nicht dieses gemeint, alles Friede, Freude, sondern diese Tiefe, vielleicht viel eher noch dieses Versöhntsein, so dieses zu wissen, hier bin ich richtig. Egal wie schwer oder unschwer etwas ist. Hier bin ich richtig und hier passiert gerade was an mir und das ist, glaube ich, auch etwas ganz Wichtiges. Gott ist immer interessiert an mir und durch mich dann an anderen. Also durch mich passiert dann auch etwas, ja, wie bei Jona. Es ging nicht um die Rettung Ninives, es ging um die Rettung Jonas und durch ihn Ninive, ja. Mhm. Und das ist, glaube ich, wer Gott ist. Und wir denken oft, ich bin so unwichtig, es geht um meinen Auftrag.
1: Ja.
2: Nee, du bist eigentlich das Wichtigste und es geht um deine Entwicklung, weil das, was du sagst, ne, den Charakter nehme ich mit, aber da muss was passieren.
0: Was passiert?
1: Ja. Ach, schön. Ich habe aber noch mal eine Frage zum Stress. Ich kenne auch Stress.
0: Gelegentlich.
1: Und ich kenne das aber auch gut. Irgendwie, ja, dieses Gefühl von, hier ist was schräg, hier stimmt was nicht. Und wenn ich wirklich in dem laufen würde, was richtig wäre, dann müsste es vielleicht auch geschmeidiger sein. Aber es fällt mir so wahnsinnig schwer, dann zu identifizieren. Du sagtest so, ich bin irgendwo falsch abgebogen, ne? Aber dann so dieses, wo bin ich denn falsch abgebogen? Weil ich finde, in dem Moment denkt man oft, ja, aber das kann ich ja nicht lassen und das kann ich nicht lassen oder dass das jetzt noch passiert ist, da hatte ich ja auch keinen Einfluss drauf. Und der Stress ist dann so, also das ist nicht so easy zu sagen, ah, Moment, ich gehe den Schritt zurück, das ist der Stress, ich gucke mir den an, das sortiere ich aus und schon laufe ich wieder in der Bahn. Versteht ihr, was ich meine? Wie gehst du mit solchen Momenten dann um, wenn du merkst, hier stimmt irgendwas nicht, weil es ins Ungleichgewicht geraten ist?
0: Ich glaube, ich kann mich total darin verlieren, wo bin ich falsch abgebogen oder was ist schlecht gelaufen. Was mir mehr hilft, ist nach vorne zu gucken und eher zu fragen, okay, Gott, was ist es jetzt? Was macht mir Stress? Und ich liebe das, Fragen zu stellen und auch Dinge zu hinterfragen. Du sagtest ja, dass wir Kirche gründen in Münster und ich liebe das sehr. Ich liebe Gemeinschaft. Ich liebe zu sehen, wie Gott wirklich Herzen verändert. Aber es ist nicht nur Liebe und happy, clappy, super cool.
1: Und ich könnte mir vorstellen, da ist auch eine Menge Stress.
0: Und da gibt es auch Stress, auf jeden Fall. Und ich erinnere mich an eine Situation im letzten Jahr, wo wir eine sehr konflikthafte Situation hatten. Und ich habe zu meinem Mann gesagt, ich habe keinen Bock mehr hier auf den Scheiß. Wieso mache ich das eigentlich? Und dann hat er zu mir gesagt, ja, genau diese Frage musst du beantworten, bevor wir weitergehen. Was ist die Alternative? Was ist deine Alternative? Und hast du eine attraktive, gute Alternative? Dann bin ich hingegangen, dann habe ich überlegt, was ist es? Und so. Und ich, als du das gerade sagtest, dachte ich auch, ja, da bin ich hergekommen, auch als junge Frau. Ich habe alles ausprobiert, ich habe alles gemacht, was irgendwie das Leben zu bieten hat. Und ich habe gemerkt, und trotzdem bleibt da also dieses Riesenloch. Und bei dieser Frage genau das Gleiche. Ja, es stresst mich was, aber nicht zu fragen, oh, was ist es, lang hin und her, sondern zu sagen, wenn ich das jetzt hinschmeiße, das ist ja ein Satz, der dann da ist, ich habe keinen Bock mehr auf den Scheiß. Nicht zu sagen, das geht ja nicht, das kann ich ja nicht und wen enttäusche ich dann, sondern ja, was bedeutet das dann? Und diesen Weg dann zu gehen, hilft mir immer zu sagen, ja, aber ich liebe das ja eigentlich. Ich liebe das. Ich mag das und ich mag das und ich mag das. Und genau wie du es gesagt hast, es ist nicht immer Spaß, weil wäre das meine Oma. Wenn das eine will, muss das andere mögen. Ja. So. Also, dass man einfach weiß, ich bin dem nicht ausgeliefert, sondern es ist eine Entscheidung. Und in diesen Punkten merke ich einfach, dass Gott mir ganz oft Ermutigung zuspricht und sagt, ja, aber das, dieser kleine Teil, der muss doch jetzt vielleicht nicht sein. Oder den darfst du jetzt gehen, weil das hat nicht was mit dem und mit dem und dem zu tun, sondern mit deinem Herz, mit dir. Herz, mit dir.
1: Ja.
0: Warum macht es dich so fertig?
1: Das heißt, das Gespräch nicht nur im Inneren und sich immer wieder drehen, sondern auch das Gespräch mit Gott, seine Weisheit zu erbeten, die Dinge besser zu sortieren, vom Ende her zu gucken.
0: Und Leute mit reinzunehmen. Mhm. Wir sind manchmal, wenn ich mir manchmal meine Gespräche, wenn ich mir bei meinen eigenen Gesprächen zuhöre, Katastrophe, ehrlich. So einfach jemanden mit reinnehmen, der dieses Mal durchbricht und die richtige Frage stellt.
1: Ja.
0: Einfach, weil er außenstehend ist, weil vielleicht,
2: Ja, man kann sich so da drin verlieren und man kommt nicht mehr raus. Und dann kommt einer von außen, stellt die richtige Frage und schon... Ich glaube, dass das oft einfach auch gerade Stress, ne, sehr viel mit unserer Überzeugung zu tun hat. Und die ist nicht immer richtig. Mit der Überzeugung, dass etwas irgendwie sein muss. Ja, wer sagt das denn? Und wenn ich anfange, an diesen Überzeugungen zu arbeiten, meistens kommen wir dahin, dass wir irgendwie an den Punkt kommen, es ist Angst, es ist Misstrauen, es ist Kontrolle. Und das macht uns Stress. Und eigentlich geht es auch darum, dass wir das entdecken. Ja, dass wir durch diesen Stress dahin kommen, dass wir sagen, ich vertraue dir nicht, ich will das selber machen. Und das selber machen macht ja so viel Stress. Oder ich habe Angst vor dem nächsten Schritt und das macht mir Stress. Und wenn wir diese Dinge angehen, wenn wir sagen, danke für diese Situation, auch eine Stresssituation, die mir aber zeigt, wo ich im Misstrauen bin, wo ich in einer falschen Überzeugung bin, ja, wo ich emotional gefangen bin, wo ich absolute Ansprüche stelle an das Leben, an meine Berufung, an meine Familie. Wenn ich, das hat immer mit mir zu tun, dann bekomme ich eine Gelegenheit, mich mit meinen Lügen und Flüchen auseinanderzusetzen und auf einmal geht's auf. Auf einmal siehst du, hey, ne, du, und da hast du Entwicklung erlebt. Da ist wieder was an deinem Charakter passiert und dann kannst du weitergehen. Im Grunde, ich begrüße das bei mir selber immer, wenn ich merke, jetzt bin ich getrieben oder gestresst. Weil ich denke, ah, danke schön, ich habe die Chance, hier nochmal was zu lernen. Welche Überzeugung gibt es noch, die ich da auflösen darf?
1: Ja. Hast du so 2, 3 Fragen? Also du hast eben gesagt, du liebst es, Carol, Fragen zu stellen. Und nicht immer hat man vielleicht den weisen Berater von außen, aber vielleicht so 1, 2, 3 Fragen, die du dir selber in so einem Moment stellst, um dir ein Stück weit auf die Schliche zu kommen mit deinen Motiven, deinen Antreibern.
2: Ja, es sind immer 3 Fragen. Was denke ich über mich selbst? Was denke ich über eine beteiligte Person, wenn es eine gibt? Und was denke ich über die Situation? Und das schreibe ich mir auf. Und wenn du dir das anschaust, dann siehst du ganz genau, dann markiere ich schon Lüge, Lüge, Lüge. Und diese sind der Grund für meinen Stress. Also was denke ich über mich? Was denke ich über eine beteiligte Person? Was denke ich über die Situation? Und das wirklich sehr, sehr ehrlich. Ne? Wir können ja sehr fromm sein, aber sehr ehrlich zu beantworten. Und dann siehst du ganz genau, warum du Stress hast.
1: Okay.
2: Und dann auch zu sagen, hey, okay, ich sehe diese Überzeugungen, ja, aber die Überzeugung ist ja, da habe ich ja jetzt einen rationalen Satz aufgeschrieben, ja, der vielleicht nicht immer rational ist, aber dahinter steckt ja eine emotionale Ladung und um die geht's eigentlich. Es geht um das Gefühl hinter dem Satz, dieses Gefühl der Wertlosigkeit, dieses Gefühl des Versagens, was ich nicht auf gar keinen Fall erleben will. Das
1: und
2: Gefühl
1: dahinter
2: des
1: auch wieder
2: Scheiterns,
1: das Bedürfnis, was
2: das
1: ich habe.
2: Das Bedürfnis,
1: ne?
2: Die Sehnsucht ist ja höchstwahrscheinlich eines der Grundsehnsüchte, das Angenommensein, das Geliebtsein, das Gesehensein. Okay, geht das nur über diesen Weg?
1: Ja.
2: So habe ich es gelernt, so habe ich es verinnerlicht. Das heißt, das darf ich auflösen.
1: Ja. Und damit sind wir im Prinzip wieder am Anfang vom Gespräch, weil wenn meine Identität und mein Bedürfnis des Gesehenseins, Getragenseins, Sichersein bei Gott geklärt ist, in meiner Berufung als Kind des höchsten Vaters, dann kann ich ja damit die Lügen letztendlich auflösen.
2: Ja.
1: Weil zu wissen, da ist eine Lüge, dann braucht es ja eine Wahrheit.
2: Ja, und dann dürfen wir aber vorsichtig sein. Es geht nicht nur um das rationale Ersetzen, dass ich in die Bibel schaue und denke, ja, ich bin geliebt. Ja, super, danke für diesen Hinweis. Habe ich auch schon gelesen. Ja.
1: Dankeschön.
2: Aber mein Leben zeigt mir gerade, dass ich das nicht glaube. Mhm. Und mein Leben zeigt mir das vielleicht immer und immer wieder. Warum? Weil es nicht um die rationale Überzeugung geht, sondern um die emotionale Ladung dahinter. Mhm. Und wenn ich ein Gefühl von Verlassensein in mir trage, weil ich erlebt habe, verlassen worden zu sein oder das Gefühl der Wertlosigkeit, dann geht es wirklich darum, dass wir auf emotionaler Basis Befreiung erleben. Und dies anders als rational. Das ist anders wie einen Satz zu ersetzen. Mhm. Da geht es wirklich darum, das mal zu fühlen. Und wir sind ja so schnell darin zu sagen, ja, ich habe die Lüge entdeckt, ich bin nicht geliebt, ich nehme die Bibel, ne? Ich bin geliebt.
1: Und schreib mir einen Vers an den Spiegel.
2: Ja, ist nichts passiert. Da geht es darum, zu fühlen, wie fühlt sich das denn an, verlassen zu sein. Mhm. Wir wollen in diesem Gefühl gar nicht sein, weil wir so eine große Furcht vor diesem Gefühl haben. Und deswegen steckt es in uns fest. Gehen wir aber hin und fühlen das mal wirklich, gib dich in diese Trauer mal hinein oder in diese Angst. Und dann geht das wie so ein dunkler Tunnel, durch den du läufst, und am Ende ist aber Licht, weil jedes Gefühl als Ergebnis die Freude hat. Aber ich muss einmal dadurch. Ja. Und diese Angst, sich dem Gefühl zu stellen, führt uns immer wieder in die rationale Auflösung, die aber total sinnlos ist.
1: Sehr spannend. Ich glaube, wir könnten noch sehr viele Runden hier drehen, aber der Umschlag ist schon da. Deswegen stelle ich euch die letzte Frage. Tada. Wem würdest du diese Sendung hier, also diese Ausgabe, unser Gespräch, weiterempfehlen und warum? Ich gucke in Fragezeichen.
0: Ich weiß es schon.
1: Ja, alles klar,
0: ich werde es als erstes meiner Schwester empfehlen.
1: Okay.
0: Weil wir eine ähnliche Geschichte haben.
1: Ja.
0: Und wir manchmal über manche Dinge, ich weiß nicht, ob ihr das kennt, aber über manche Dinge kann manchmal, findet man nicht so den richtigen Zugang, obwohl man so eine Herzensnähe hat und empfindet auch viele Dinge ähnlich. Und ich bete schon lange für meine Schwester, dass sie Jesus kennenlernt, und ich weiß, es wird bald soweit sein, und diese Sendung werde ich jetzt Jesus empfehlen.
1: Ja, mega, richtig cool. Schöne Grüße an deine Schwester.
2: Ich würde diese Sendung Müttern empfehlen. Ja, weil sie oft einfach, oder das ist das, was ich mitbekomme, sich so viel Stress machen, so oft das Gefühl haben, sie müssen noch dies, das, jenes, aber eigentlich dürfen wir einfach nur Gemeinschaft mit Gott haben, also dieses Lerne, Kind Gottes zu sein, und daraus entwickelt sich so viel, aber in einer Leichtigkeit, weil es dann so fließt. So, ich kann gar nicht anders, als so und so zu leben, weil ich komme aus so einer Gemeinschaft, ich komme aus so einem Überfluss, ich muss jetzt einfach ein Kanal sein.
1: Und ja, ich denke in eine ähnliche Richtung. Ich würde es, glaube ich, Frauen empfehlen, die Jesus nicht kennen und dadurch in so einem Getriebensein sind und was ist der Sinn des Lebens und vielleicht muss ich dies noch und das noch und so, und dass sie einfach hören, die Identität kann geklärt werden, da kann was in Frieden kommen, wenn ich Jesus kennenlerne, und da heraus erwächst dann in einem Prozess, in einer Natürlichkeit, ein Auftrag, der sich immer mal verändert, aber die Basis ist irgendwie safe. Und das, genau. Vielen herzlichen Dank, dass ihr hier auf meinem Sofa saßt und wir uns so nett unterhalten konnten. Ihr dürft gerne den Kaffee, du zumindest den Kaffee, du dein Wasser noch austrinken.
2: Danke.
1: Wie schön, dass ich dir diese Sendung nicht mehr empfehlen muss, denn du bist ja offensichtlich dabei gewesen, und ich hoffe, du nimmst gute Gedanken mit für deine weitere Lebensreise, deine Frage nach Berufung, deine Identität, deinen Auftrag. Und du findest in der Mediathek noch viele weitere Sendungen und Geschichten von Frauen, die hier auf dem Sofa erzählen, wie sie ihre Reise mit Berufung, in die Berufung hinein, in den Auftrag hinein gestalten. 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Dort findest du noch viele weitere Infos zu dem ganzen Projekt Rise and Shine. 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Und ansonsten freue ich mich, wenn du auch bei der nächsten Ausgabe wieder dabei bist. Und bis dahin, mach's gut.

Also ich heiße Nina Axthammer, ich bin 19 Jahre alt und ich bin aufgewachsen komplett ohne Glauben. Meine Eltern haben mich auch nicht getauft und haben mir offen gelassen, wie ich mich entwickle und wie ich mich entscheiden werde und haben gesagt, ich soll das dann einfach selbst machen. Und genau, irgendwann war es dann aber doch so, dass durch die ganzen Probleme in meiner Familie oder einfach Schwierigkeiten, denen wir begegnet sind, dass wir die alle nicht so gut meistern konnten und das halt auch einen Einfluss auf mich genommen hat. Vor allem durch meine Einstellung, die sich dann entwickelt hat, die sehr negativ war, sehr pessimistisch. Und das war wirklich auch schon bei Kleinigkeiten wie schlechtem Wetter, dass für mich der Tag gelaufen ist. Also es war wirklich überhaupt nicht gut, hat auch mir nicht gut getan, meinen Mitmenschen nicht gut getan. Und ich hatte dann im Jahr 2015 auch so eine Phase, wo ich dann auch wirklich sehr mit meinem eigenen, also mit Selbstwert gekämpft habe. Also mit meiner Einstellung zu mir selber, wie viel ich anderen Menschen bedeute oder wie viel ich auch mir selbst bedeute. Und es war sehr schwierig. Ich habe mich verglichen, vor allem auch mit Freundinnen von mir, damit, wie viel Aufmerksamkeit sie von Jungs bekommen, lauter solche Sachen. Einfach so pubertätsmäßig, aber irgendwie doch in einer gesteigerten Form. Und durch meinen Pessimismus wurde das natürlich nochmal verschlimmert. Und dann 2015 habe ich meine beste Freundin mitgenommen in eine christliche Jugendgruppe. Und in dieser Jugendgruppe waren alle so offen und freundlich und haben mich direkt aufgenommen. Und ich habe mich so wohl willkommen gefühlt wie irgendwie noch nie zuvor. Und das hat mich schon mal sehr überrascht und es war ganz anders, als ich es kannte. Und ich bin eben regelmäßig gekommen, weil ich die Leute sehr nett fand, obwohl ich mit dem Glauben noch gar nicht wirklich was am Hut hatte. Und genau, dann habe ich Ende 2015 in dieser Jugendgruppe meinen jetzigen Freund kennengelernt, den ich eben dann auch über den Glauben ausgequetscht habe, weil ich eben nicht verstanden habe, was das alles zu bedeuten hat. Und er hat mich dann so ein bisschen da reingeführt, hat mir erzählt, was ist überhaupt Gott und was bedeutet das für ihn und wie lebt er damit. Und irgendwann habe ich dann gesagt, das klingt für mich alles sehr plausibel und ich glaube da jetzt einfach daran. Als ich dann eben immer noch regelmäßig kam und immer in dieser Jugendgruppe war, bin ich dann mal in ein Vorgebet gegangen von einem Gottesdienst. Und da war es dann wirklich so, ich habe auf einmal so die Anwesenheit von irgendwas Größerem gespürt, Heiliger Geist. Und das kann man schwer beschreiben. Es war einfach so eine Freude, so eine Liebe, die einen erfüllt. Und man merkt einfach, da ist gerade irgendwas Übernatürliches. Das ist nicht normal. Und das war wirklich unglaublich. Wie so ein Schlag. Auf einmal habe ich gespürt, okay, das ist alles real, was ich da wirklich gehört habe oder erzählt bekommen habe. Aber so eine wirkliche Veränderung von meinem Charakter gab es da zu der Zeit noch nicht. Ich war halt erstmal, okay, alles ist neu. Ich war ein bisschen überwältigt davon. Und ja, dann irgendwann ist mir aufgefallen, dieser Pessimismus, diese schlechte Einstellung, die ich zu allem Möglichen habe, die hält mich von Gott fern. Und irgendwann habe ich gesagt, okay, Gott, ich will jetzt, dass wir das gemeinsam irgendwie lösen, dass ich diese Einstellung loswerde. Und habe einfach angefangen, jedes Mal, wenn ich gemerkt habe, das und das rede ich jetzt schlecht, das ist eine Kleinigkeit, die meine Stimmung so ein bisschen kippen lässt. Dann habe ich angefangen zu beten und gesagt, Gott, bitte lass jetzt diese Einstellung von mir und lass mich einfach das Positive jetzt in der Situation sehen und zeig mir, dass das eigentlich so klein ist. Das sind so Kleinigkeiten und von deiner Perspektive ist das alles so überhaupt nichts wert und du hast viel Größeres im Sinn. Und so habe ich immer wieder gebetet und habe gesagt, Gott, bitte hilf mir, nimm jetzt das von mir, nimm jetzt das von mir. In jeder Situation, wo ich gemerkt habe, meine Stimmung kippt wieder, habe ich wieder gebetet und gesagt, Gott, zeig mir, dass du viel besser bist, dass du einen Plan hast für mich und dass das überhaupt nichts zu bedeuten hat, diese Kleinigkeit, dass es jetzt regnet oder was weiß ich, was gerade passiert ist. Dadurch, dass ich das immer wieder gemacht habe, kam ich in so eine Routine und irgendwann hat sich dann auch wirklich meine Einstellung verändert. Am Anfang war es noch eine Überwindung, zu sagen, jetzt bete und lass dich nicht wieder davon mitreißen. Und irgendwann wurde es dann so einfach zu sagen, hey, es ist nicht schlimm, es ist nur eine Kleinigkeit und Gott kann das regeln. Und jetzt bekomme ich auch wirklich, vor allem von den Menschen, die mich schon lange kennen und die wissen, wie ich früher war, Komplimente dafür, was ich jetzt für eine positive Ausstrahlung habe, was ich für eine Freude verbreite und dass ich eine optimistische Person geworden bin. Und das freut mich so sehr. Und das ist einfach unglaublich, wie Gott da Veränderungen schaffen kann. Wenn du auch mit Glauben überhaupt nichts am Hut hast oder nicht mit Glauben aufgewachsen bist, dann kann ich dich nur ermutigen, probier es einfach aus. Es ist so unglaublich und manchmal glaubt man vielleicht überhaupt nicht, dass was passieren kann, aber probier es aus. Sprich zu Jesus, frag ihn, was hast du mit mir vor, gibt es dich überhaupt? Und er wird dir antworten. Er hat gesagt, dass er dir antworten wird. Ich habe es erfahren und viele andere haben es auch mitbekommen.

0: Als er merkt, dass seine Existenz den Bach runtergeht, da ist es für Bernd Gombert so, als ob er in einer Gletscherspalte liegt, aus der er nicht mehr herauskommt. Was ihn gerettet hat, das erzählt er jetzt bei Hoffnungsfest. Und damit herzlich willkommen zu Hoffnungsfest hier aus Dortmund. Schön, dass Sie mit dabei sind und auch Ihnen hier in der Eventkirche in Dortmund ein herzliches Willkommen. Schön, dass Sie da sind. Manchmal stehen wir vor den Trümmern unseres Lebens. Zu viel ist kaputt gegangen. In der Nachbarschaft, am Arbeitsplatz, in der Ehe oder der Partnerschaft, in der Familie. Und dann wünschen wir uns nichts sehnlicher, als dass die Dinge wieder in Ordnung kommen. Und verstärkt wird diese Sehnsucht, wenn wir merken, dass wir selber dran schuld sind. Wenn wir andere verletzt und etwas richtig verbockt haben. Und genau merken, dass wir auf Vergebung angewiesen sind. Wenn Träume platzen und wir uns fragen, wie es weitergehen soll. Darum geht es heute bei Hoffnungsfest. Und ich freue mich auf die Gespräche und Impulse hier in unserer Runde mit Miham Kim Rauchholz und Yasir Erik. Und ich begrüße ganz herzlich unseren heutigen Gast, den Unternehmer und Erfinder Bernd Gombert. Bernd Gombert, ein Mann, der sich schon früh für Technik interessiert. Nach seinem Ingenieurstudium stellt sich schnell beruflicher Erfolg ein. Und auf dieser Welle des Erfolgs fühlt er sich lange pudelwohl.
1: Erfolg macht süchtig. Mein Leben war immer auf der Überholspur. Habe in meinem Leben sehr viele tolle Auszeichnungen erfahren dürfen. Ein Bundesverdienstkreuz, den Hermes Award, Wall Street Journal Award. Eine Rudolf-Diesel-Medaille in Gold, mehr geht in Deutschland nicht. Das ist sozusagen der Nobelpreis der Ingenieure. Und es ist natürlich sehr schön, dass dann dieser Erfolg dann auch anerkannt wird. Aber die Gefahr ist natürlich, dass man danach süchtig wird, um wieder den nächsten Gipfel und wieder den nächsten Gipfel zu erklimmen. Mein Name ist Bernd Gombert, bin Ingenieur, Unternehmer und Erfinder. Ich habe gestartet bei der Luft- und Raumfahrt, durfte den ersten Roboter im Weltraum starten. Ich hatte die Möglichkeit, viele Innovationen, die ich entwickelt habe, auch unternehmerisch umzusetzen. Ob das in der Computerindustrie, im Automobil oder auch letztendlich im Großindustriebereich war, wo ich mir einen Ruf geschaffen habe als sehr guten Ingenieur. Ich bin zum Glauben offiziell mit 14 gekommen und mit 14 habe ich mich dann taufen lassen, den bewussten Schritt für Jesus gemacht. Ja, man erfährt irgendwann mal, dass diese christlichen Welten auch so ihre Problemzonen haben. Der Herr liebt dich und der Herr macht dich frei, aber im Grunde genommen machen die Leute dann doch was anderes. Ich war da sehr radikal und habe dann gesagt, nein, in dieser Scheinwelt möchte ich nicht leben. Ich wende mich ab und habe dann mein eigenes Ding gemacht, war mein eigener Herr, war da auch sehr erfolgreich. Irgendwann kam dann der große Crash, dass ich unternehmerisch in eine Art Falle gelockt wurde und bei dieser Aktion alles, was ich hatte, verloren hatte. Alles heißt wirklich alles, alles. Die Reputation, das Vermögen, aber auch das Größte, den Stolz, den man ja in sich getragen hat als großer Innovator, der ist im Grunde genommen dort auch mit ertrunken. Und diese Nacht, die ich auch durchweint habe, ist man an einem Punkt, wo man wirklich darüber nachdenkt, soll ich hier auf Erden noch weiter so leben? Es ist ein Gefühl zu beschreiben, wie wenn man in einer Gletscherspalte sitzt, hineingefallen ist, nach oben schaut und dann nur noch einen ganz kleinen blauen Punkt wahrnimmt, den Himmel, und weiß, hier kommt keiner mehr vorbei, hier kann dir keiner mehr helfen.
0: Bernd, wenn man so deine Lebensgeschichte anschaut, dann hat man das Gefühl, da reiht sich Erfolg an Erfolg. Du hast eine Unmenge an Patenten angemeldet, hast jede Menge Auszeichnungen bekommen. Und trotzdem bist du an so einem Punkt in deinem Leben irgendwann angekommen, an dem du gedacht hast, jetzt geht's nicht mehr weiter. Was bedeutet das für so einen erfolgreichen Ingenieur wie dich, mit deiner ganzen Reputation, die du weltweit hast, mit deinem ganzen Know-how, in so einer Art Gletscherspalt zu sitzen, in der man weiß, allein komme ich hier nicht mehr raus?
2: Ja, so wie ich das auch beschrieben habe, ist es eigentlich Verzweiflung. Du kannst da so schreien, trommeln, hört dich sowieso keiner. Das heißt, du schließt für dich ab. Du weißt, das ist es gewesen. Sonst hast du immer noch vielleicht eine Idee gehabt, Plan B, C, D, aber den gibt es dann nicht mehr. Und irgendwann mal weißt du, jetzt ist Ende im Schacht. Und in diesem Moment habe ich tatsächlich einen Impuls folgend gebetet. Und dieses wirklich unter Tränen, dieses ernste Gebet, da hatte ich wirklich eine Gotteserfahrung. Gott hat mir dann in diesem Gebet meinen Taufspruch, den ich mit 14 bekommen habe, den ich ja gar nicht mehr wusste, ins Gedächtnis gerufen. Und der hieß, ich bin der Herr, dein Gott, der zu dir spricht, fürchte dich nicht, ich bin bei dir und werde dir helfen. Und in diesem Moment, ich hatte eh keine andere Wahl, habe ich gesagt, gut, zu wissen, ich nehme das natürlich an. Und das Schöne dann bei der Geschichte war, es ging dann tatsächlich Schritt für Schritt, Schlag auf Schlag, wieder bergauf. Das heißt, wie wenn jemand dich an einem Seil dann diesen Kamin, diesen Gletscherspalter hochzieht. Nicht sofort, aber doch in einem Zeitraum von einem knappen Jahr war ich dann tatsächlich aus diesem Loch heraus.
0: Du hast dich ja einige Zeit davor ganz bewusst auch vom christlichen Glauben abgewendet. Was hat dich am Glauben gestört?
2: Es ist ja so, dass der Glaube selber eine ganz persönliche Entscheidung ist und der dann auch persönlich gelebt werden muss. Und bei mir war das so, dass ich mehr mit dem Verstand geglaubt habe. Man kann die Bibel mit dem Herzen lesen oder auch wirklich, wenn man theologisch sagt, exegetisch, dass man also die Historie dahinter betrachtet und die Wortwahl und hat das wirklich Jesus gesagt und wir sehen das die anderen Quellen und so weiter. Das heißt, man hat einen akademischen Anspruch auf einmal an die Bibel und nicht mehr einen Herzensanspruch. Und so lebt man dann auch, dass man Gott in einem Art System findet, sozusagen in seiner eigenen Welt, aber nicht wirklich persönlich mit ihm lebt. Das ist noch ein Unterschied. Und dann gab es halt einen Punkt, wo ich merkte, dass um mich herum Leute zwar das eine sagen, aber das andere tun. Und dann bin ich da ausgebrochen, regelrecht, und habe gesagt, ich mache die Tür zu, mit diesen frommen Geschichten möchte ich nichts mehr zu tun haben und mache mein eigenes Ding. Und ich war auch sehr erfolgreich. Also alles, was ich angepackt habe, wurde wirklich zum Erfolg und bis zu diesem gewissen Punkt. Also manchmal, im Nachhinein kam es mir wirklich vor, wie die Geschichte vom verlorenen Sohn, dass ich wirklich das Vaterhaus verlassen habe und dann wirklich mit meinen Talenten gebrast habe.
0: Wenn du sagst, du kamst jetzt auch im Rückblick manchmal so vor wie dieser verlorene Sohn, von dem wir nachher auch noch ein bisschen was hören werden. Und du gesagt hast, du hast dich vom Glauben verabschiedet aufgrund auch von Verhalten von Christen. Hast du dich gegenüber Gott in der ganzen Phase, wo du ohne ihn gelebt hast, hast du dich gegenüber Gott manchmal schuldig gefühlt oder irgendwie ein schlechtes Gewissen ihm gegenüber gehabt?
2: Interessanterweise nicht. Das war wie so aus den Augen, aus den Sinn. Wie, das kennen wir ja selber, wenn man sich irgendwo aus einer Firma, aus einer Familie oder so verabschiedet. Dann hat man so sein tägliches eigenes Geschäft und seine To-Dos. Gott kam da einfach nicht mehr drin vor. Wenn man damit in Berührung kam, ist es nicht so, dass ich was gegen Gott gehabt hätte oder dass ich Atheist geworden wäre oder so. Nein, Gott kam einfach nicht vor, weil mein Ego, mein Ich viel zu stark war. Also ich habe das alles geschaffen, ich bin der Erfolgsmann, nichts ist mir unmöglich. Also deswegen auch diese steile Biografie. Wenn es nicht möglich war dann, oder eine Tür nicht offen war, dann bin ich so lange gegen die Tür gerannt, bis sie offen war. Also es gab nichts, was es mir nicht gelungen ist. Und das ist natürlich, hat etwas auch mit dem Stolz dann zu tun, von dem ich ja gesprochen habe.
0: Deine Pleite konnte dann abgewendet werden. Du bist Stück für Stück aus dieser Gletscherspalte rausgekommen, bist nach wie vor tätig als Unternehmer, als Ingenieur, aber eben als Christ. Du bist weiterhin erfolgreich. Wie hat der Glaube dich in deinem Tun verändert?
2: Also ich merke selber, wenn ich früher die Bibel gelesen habe, dann eher... Ja, aber ich muss jetzt mal wieder was lesen. Und gerade das Alte Testament war immer mehr langweilig als wirklich spannend. Und das Interessante ist, als ich dann diese wirklich lebendige Beziehung zu Gott und letztendlich Jesus hatte, war das Spannendste für mich tatsächlich das Alte Testament. Und ich konnte gar nicht genug kriegen, genug lesen. Und habe dann auch gemerkt, dass mich das auch in meinem Wesen verändert. Also selbst meine Töchter haben dann irgendwann gesagt, Papa, du bist so anders geworden. Ja? Also ich will jetzt nicht sagen, dass ich jetzt weichgespült wurde, so wie man das vermutet, sondern meine Blickrichtung hat sich komplett geändert. Und ich habe das mal in einem Artikel so beschrieben, dass Gott jetzt in dem Fahrersitz sitzt. Ja? Früher habe ich das Lenkrad in der Hand gehabt, habe Gas gegeben, gebremst, den Ton angegeben. Und das ist natürlich eine Umstellung, dass man das auf einmal nicht mehr macht, sondern jetzt muss man brav am Beifahrersitz sitzen und warten, bis Gott dann wirklich losfährt oder anhält und so weiter.
0: Ja, eine ganz spannende Lebensgeschichte. Wir werden gleich noch etwas mehr darüber reden. Manchmal ist es ja tatsächlich so, dass man mit dem eigenen Leben ja tatsächlich so in einer Sackgasse landet. Das ist auch eine Erfahrung im Leben des jungen Mannes gewesen, den wir jetzt kennenlernen.
3: Hallo, ich sitze gerade im Mist zwischen den Schweinen und denke über mein Leben nach. Verlassen von meinen Freunden, ohne Geld und Wohnung. Verachtet von meinem Vater. Ich habe es echt versaut. Mein Vater ist quicklebendig. Und was mache ich? Ich fordere meinen Erbteil. Tue so, als wäre mein Vater für mich gestorben. Ich wollte einfach weg von zu Hause, mein Leben genießen. Und das geht natürlich am besten mit viel Geld. Immer noch sehe ich diesen enttäuschten und verletzten Blick meines Vaters vor mir, als er mir das Geld gab. Und ich verjubelte alles, was ich hatte. Ich fand Freunde, die nur an meinem Geld interessiert waren, bis irgendwann keins mehr da war. Und deswegen sitze ich auch jetzt hier zwischen stinkenden Schweinen und schufte, um Geld zu verdienen. War es das wirklich wert? Ich habe einen solchen Hunger. Zu Hause hatte ich nie Hunger. Mein Rücken tut mir weh, weil ich auf dem harten Boden schlafen muss. Zu Hause hatte ich ein weiches Bett. Ich bin einsam. Zu Hause hatte ich meinen Bruder, meinen Vater und viele Knechte. Ich glaube, ich sollte es wagen. Ich sollte nach Hause zurückkehren und meinen Vater bitten, meine Schuld als Knecht abzuarbeiten. Hauptsache, ich darf wieder nach Hause. Hoffentlich reißt mir Vater nicht den Kopf ab. Ich mache es daran fest. Wenn er mir entgegenläuft, gehe ich weiter. Wenn er die Hände in die Hüften stemmt, haue ich schnell ab. Jetzt bin ich gleich daheim, hinter der nächsten Kurve. Oh, da steht jemand. Ich denke, es ist mein Vater. Er hat etwas in der Hand, ein Fernrohr. Ich glaube, er hat mich gesehen. Er hebt die Hand und winkt. Ob er mich verwechselt hat? Wer weiß, auf

0: gerade wartet. Jetzt wirft er das Fernrohr weg und rennt los. Auf mich zu. Ich höre ihn rufen. Mein Sohn, du bist endlich zurück. Okay, er hat mich erkannt. Aber warum freut er sich so? Erinnert er sich nicht mehr an das, was ich getan habe? Jetzt steht er vor mir. Im Überschwang wirft er seine Arme um mich und hält mich ganz fest. Er weint. Endlich. Endlich bist du wieder da. Oh, ich bin dir so glücklich, mein Sohn. Ich kann es nicht fassen. Niemals hätte ich mit solch einer Reaktion gerechnet. Ich bin überwältigt. Die ganze Zeit habe ich mir Sorgen gemacht, dass mein Vater mich hasst. Dass ich nicht würdig bin, weiter sein Kind zu heißen. Und was tut er? Er wartet auf mich und schließt mich in seine Arme. Was für eine Liebe. Welche Vergebung. Für mich ist klar, nie wieder werde ich meinen Vater verlassen. Ich suchte Essen und ein weiches Bett. Und ich fand Liebe und Annahme. Gibt es etwas Größeres auf der Welt?
1: Jesus hat diese Geschichte erzählt und Jesus hat im Orient gelebt. Und deswegen möchte ich euch ein bisschen in diese Geschichte hineinbringen, auch von einer orientalischen Hinsicht. Der Sohn kommt zu seinem Vater und sagte: Bitte gib mir mein Erbteil. In unserer orientalischen Kultur, wenn jemand so mit seinem Vater umgeht, das zeigt ein tiefes Nicht-Respekt, Missachtung für seinen Vater. Das ist genauso, wenn er zu seinem Vater sagen würde: Ich wünsche mir, dass du tot wärst. Und dadurch wird auch die Beziehung gebrochen und man versetzt seinen Vater in eine sehr, sehr große Schande. Und nicht nur der Vater, sondern die ganze Familie. Das Dorf wird über ihn reden und lästern, dass dieser Vater nicht im Griff hat, zu Hause seine Kinder beieinander zusammen haben. Er deklariert seinen Vater tot. Das ist auch unsere Situation als Menschen. Oft gehen wir mit Gott so um und wir deklarieren ihm, dass er tot ist. Wir wollen ein Leben leben, die ohne Gott ist, gottlos, wo das Ich, das Zentrum steht. Und mindestens in einer Gesellschaft, die leistungsorientiert ist, hat Gott längst mit anderen Sachen ersetzt. Der Sohn hat eigentlich in dieser Geschichte kein Gesetz gebrochen. Es steht ihm zu, seinen Erbteil zu haben. Es ist nicht schön, aber gesetzlich gesehen ist kein Problem. Aber er hat eine Beziehung gebrochen zu seinem Vater und ging von zu Hause weg. Er hat nach Freiheit gesucht. Er wollte einfach selbstständig werden und hat einfach alles vergeudet, was er von seinem Vater bekommen hat. Das Geld war eigentlich nicht sein Geld, sondern was er von Vater bekommen hat. Was du und ich besitzen, ist von Gott. Denn Gott beschenkt uns. Er gibt uns Gesundheit, Verstand und begegnet uns tagtäglich und gibt uns Begabung. Der Sohn sucht bei anderen Menschen anerkannt zu werden und deswegen geht er so weit weg von zu Hause, wie er das könnte. Er fand keine Freiheit, die er suchte, sondern er kam in eine Abhängigkeit und endet bei den Schweinen. Und in unserer Kultur, Schweine, sie sind nicht nur Tiere, die man zu Hause hat, sondern sie sind unrein. So tief kann man nicht mehr fallen. Man hängt immer von etwas ab, entweder von Menschen oder von Gott. Oft verlassen wir das Real. Oft verlassen wir, was Gott uns gibt. Oft verlassen wir das Reale, was wir bekommen können, um nach einer Fata Morgana zu suchen. Wir wünschen uns menschliche Anerkennung, gehen von Beziehung zu Beziehung und suchen nach etwas, was nur Gott uns geben kann. Viele suchen in den sozialen Medien Anerkennung, haben viele virtuelle Freunde und wollen berühmt werden, viel Geld zu haben und zu verdienen, aber am Ende greifen wir nur in der Leere. In der Fremde verpasste dieser Mann und dieser junge Mann alles, was er gehabt hat. Und es blieb ihm nicht anderes übrig, als bei einem Bauern Schweine zu hüten. Er war ganz unten angekommen in einem Loch, die er nicht überwältigen

0: könnte. Je weiter von Vater wegging, umso tiefer sank er. Er kam zu seinem persönlichen Tiefpunkt, und an dem er sich entstehen musste, dass er es ihm gescheitert. Er könnte nicht mehr leben. Manchmal geht uns auch genauso, wenn wir uns von Gott entfernen. Aber Gott sei Dank, dieser junge Mann ging zu seinem Verstand und er sagte, ich kehre zurück, ich möchte zurück zu meinem Vater gehen, nach Hause. Und er wusste nicht, wie der Vater reagieren würde. Er ging zurück und als der Vater ihn von weit weg gesehen hat, ist ihm entgegengerannt. Ältere Menschen in unserer Kultur rennen nicht, aber dieser ältere Mann rannte durch die Gegend wie ein Verrückter. Warum? Weil er seinen Sohn liebte. Er hat ihn in den Arm genommen. Er hat nicht zu ihm gesagt, geh zuerst und nimm eine heiße Dusche und dann danach reden wir. Nein, er nimmt ihn in den Arm und akzeptiert ihn und küsste ihn und brachte ihn im Dorf. Und dadurch wurde die Beziehung zum Vater wiederhergestellt, die Beziehung zu sich selbst und auch die Beziehung zu der Gesellschaft. Und das ist genau, was in deinem Leben passieren kann und was in meinem Leben passieren kann. Wenn wir ganz am Ende sind, wenn wir im Keller sind, wenn wir gescheitert sind, es gibt nur einen Weg. Und dieser Weg zurück zum Vater, der dich liebt, der mich liebt, der einen Plan für dich hat. Heute kannst du diesen Schritt tun und zurück zum Vater gehen. Er wartet auf dich und er sehnt sich nach einer Beziehung zu dir. Komm zu mir, sagte er. Gott möchte dich haben, weil du für ihn wertvoll bist. Die Liebe des Vaters hängt nicht von deiner Situation oder von meiner Situation ab, sondern hängt von ihm ab, von der, der sagte, so hat Gott diese Welt geliebt. Er hat Jesus Christus geschickt, damit du, damit ich zu Gott kommen können. Willst du diesen Vater kennenlernen, der dich liebt und gnädig mit dir umgeht? Wir haben Gott in Schande versetzt. Wir haben Gott vor Tod deklariert. Aber er liebt uns und er liebt dich. Und du kannst heute zu ihm kommen, der zu dir sagt, komm zu mir, mein Sohn. Hoffnung, weil Gott dich und mich jeden Tag erwartet.
1: Eine unglaublich bewegende Geschichte, die Jasse uns gerade erzählt hat. Die Geschichte von einem jungen Mann, der völlig gescheitert ist im Leben, in der Sackgasse war und erkannt hat, Mensch, oder sich daran erinnert hat, da gibt es doch einen Vater, der mich liebt. Bernd, du hast ja vorher auch schon mal gesagt, dass du dich so ein bisschen, ja, wie dieser verlorene Sohn aus der Geschichte, dass du dich sehr gut mit dem identifizieren kannst. Woran machst du das fest? Wie siehst du das für dein Leben?
2: Ja, im Rückspiegel habe ich das auch wirklich so wahrgenommen, dass mein Erfolg nicht mein Erfolg war, sondern das, was mir der Gott wirklich geschenkt und mit in die Wiege gelegt und auf den Weg gegeben hat. Und das sieht man wirklich, wenn man nur in sich wirklich still hineinschaut und horcht und auch wirklich ehrlich zu sich selber ist. Und in diesen Momenten merkt man, dass Gott einen wieder angenommen hat. Und ich konnte auch nicht mehr leugnen, dass Gott existiert, weil es geschah dann Wunder an Wunder. Ich kann es nicht anders sagen. Selbst meine Mitarbeiter sind zu mir gekommen und gesagt, hey Chef, das geht hier nicht mit rechten Dingen zu. Das ist spooky, das kann ja gar nicht funktionieren und es funktioniert. Und so hat er mir wirklich mich aus sehr vielen Gerichtsverfahren weltweit herausgeholt. Also nicht nur in Deutschland, sondern gerade in New York und so. Das waren Momente, wo keiner, selbst meine Anwälte, nicht mehr sagen konnten, also du mit deinem Gott, das kann ja so nicht stimmen. Und ja, und ich bin dabei geblieben sozusagen bei meinem Vater und würde heute rückblickend sagen, mir konnte nichts Besseres passieren, als in diese Gletscherspalte zu fallen. Wenn man selber natürlich in dieser Situation ist, findet man das nicht lustig. Aber im Nachhinein muss ich sagen, Gott sei Dank ist mir das passiert.
1: Jasse, ich würde gerne noch mal einhaken in der Geschichte. Die heißt ja, das ist ja die Geschichte vom verlorenen Sohn. Und das ist ja so ein Bild, irgendwie, wo man fragt, ja, was heißt

0: klingt genauso wie die Geschichten vorher. Ne? Roman, du bist wahr bewahrt werden von Delfinen von High Agri.
1: Das ist falsch.
0: Letzter steht zwar. Köpke war mit dem Flugzeug abbremste. Aus dem Überrest des Flugzeugs fischte sie sich eine Packung Bein auf den 11-tägigen Weg einen Flusslauf entlang aus dem Dschungel.
2: Also was war jetzt erfunden? Die Haribo-Packung?
0: Nein, vielleicht alles. Ich wollte euch nur ein bisschen verwirren.
2: Ja, das hast du geschafft. Also war. Ich bleib der Linie
0: falsch.
2: Treu.
0: Falsch, du bleibst treu, okay.
2: Wir bleiben
0: so. Roman, du darfst mir sagen, warum war?
3: Warum war es? Ich habe mehrere solche Geschichten schon gehört, dass Menschen in solche Nöte kamen und sich dann mit enormer Energie daraus befreit haben.
0: Ja.
3: Mit seiner Hilfe, sage ich jetzt mal, würde ich jetzt sagen.
0: Gut. Deshalb
3: könnte ich mir vorstellen.
0: Also ist auch so ein Losungs-Vibe eigentlich, ne? Also
3: ja.
2: So ein bisschen wie diese 72 Stunden da.
3: Mir war das jetzt verdächtig mit dem Haribo.
0: Ja, genau.
3: Stimmt das andere wahrscheinlich und Haribo nicht.
0: Ach genau, so. You're right. Das ist jetzt eben, da kommt eben der Sherlock Holmes Instinkt dann doch raus. Also die Geschichte ist wahr. Du hattest, ich habe mich verplappert. Ich habe gesagt Haribo und das ist ja, ich habe nur gesagt, das ist erfunden jetzt von mir. Dann hätte man ja auch drauf. Ja, du hast darauf gehört. Eben, es steht 3-1. Hiermit hast du gewonnen, lieber Roman. Es war herrlich mit euch.
2: Ja.
0: Ich lade euch bestimmt bald mal wieder ein. Hoffentlich kommt ihr wieder. Friends, wir gehen jetzt gleich weiter und zwar kommen wir zu Boppys Weisheiten. Viele von euch haben schon drauf gewartet. Boppy, am Anfang, unser Thema ist ja mittendrin authentisch Leben und Glauben inmitten der Gesellschaft. Und ich muss ja sagen, du bist Schweizer und darauf bin ich einfach irgendwie ein bisschen neidisch. Also ich meine, ihr Schweizer, ihr habt eines der schönsten Länder der Erde, ihr habt Schokolade. Und ihr seid auch noch reich. Ich wäre gerne Schweizer. Vielleicht kannst du mir am Anfang ganz kurz noch mal so aus deiner Sicht sagen, was muss ich tun, um authentisch Schweizer zu werden?

Hey Flo, du Glückspilz, du sprichst mit einem absolut authentischen, absolut prototypischen Schweizer. Ich spiele zum Beispiel Akkordeon, weil alle Schweizer spielen ja Akkordeon, deshalb ist das keine Überraschung. Und damit hat sich dann vielleicht auch schon ausgeschweizert. Ich habe mal kurz gegoogelt, was ist denn eigentlich so das Bild, so die Klischees, was sind die Klischees von einem typischen Schweizer? Und ich bin auf die Prädikate gestoßen, wie zum Beispiel sauber und langsam. Ja, das erinnert mich jetzt eher an eine Hausschildkröte als ein Schweizer, aber wahrscheinlich ist das ja sehr kongruent. Sauber, langsam und stuberein, wie der Schweizer zu sagen pflegt. Also pinkelt nicht ins Wohnzimmer, das ist noch eine ganz nette Eigenschaft, ja. In der Pandemie haben übrigens ganz viele Menschen Haustiere gekauft, Schildkröten, Katzen zum Beispiel. Katzen kann man über lange Zeit, konnte man die gar nicht mehr kaufen, weil die waren ausverkauft. Und nicht etwa, weil die Lebensmittel ausgegangen wären und man Katzen dann, nee, sondern einfach, weil irgendwie die Einsamkeit die Menschen zu diesen netten Tierchen getrieben hat. Halt dir einen süßen, kuscheligen Hamster oder einen Schweizer, können sehr gut auch zusammengehalten werden, Aktionspaket, 2 für 1 und so weiter. Ich habe übrigens Hühner, seit neuestem. Ein Freund von mir, der jetzt nicht mehr mein Freund ist, hat die ungefragt vor meiner Haustür abgeladen und meine Kinder haben natürlich gemacht und jetzt haben wir Hühner. War damals, als es so saukalt war und die Hühner dann fast steif gefroren am Morgen im Stall lagen, da habe ich mich so dann ein bisschen erweichen lassen, habe die in die Küche reingenommen. Stell dir vor, Hühner in der Küche. Wir hatten Hühner in der Küche, das riecht man. Aber das Coole ist, die haben eigentlich ihre Eier wirklich von ihrem Ställchen da fast selbstständig in den Kühlschrank reingelegt. Das ist schon cool. Das Unangenehme für mich als Schweizer daran ist wieder, dass diese die Eier absolut unkontrolliert legen. Ja? Ich meine, die irgendwann kommen die. Und ich als Schweizer habe schon so eine Affinität zu Pünktlichkeit. Das ist etwas, das ist wirklich schweizerisch an mir, falls das jetzt typisch schweizerisch wäre. Ich mag Pünktlichkeit.

Wirklichkeit. Ich finde es eigentlich absolut ungerecht, unfair und auch respektlos in einem Meeting mit 10 Personen, wenn einer so reinläuft, so, oh, ich bin 6 Minuten zu spät. Ich meine, das ist für 10 Personen, sind das 60 Minuten. Einfach, ich hab den Menschen 60 Minuten geklaut, wenn ich zu spät komme. Also das ist sowas etwas, ja, das wäre wahrscheinlich schweizerisch. Aber jetzt habe ich den Hühnern einen riesigen Stall gebaut, die können jetzt draußen fröhlich Eier legen, sauber. Langsam, egal was für ein Tempo die legen, egal wie schweizerisch oder unschweizerisch die sind. Ein Wort hat mich begeistert, das ist das authentisch. Das hast du gesagt, wie lebe ich den Glauben authentisch? Wie lebe ich mein Leben mitten in der Gesellschaft authentisch? Und authentisch ist ein Wort, das mag ich sehr, ist aber in den letzten Jahren irgendwie inflationär benutzt worden. Also das, alle haben authentisch rausgehauen, hey, Hauptsache authentisch, und haben irgendwie aufgehört zu studieren, scheint mir. Authentisch wurde zur neuen Wahrheit. Also alles ist es wahr, was authentisch ist. Und irgendwo muss man doch merken, dass das eine Grenze hat. Also da kommt mir einer entgegen und ich sage, ja, Hauptsache ist er authentisch. Na, er kratzt mich, er beißt mich, er schlägt mich. Er ist eigentlich in seinem Leben eine absolute Drecksau, aber Hauptsache, er ist authentisch und es stimmt für ihn. Und da muss man doch spüren, dass das nicht aufgeht. Authentisch an sich ist nicht der Selbstzweck. Authentisch misst das Grad, wie viel ich von deinem Leben sehen darf. Authentisch misst die Durchsichtigkeit, die Durchlässigkeit in deine Seele, in dein Herz, in dein Wesen, in deine Werte. Und deshalb ist ja die Frage nicht, Hauptsache bin ich authentisch oder nicht, sondern die Frage ist, was oder wem lebst du nach? Was widerspiegelt dein Leben? Was drückt es aus? Und ich finde, wir sollten es wieder Mond machen. Das hat mich begeistert. Ich war kürzlich mit meiner Tochter, ich habe 4 Töchter, mit einer Tochter war ich unterwegs bei so einer Vollmondnacht oder einer fast Vollmondnacht. Wir haben den ganzen Weg darüber diskutiert, ob es jetzt wirklich Vollmond ist oder nicht. Und da haben wir diese riesige Funzel da oben am Himmel. Da hängt so eine Funzel, die eigentlich nicht von sich selber leuchtet. Aber das ist eine riesige Kugel und die leuchtet darunter. Und die haben wir angeschaut und es hat mich irgendwie bewegt, dass dieses Teil einfach so strahlt, als wäre es ein riesiger Baustrahler, der da oben hängt. Und aber das Ding kommt ja nicht von innen raus, sondern es widerspiegelt einfach das Sonnenlicht. Ich bin auch froh, hat irgendjemand, der die Physik dann erfunden hat, ne, hat er die so erfunden, dass ein Mond das Licht anzieht und ausstrahlt und nicht, dass es zum Beispiel Vögel anzieht und auf die Erde runterschleudert, das gäbe eine riesige Sauerei, oder irgendwelche Meteoritensteine Richtung Erde runterschleudert, sondern dass es Licht Richtung Erde runterschleudert. Und der Mond macht nichts anderes, als die Sonne anzuschauen, das Licht aufzunehmen und einfach zurückzustrahlen, zu widerspiegeln, was da vor ihm ist. Und das ist eigentlich das Grundkonzept vom Leben. Gott sagt, er hat einen Mensch geschaffen, ihn zu widerspiegeln. Und Christus hat das mit seinem Leben gemacht, er hat den Vater im Himmel widerspiegelt. Deshalb heißt es ja in der Bibel auch, dass unser Leben darauf ausgerichtet ist, immer mehr in diese Christusähnlichkeit hineinzuwachsen. Dass wir Gott widerspiegeln, dass wir Christus widerspiegeln, dass wir authentisch sind, damit man sieht, was wir widerspiegeln. Aber die Frage ist eben, was widerspiegelst du? Und deshalb ist meine Message heute, mach es wieder Mond. Und damit meine ich nicht, heute monatelang zunehmen und dann wieder abnehmen und zunehmen und abnehmen und zunehmen und abnehmen, das wäre anstrengend, sondern mach es wieder Mond und widerspiegel das Licht.

Danke Jonas für den starken Song, danke Bobby für deine Inspiration, richtig gut. ReTalks ist übrigens eine Produktion von Campus für Christus. Bei Campus für Christus haben wir die Vision, Räume zu schaffen, in denen Menschen Gottes Liebe begegnen können. Und das machen wir, indem wir Ministries gründen und betreiben, die in verschiedene Milieus reinwirken und dort Gottes Liebe reintragen. Und in Zukunft möchte ich euch ab und an so eine Ministry von Campus für Christus vorstellen. Heute hatten wir ja einige Künstler da, Kada war da, Jonas war da. Und ich dachte, das passt ganz gut zu Central Arts, das ist unsere Kunstministry. Und die stelle ich euch jetzt kurz vor. Clip ab.

0: Dave Stieper, der Leiter von Central Arts in Deutschland, ist jetzt bei mir. Dave ist zufälligerweise auch mein Bruder. Dave, stark, dass du da bist. Ich fände es cool, wenn du uns mal die Vision von Central Arts vorstellst.
1: Yes, Flo. Central Arts ist ein Netzwerk für Künstlerinnen und Künstler in Popkultur und in Kirchen. Und gerade in der Zeit, in der Kunst und Kultur nur so eingeschränkt in unserem Leben stattfinden können, ja, merken wir doch, wie zentral Kunst eigentlich in unserem Leben ist. Und wir träumen davon, dass ganz, ganz viele Kunstschaffende in Deutschland anfangen, inspiriert von der Gottesbegegnung, ihre Kunst in die Gesellschaft zu tragen und so die Gesellschaft ganz nachhaltig verändern.
0: Mega stark, Dave. Liegt auch ganz nah an meinem Herzen. Manche von euch wissen es vielleicht, wir auch als Brüder. Wir haben eine Band, Good Weather Forecast, mit denen wir ganz künstlerisch einfach unterwegs sind. Dave, du hast auch noch ein ganz spezielles Projekt mitgebracht. Nehmen uns doch da auch mal mit rein.
1: Wir planen als Central Arts in den nächsten 2 Jahren in möglichst vielen Großstädten in Deutschland Orte zu installieren, an denen sich Künstlerinnen und Künstler austauschen können, sich begegnen können und ganz, ganz wichtig, eine Gotteserfahrung haben und dann eben inspiriert von dieser Erfahrung ihre Kunst nach außen tragen.
0: Friends, wir sind am Ende unserer 2. Folge angekommen. Ich weiß nicht, wie es euch geht. Ich bin absolut inspiriert. Ich fand es mega stark, was die Gäste so mitgebracht haben, welche Sätze sie gesagt haben. Und ich fühle mich ermutigt, authentisch mein Christsein in der Gesellschaft zu leben. Ich glaube, das ist das, was unsere Gesellschaft braucht und was unsere Gesellschaft verändert. Menschen, die da draußen Liebe Gottes transportieren und reflektieren. In dem Sinne wünsche ich euch einen richtig starken Abend, Gottes Segen, und ich freue mich, wenn ihr in der 3. Folge wieder mit einschaltet.
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0: Verheiratet im klassischen Sinne würde ich jetzt nicht sagen. Ja. Einer, der ins Kloster geht, der hat eine ganz große Leidenschaft für Gott, der verspricht sich auch Gott in den Gelübden, aber als verheiratet mit Gott, das würde ich jetzt nicht sagen.
1: Ganz simpel, natürlich sind wir nicht mit Gott verheiratet, ja, gibt keinen Ehevertrag und nichts, aber ich glaube, für manche kann das ein Bild sein, wie sie ihr Leben verstehen. Also ja, sozusagen, wie ich als verheirateter Mensch eine Ehepartnerin oder einen Ehepartner habe, so ungefähr möchte ich meine Beziehung mit Gott haben. Das ist vielleicht eher so eine Denkhilfe. Ja. Ich finde das nach wie vor komisch. Ja, ja das also. Ich weiß gar nicht, wo es herkommt. Jesus sagt, nehmt und trinkt alle daraus. Jo, wird aber nicht umgesetzt. Ich finde das schade und ich finde das auch nicht richtig, dass es so ist.
0: Und heute gibt es ja aber auch viele Gottesdienstformen, ja inzwischen auch, oder in vielen Gemeinden gerade, wo kleinere Gemeinschaften zusammen sind, die Gottesdienst feiern, ja, wo dann alle aus dem Kelch trinken. Ich glaube, da ist auch in den letzten Jahren so ein Wandel wieder im Gange.
1: Stimmt, das wird auch wohl gemacht, ja. Aber der Normalfall ist es nach wie vor nicht. Mhm.

0: Gegen was?
1: Gegen alles. Ja? Priester sind auch nicht immun gegenüber der Sünde oder gegenüber der Schuld oder so. Da, wo Priester leben, da, wo Ordensleute leben, Mönche oder Nonnen, da menschelt es genauso wie überall auf dieser Welt. Da bemüht man sich sicherlich auch nochmal in besonderer Weise drum, gut miteinander auszukommen, aber immun gegenüber dem Bösen oder der Sünde sind wir auch nicht. Arbeitslosenversichert, da muss man ja sicherlich wieder unterscheiden zwischen einem klassischen Diözesanpriester, der beim Bischof arbeitet, ne, und uns Ordensleuten. Also wir im Kloster sind nicht arbeitslosenversichert. Wir haben eine Krankenversicherung, aber Sie brauchen keine Rentenversicherung zu haben. Und eine Arbeitslosenversicherung gibt es auch nicht für uns.
0: Ja, also ich muss ja gerade an meine Situation denken. Die Stelle, wo ich vorher gearbeitet habe, Ökumenisches Kirchenzentrum in Oberhausen, das hat dich gemacht. Ja, damit war ich meine Arbeit los. Und es hat einige Mitarbeiterinnen gegeben, die echt arbeitslos geworden sind, während ich im Orden, irgendwie war klar, so, was mache ich denn jetzt? Oder was möchte der Orden, was ich mache, was möchte ich? So bin ich jetzt hier gelandet. Ja, also von daher ist das auch noch weiter gedacht, nee, wir haben das nicht, aber weil wir davon ausgehen, irgendwie auch, ja, im Orden, zumindest in der Ordensgemeinschaft, da gehörst du, ob du nun tätig bist oder nicht, dazu. Ja.

0: Völlig frustriert setzt sich Flavio Simonetti ans Steuer seines Autos. Gibt Gas, verliert die Kontrolle über sein Fahrzeug und setzt den Wagen bei hoher Geschwindigkeit gegen einen Baum. Was ihn weiterleben lässt und warum er davon überzeugt ist, dass es selbst in der größten Enttäuschung Hoffnung gibt, das erzählt er uns heute bei Hoffnungsfest. Und damit recht herzlich willkommen bei Hoffnungsfest hier aus Dortmund. Schön, dass Sie mit dabei sind und auch Ihnen hier in der Eventkirche ein herzliches Willkommen. Es gibt so Momente im Leben, da denkt man, jetzt ist alles vorbei, da geht gar nichts mehr. Ein heftiger Streit, vielleicht sogar eine Trennung, der Verlust des Arbeitsplatzes, all das sind so Enttäuschungen, bei denen man so das Gefühl hat, dass einem irgendjemand den Boden unter den Füßen wegzieht. Wir wollen heute darüber reden, wie unser Leben in solchen Situationen einen ganz neuen Halt bekommen kann. Wir haben Kim Rauchholz und Yassir Erik kennen das aus eigenen Erfahrungen, diese Enttäuschungen, die einem das Leben schwer machen. Und sie werden von ihrer Hoffnung sprechen. Und Flavio Simonetti hat an einem absoluten Tiefpunkt seines Lebens eine echte Überraschung gemacht. Eine Überraschung, die sein Leben komplett umgekrempelt hat.
1: Ich trainiere schon seit über 23 Jahren, bin der erste deutsche Fitness-YouTuber und durfte in den letzten 13 Jahren Millionen von Menschen helfen, körperlich fit zu werden. Ich glaube, dass es extrem wichtig ist, einen Übergang zu schaffen vom Sport aufs Leben. Leute, die sportlich aktiv sind und es regelmäßig machen, man sieht sie im Ausstrahlung, man sieht, sie ziehen Dinge durch. Und das sind extrem wichtige Eigenschaften, die vielen Menschen im Alltag fehlen. Hallo, mein Name ist Flavio Simonetti. Ich bin in Würzburg aufgewachsen, christlich erzogen worden. Und als die Schule zu Ende war, habe ich einen Ausbildungsplatz gesucht. Aber da wurde nichts draus. Also es war schwierig, was zu bekommen und irgendwie habe ich so ein bisschen die Hoffnung verloren, wo es mit mir in Zukunft hingehen kann. Ich habe da ein Buch gefunden, wo darüber geredet wird, wie man erfolgreich wird, wie man reich wird. Das hat mich dann irgendwie in jungen Jahren total getriggert. Ich dachte mir, krass, also vielleicht, wenn mich keiner will, dann kann ich selber das Glück erzwingen. Und habe mich ganz unbewusst von Gott und der Beziehung mit ihm verabschiedet. Ich habe dann viele verschiedene Sachen ausprobiert, um erfolgreich zu werden. Ich habe Sportwetten gemacht, ich habe an der Börse spekuliert, ich habe Versicherungen verkauft, Pizza ausgefahren, in der Fabrik gearbeitet, ich habe Messebau, Fensterbau gemacht, ganz, ganz viele Sachen über die nächsten paar Jahre und habe versucht, auf irgendeine Art und Weise erfolgreich zu werden. Also im Jahr 2008 hat sich alles ein bisschen zugespitzt. Meine langjährige Freundin hat Schluss gemacht. Meine Selbstständigkeit ist an die Wand gefahren. Und ich habe immer mehr eine innerliche Leere gespürt. Und ich bin irgendwann unter der Woche, habe ich das Gefühl gehabt, ich muss raus. Ich will irgendwie noch was erleben. Ich bin durch die Stadt gefahren und ich kam an der Ampel an. Ampel war rot und neben mir kam plötzlich ein Auto. Ich habe rübergeschaut und es war ein Blick, wir wussten beide, was passiert. Wir haben gewartet, bis die Ampel grün ist, haben Vollgas gegeben und nach wenigen 100 Metern war mein Tacho plötzlich auf 160 mitten in der Stadt. Und ich wusste, ich muss unbedingt auf die Bremse. Ich bin voll in die Eisen gegangen und habe in der Kurve die Kontrolle über mein Auto verloren und bin frontal mit 65 gegen den Baum gefahren.
0: Mit 65 km/h voll gegen den Baum und heute Abend hier bei Hoffnungsfest zu Gast. Herzlich willkommen, Flavio Simonetti.
2: Dankeschön.
0: Schön, dass du bei uns bist, ganz putzmunter und ohne Blessuren, so wie ich das sehe. Wir wollen darüber sprechen, was damals passiert ist und was sich durch diesen Crash und auch danach in deinem Leben verändert hat. Volle Kanne gegen den Baum, Wie durch ein Wunder bist du in dieser Nacht unverletzt aus dem Auto ausgestiegen. Ja. Beschreib uns das nochmal. Wie groß und wie verzweifelt muss man sein? Und was war so der Auslöser, dass es zu diesem Autorennen kam? Wie kam es dazu, dass du das gemacht hast?
2: Also ich hatte irgendwie eine tiefe Leere in mir, muss ich sagen. Es hat sich ja durch viele Situationen zugespitzt. Und ich bin jetzt nicht losgefahren, um zu sagen, ich mache jetzt so eine Dummheit. Es war eine Leere in mir und das war ein dummer Impuls in dem Moment, den ich nachgegangen bin. Man muss auch sagen, es war jetzt keiner auf der Straße, also die Straße bis auf das Auto leer. Und man knallt gegen den Baum und realisiert, man riecht den Airbag, den rieche ich heute noch. Und man denkt, was ist jetzt hier passiert? Also das Leben an die Wand gefahren, ganz, ganz, ganz komischer Moment.
0: Du hast ja auch so beschrieben, dass du sehr erfolgreich warst. Was hat dich angetrieben, so ehrgeizig zu sein, so dieses Streben nach Erfolg? Was hast du dir dadurch erhofft?
2: Also ich war natürlich nicht erfolgreich. Ich habe mir erhofft, dass ich Leuten im Umfeld zeigen kann, schon mal, Flavio kriegt was hin, auch wenn keiner an ihm glaubt. Ich habe gehofft, dass ich mir ein Leben aufbauen kann mit materiellen Reichtümern. Und habe mir da ein Luftschloss aufgebaut, wo ich im Nachhinein gemerkt habe, eigentlich war es gut, dass es nie so weit kam.
0: Du hast mir im Vorgespräch auch erzählt, dass du mal in so einer WG irgendwie gewohnt hast. Und ihr habt euch da einen Schrein eingerichtet, also so eine Ecke, die so euer Heiligtum war in der WG. Erzähl mal, was es damit auf sich hat.
2: Ja, also wir waren beide total fixiert auf Erfolg. Materiellen Erfolg und irgendwie kamen wir auf die Idee, haben dann so ein Styropor-Teil gehabt, das haben wir golden angemalt und dann stand wirklich Erfolg drüber, links und rechts so ein Bulle und ein Bär, also gute und schlechte Zeiten und das war so unser Credo im Leben, wir wollen erfolgreich werden.
0: Mhm. Du hast ja auch gerade so schon ein bisschen angedeutet, du bist christlich aufgewachsen, hast aber irgendwann dich vom Glauben verabschiedet.
2: Ja.
0: Und warst voll auf dieser Suche nach Erfolg. War das so viel attraktiver als der christliche Glaube oder warum hast du dich vom Glauben abgewendet?
2: Es gab so Momente im Leben, wo ich gedacht habe, Gott gibt es nur in zwei Geschwindigkeiten, langsam oder sehr langsam. Und das war für mich irgendwann unattraktiv. Ich wollte auf die Überholspur, ich wollte was erreichen und wenn ich das im Alten Testament gelesen habe, ja, von Mose, der erst mit 40 Jahren von Gott dann irgendwie rauskam und dann nochmal 40 Jahre in der Wüste war, ich dachte mir, also mit 80 will ich da nicht mein Leben anfangen. Und auch die Israeliten, die da irgendwie ewig im Kreis rumgelaufen sind, ich dachte mir, irgendwie muss doch da ein schnellerer Weg sein und vielleicht kann ich das ja auf meine Art und Weise beschleunigen und das war so mein Grundgedanke. Mhm.
0: Und dann kam es ja irgendwann in einer Situation, wo du eben völlig enttäuscht warst, mit die finanzielle Existenz war am Ende, der Erfolg hat sie nicht so richtig eingestellt, die Beziehung zu der damaligen Freundin ist in die Brüche gegangen, kam es zu dieser Nacht mit dem Crash und du bist ja äußerlich unverletzt aus dem Auto ausgestiegen, aber innerlich warst du total am Ende. Ja. Das war ja so ein Moment, wo du dich irgendwie wieder daran erinnert hast, Mensch, da gibt es ja doch diesen Glauben, diesen Gott. Wie sah das aus in dieser Nacht? Was ist da passiert?
2: Ja, ich bin aus dem Auto ausgestiegen und dann kam natürlich die Polizei und so weiter. Irgendwann bin ich nach Hause gelaufen und in diesem Schockmoment habe ich das noch gar nicht alles begriffen. Aber als ich zu Hause war, bin ich emotional zusammengebrochen. Also ich habe geweint und habe dann verstanden, wie nah ich da am Tod vorbeigegangen bin. Und ich habe gespürt, es ist Zeit, wirklich wieder Beziehung zu Gott aufzubauen. Ich bin auf die Knie gegangen, habe gebetet, habe gesagt, ich habe keine Ahnung, wie das Leben hier abläuft. Ich habe es die letzten 6-7 Jahre ausprobiert. Ich war immer fleißig. Ich habe 6-7 Tage die Woche gearbeitet, habe jede freie Stunde genutzt, um Bücher zu lesen, um Seminare zu besuchen, um alles zu reinvestieren. Das hat nichts gebracht. Und dann habe ich gesagt, ich habe keine Ahnung, wie das Leben hier abläuft. Nimm du mein Leben in die Hand und wenn du einen besseren Plan hast, dann mach es. Ich habe eigentlich rein menschlich total kapituliert und habe mein ganzes Vertrauen in Gott gesteckt.
0: Du hast gesagt zu Gott, nimm mein Leben in deine Hand. Hat er das gemacht? Und wenn ja, wie hat er das gemacht?
2: Also ich kann es auf zwei kleine Geschichten erzählen. es war so, dass meine Ex-Freundin hat Schluss gemacht und ich war natürlich auch auf die Suche nach einer Frau und habe gehofft, dass da die richtige Beziehung kommt. Und interessanterweise habe ich danach irgendwie nicht mehr diesen Drang gehabt, den ich vorher hatte. Und dann hat mich ein Freund, der eine oder andere kennt ihn vielleicht, breitester Pastor Deutschlands, der hat mich damals gefragt, hat gesagt, hast du Lust, zu einer Jugendfreizeit mitzukommen? Und ich habe gesagt, ich würde gerne mitkommen, aber ich habe kein Geld, ich bin pleite. Ich habe die letzten 500 Euro musste ich an ADAC und Feuerwehr bezahlen für diesen Unfall. Und dann hat er gesagt, hey, pass auf, es gibt eine Möglichkeit, du kannst da in die Küche mitkommen, kannst für die Jugendlichen kochen und dann kriegst du es halt für die Hälfte. Und dann habe ich nachgerechnet, konnte es mir irgendwie leisten und habe in der Küche mitgeholfen und habe da meine Frau kennengelernt, mit der ich jetzt 3 Kinder habe. Das war so die erste Geschichte, das war wirklich innerhalb von 2-3 Monaten. Und die andere Geschichte, ich habe viele, viele Geschäftsideen ausprobiert im Laufe der Jahre und ich habe mehrere Bücher, also virtuelle Bücher geschrieben, E-Books. Keins war ein Erfolg. Und dann irgendwann habe ich so einen Eindruck gehabt, nach ein paar Wochen, so Flavio Fitness. Es kam so ein Gedanke und dieser Gedanke war nicht von Gier, sondern es war ein sehr gesunder Gedanke. Und der war viel tiefer als all diese Ideen, die ich vorher hatte. Und ich hatte das Gefühl, dieser Gedanke kommt von Gott. Und ich habe gestartet, habe mein erstes E-Book rausgebracht. Das war ein Erfolg. Und 2009 habe ich dann YouTube gestartet und das war dann, das ging dann durch die Decke. Und mittlerweile haben Millionen von Leuten die Videos gesehen. Und was ich schön fand, dass, und das war das Feedback, was ich oft von Leuten bekommen habe. Nach außen hat man das Gefühl, es geht um Muskeln, um Aussehen. Aber tief im Inneren haben mir Leute immer wieder berichtet, dass sie Veränderungen erlebt haben und Einfluss. Und das ist das, um was es mir geht, also Menschen Einfluss zuzusprechen. Und ich habe das unter dem Credo unaufhaltsam leben. Ich glaube, wir können unaufhaltsam leben, wenn wir wissen, was unsere Identität ist und wenn wir wissen, was wir im Leben können.
0: Oh, vielen Dank, Flavio, bis hierher. Wir reden gleich noch ein bisschen weiter. Vielleicht sehen Sie sich auch nach so einer Überraschung mitten in einer Enttäuschung. Wir hören gleich einige Gedanken dazu von Meham Kim Rauchholz, lernen aber davor 2 Männer kennen, die mitten in einer Enttäuschung auch eine ganz große Überraschung erlebt haben.
3: Kleopas und ich, die sogenannten Emmaus-Jünger, sind gerade sehr in Eile. Gleich haben wir das Haus erreicht, in dem die anderen Jünger von Jesus sich immer treffen. Kommen Sie doch mit und hören Sie auch, was wir zu berichten haben. Wir sind da. Leute, wir müssen euch was erzählen. Kleopas und ich waren heute auf dem Weg nach Emmaus. Wir waren so traurig und enttäuscht. Was hatten wir doch für eine Hoffnung in Jesus gesteckt? Er sollte uns von den Römern befreien. Er sollte uns Frieden bringen. Er sollte der Retter sein. Und dann lässt er sich umbringen. Er hätte das doch verhindern können. Aber stattdessen hat er uns einfach verlassen. Irgendwie haben wir alles in Frage gestellt, was wir bisher über Jesus dachten. In unserer Enttäuschung kamen wir nur langsam voran. Plötzlich kam von hinten ein Mann, den wir nicht kannten. Er sah unsere langen Gesichter und fragte direkt, was denn los sei. Also haben wir unseren ganzen Frust geschildert. Er konnte aber nicht so richtig nachvollziehen, warum wir so niedergeschlagen sind. Er erklärte uns, was im Alten Testament schon über den Messias beschrieben wurde. Und dass doch dort steht, dass er leiden und sterben würde. Dieser Mann war immer noch total überzeugt, dass der Tod von Jesus nicht das Ende sei. Es wurde immer später und wir luden unseren Begleiter ein, bei uns zu Abend zu essen und zu schlafen. Er willigte ein. Wir freuten uns, denn er war wirklich ein beeindruckender Mensch. Irgendwie haben Kleopas und ich beide gemerkt, dass er uns ruhig machte. Er strahlte einen tiefen Frieden aus. Hoffnung keimte auf. Ist vielleicht doch noch nicht alles vorbei? Uns wurde richtig warm ums Herz. Und dann brach der Mann das Brot, sprach ein Segensgebet und wow, plötzlich erkannten wir ihn. Es war Jesus, der die ganze Zeit mit uns gewandert war. Es war Jesus, der da das Brot brach. Jesus selbst hatte uns die Vorhersagen der Schrift erklärt. Jesus lebt. Wir haben ihn gesehen. Wir dachten, all unsere Träume sind geplatzt. Doch stattdessen ist es die Enttäuschung, die nun geplatzt ist. Es ist alles wahr. Leute, das müssen wir unbedingt

0: allen weitererzählen.
1: Der Weg nach Emmaus. So wird die biblische Geschichte, die wir soeben gehört und auch gesehen haben, oft bezeichnet. Sie handelt von zwei Menschen, die Jesus nachgefolgt sind, ihre größten Hoffnungen auf ihn gesetzt haben und dann aber zutiefst enttäuscht worden sind und nun auf ihrem Weg nach Emmaus versuchen, diese Enttäuschung zu verarbeiten und zu verstehen, was da eigentlich am Kreuz abgelaufen ist. Es geht dabei vor allem um Jesus von Nazareth, der Menschen geheilt hat von unheilbaren Krankheiten, Stürme gestillt hat, mit 5 Broten und 2 Fischen Tausende von Menschen satt gemacht hat und sogar Tote auferweckt hat, von denen sie zu Recht gehofft haben, dass er Israel erretten und befreien würde von den verhassten damaligen Weltmacht Rom. Aber anstatt, wie er hofft, die Römer zu vernichten, wird er von den römischen Soldaten gegeißelt, gekreuzigt und begraben. Bis zuletzt haben sie noch gehofft, dass noch was kommt, dass eine dramatische Wende alles entscheidet, aber da kam nichts. Jesus ist gestorben und begraben und damit auch ihre Hoffnungen, die sie auf ihn gesetzt haben. Und in dieser tiefen Enttäuschung und Ratlosigkeit machen sich die Männer auf dem Weg nach Emmaus und begegnen auf diesem Weg einem Fremden, der sich zu ihnen gesellt. Und sie kommen ins Gespräch. Er ist der auferstandene Jesus, aber die Jünger erkennen ihn nicht. Und nachdem er sich angehört hat, was sie so niedergeschlagen macht und warum sie so enttäuscht sind, erklärt er ihnen anhand der Bibel, dem Alten Testament, was denn tatsächlich über den Retter Israels, den Christus, vorhergesagt worden ist und wie das zusammenhängt mit den Ereignissen der letzten Tage, die sie als so verstörend und enttäuschend empfunden haben. Es verwundert und fasziniert mich noch bis heute, wenn ich dann in der Geschichte weiterlese, wie die zwei Männer im Rückblick sich erinnern und dann sagen, brannte nicht unser Herz, als er uns die Bibel auslegte und erklärte. Und um ehrlich zu sein, von allen Dingen auf dieser Welt, die ein Herz zum Brennen bringen könnten, steht ein theologischer Vortrag über die Bibel bei vielen Menschen wahrscheinlich nicht unbedingt an erster Stelle. Und doch wird es so berichtet in der Geschichte. Und ich glaube, dass das nicht in erster Linie mit theologischen Vorträgen oder mit Bibelwissen zusammenhängt, sondern mit der Wahrheit, die in den Worten Jesus sichtbar und spürbar geworden ist. In unserem Leben schwanken wir oft zwischen Enttäuschungen, zwischen Hoffnungen, die wir haben, die sich dann nicht erfüllen und Enttäuschungen. Und dann hofft man wieder, dann wird man wieder enttäuscht, so hin und her. Und ich glaube, dass es auch in unserem Leben eben gerade deswegen immer wieder solche Wege nach Emmaus gibt. In der Schule, im Studium, in beruflichen Karrieren, in zwischenmenschlichen Beziehungen und eben auch in der Frage nach dem Glauben. Wo Hoffnungen und vielleicht auch Gebete, existenzielle Gebete und Erwartungen, die man an Gott gerichtet hat, eben sich nicht erfüllt haben, wie man es sich gedacht hat und man dann ganz tief enttäuscht so einen inneren Weg nach Emmaus antritt. Weg von Gott und weg von dem Ort und dem Ereignis der Enttäuschung. Und auf diesem Weg nach Emmaus in unserer Geschichte passieren 2 Dinge, die den Ausgang dieser Geschichte völlig überraschend ins Gegensätzliche verändern und aus den enttäuschten 2 Menschen wieder ermutigte und brennende Anhänger von Jesus werden lassen. Das erste ist, die 2 Menschen auf dem Weg werden mit der Wahrheit konfrontiert. Vielleicht hat Jesus sie gefragt, was waren denn eure Hoffnungen und Erwartungen, die ihr an den Messias Gottes hattet? Habt ihr jetzt gehofft, dass ich die Römer alle abschlachte und dass das die große Befreiung ist, die euch retten wird? Sind die Römer eure ultimativen Feinde? Wo ist dann Rom jetzt? Außer ein paar wunderschönen Ruinen des Kolosseums in Italien, Lateinbücher zum Pauken, Katakomben und leckere Pizzas, gibt es Rom als Weltmacht nicht mehr. Wer ist dann unser Feind? Eine neue Weltmacht? China, USA, Russland oder gar Nordkorea? Sind die Feinde von uns Menschen nicht eigentlich wirklich das Böse, das diese Welt so zerrüttet, unsere Familien zerstört, uns zerstört, uns immer wieder auch bewusst macht, dass wir unter so einem Schatten des Todes sitzen, aus dem wir nicht rauskommen mit eigener Kraft? Was für Vorstellungen von dem Feind, von Rettung, vom Messias haben wir und worauf basieren

0: unsere Vorstellungen eigentlich? Auf unsere eigenen menschlichen Gedanken, Ängsten, Wünschen und Fantasien oder auf der Wahrheit? Der englische Schriftsteller C.S. Lewis hat mal geschrieben, Zitat, meine Vorstellung von Gott ist nicht eine göttliche Vorstellung. Sie muss von Zeit zu Zeit erschüttert werden. Gott selber erschüttert sie. Könnten wir nicht fast sagen, dass diese Erschütterung eines der Zeichen seiner Gegenwart ist? Zitat Ende. Nur ein Gott, der wirklich lebt und real ist, hat auch die Kraft, unsere eigenen Vorstellungen von diesem Gott zu erschüttern. Eine leblose Statue im Tempel kann das nicht. Warum nicht? Weil wir sie erschaffen haben. Wir haben sie erschaffen nach unseren Vorstellungen, dick, mit Bauch, ohne Bauch, klein, kurz, lang. Nach unseren Vorstellungen, nach unseren Bildern und Wünschen, wie ein Gott aussehen sollte und wie er zu handeln hat. Und was die zwei Jünger hier auf dem Weg erkennen, ist nichts anderes als die Wahrheit über den Messias Jesus. Dass ihre Vorstellungen von ihm, wie er sich zu verhalten hat, wen er zu vernichten hat und wen nicht, wer zu Gott gehören darf und wer nicht, dass es eben nicht der Wahrheit entspricht. All diese Erwartungen und Hoffnungen, die sich nicht erfüllt haben, sind Luftblasen gewesen, die geplatzt sind. Die Wahrheit ist nicht geplatzt. Die Wahrheit hat nicht enttäuscht, sondern sie hat gehalten, was verheißen und prophezeit worden ist. Und ich bin der Überzeugung, dass die Kraft sowohl in der Hoffnung als auch in der Enttäuschung beide in der Wahrheit liegen. Und dass die Wahrheit, wenn wir ihr denn mal begegnen, tatsächlich unsere Herzen zum Brennen bringen kann. Das Zweite, was auf dem Weg nach Emmaus passiert, ist dies. Als theologische Lehrerin wäre ich ja überglücklich, wenn durch einen theologischen Vortrag über die Bibel nun alles geklärt wäre. Aber die Geschichte sagt ja, dass zwar das Herz der beiden Jünger wieder angefangen hat zu brennen, aber brennende Herzen können auch wieder ausbrennen oder erlöschen. Was wirklich die entscheidende Wende gebracht hat in dieser Geschichte, war die Erkenntnis und die Erfahrung, dass dieser Fremde, der sie begleitet und ihnen die Bibel ausgelegt hat, der Jesus Christus ist, den sie vor einigen Tagen haben sterben sehen am Kreuz, hingerichtet von römischen Soldaten und begraben. Und es ist unmöglich. Aber sie sitzen mit ihm am Tisch und er segnet das Brot und bricht es für sie. Und in dieser Gemeinschaft, in dieser Geste, die so vertraut gewesen sein muss für die Jünger, da sie ja sicherlich unzählige Male mit diesem Jesus gegessen haben, in dieser Gemeinschaft mit dem Jesus werden ihre Augen geöffnet und sie erkennen den auferstandenen Herrn. Und damit ändert sich schlichtweg alles. Die Wahrheit kann das Herz zum Brennen bringen und das ist unheimlich wertvoll in einer Zeit wie heute, wo so vieles uns im wahrsten Sinne des Wortes kalt lässt. Aber ich möchte Sie heute einladen, nicht nur zu einer Wahrheit, sondern in eine persönliche Gemeinschaft mit Jesus Christus, der sagt, ich bin der Weg, die Wahrheit und das Leben. Und der das nicht nur sagt und dann irgendwo verschwindet, sondern der gemeinsam Tag für Tag durch Höhen und Tiefen, durch Hoffnungen und Enttäuschungen mit uns den Weg geht, auch nach Emmaus, uns auf diesem Weg mit der Wahrheit und auch als die Wahrheit begegnet und der vor allem mit uns an unserem Tisch sitzt. Abend für Abend, Tag für Tag, das Brot und das Leben mit uns teilt. Das ist die Gemeinschaft mit Jesus und das Hoffnungsfest, zu dem wir Sie heute einladen möchten. Und in diesem Sinne möchte ich Sie noch einmal ganz herzlich willkommen heißen auf unserem Hoffnungsfest.
1: Jesus schafft ein neues Fundament im Leben der beiden so tief enttäuschten Männer und bringt ihr Herz förmlich zum Brennen. Was für eine beeindruckende Geschichte, wie ich finde. Vielen Dank, Miham, für deine Gedanken. Flavio, wenn du diese Geschichte so hörst, man kann sich das sehr richtig bildlich vorstellen, wie diese Geschichte so abgeht. Was begeistert dich persönlich an dieser Geschichte?
2: Mich begeistert, dass Jesus unter einem sein kann und wir es manchmal gar nicht verstehen. Und ich glaube, das ist heute noch so, dass wir in unserem Leben merken, dass unser Herz brennt und wir unterschätzen, dass Jesus eigentlich viel näher an uns ist, als wir manchmal denken. Und das habe ich so oft auch in meinem Leben erlebt, dass man in Zeiten, wo man vielleicht wenig Geld hat und nicht weiß, wohin mit sich, dass Jesus viel näher an einem dran ist, als wir manchmal denken.
1: Das ist wahrscheinlich auch so eine Erkenntnis, die du jetzt so im Rückblick auf deine eigene Geschichte hast. Jasja, das ist ja tatsächlich etwas, was mich an dieser Geschichte so ja echt verwundert hinterlässt. Die laufen da weg, die haben Jesus gekannt, die haben das miterlebt.

0: wie er gekreuzigt wurde, die haben ihn ja richtig gesehen, die kannten ihn. Und dann laufen sie mit diesem auferstandenen Jesus Richtung Emmaus. Mhm. Und er redet viel mit ihnen, aber sie erkennen nicht, wer er ist. Wie erklärst du dir das, dass die zwei das nicht blicken?
1: Ich finde, das ist wirklich eine tragische Geschichte. Er ist nicht nur mit ihnen gelaufen, sondern hat ihnen schon gesagt. Ja, ich habe gesagt, er wird gekreuzigt, stirbt, wird begraben am dritten Tag.
0: Der Groschen fällt aber einfach nicht.
1: Wie bitte?
0: Der Groschen fällt aber einfach nicht bei den beiden.
1: Richtig. Und ich glaube, das Tragische ist, dass wir nicht glauben oder so, sondern dass Gott in unserem Leben handelt, tagtäglich. Und wir sehen das einfach nicht. Und wir nehmen das nicht wahr. Das finde ich tragisch. Und deswegen hoffe ich einfach in diesem Hoffnungsfest, dass Gott auch unsere Herzen so berührt und dass wir ihn wahrnehmen. Und manchmal ist auch in den kleineren Sachen, die in unserem Leben sind.
0: Gibt es in deinem Leben so eine Geschichte, wo du genau so was mal erlebt hast?
1: Ja, oft eigentlich. Als ich im Sudan war, ich war verfolgt. Und manchmal war ich so tief innerlich betroffen, wo ich die Hoffnung verloren habe. Und dann in diesen Momenten, Gott kommt und Jesus umarmt dich und dann du hörst ihm. Und dort musste ich eine Entscheidung treffen. Nehme ich das jetzt wahr oder fange ich zu sagen, ich analysiere oder dass es etwas nicht real ist oder dass ich das wahrnehme und sage, Herr, ich nehme dich wahr und ich höre dich. Ja.
0: Wir haben das gerade darüber gesprochen, dass das Herz der beiden gebrannt hat. Das ist ja ein ganz eindrückliches Bild in dieser Geschichte. Ihr Herz hat gebrannt, nachdem sie Jesus begegnet sind. Jetzt frage ich mich, wie muss ich mir das heute vorstellen? Wie kann ein Herz für Jesus brennen? Gibt es das heute überhaupt noch?
2: Ja, definitiv gibt es. Und ich bin sogar der Meinung, dass das menschliche Herz dafür geschaffen worden ist zu brennen. Dass es nicht geschaffen worden ist, wie ein Stein einfach da zu liegen, bum, bum, bum, bum, bum, sondern dass das Herz von dem Schöpfer so gemacht ist, dass es pocht für etwas, dass es Leidenschaft empfindet, dass es eben, wenn es die Wahrheit hört, auch drauf reagiert. Und ich glaube, so wie Flavio auch gesagt hat, dass es nicht immer so ist, dass wir es erkennen. Manchmal ist es so wie ein oder manchmal ist es so, das möchte ich haben. Und deshalb habe ich gesagt, es fasziniert, weil wir treffen ja auch Menschen, die haben dann so ein Brennen im Herzen und das fasziniert mehr als jeder Reichtum, ne? Oder als irgendwie gutes Aussehen, zu sehen, da den Menschen treibt was. Da ist was dahinter und ich glaube, dass niemand mehr begeisterungsfähig ist als Jesus Christus, dass niemand mehr liebenswert ist als Jesus Christus und dass ich für niemanden mehr tatsächlich bereit wäre zu leiden, Leidenschaft zu haben als dieser Jesus Christus. Nicht, weil er ein Dogma oder ein Name oder eine Religion ist, sondern weil er sich jeden Tag, jeden Abend, jede Nacht sich bewährt tatsächlich und sich auch beweist.
0: Wo gab es in deinem Leben so einen Punkt, wo du gemerkt hast, jetzt brennt mein Herz für Jesus, da fängt so ein Herzschlag an für Jesus. Wo war das in deinem Leben?
2: Ich glaube, es war ein Moment, wo ich zu Gott gesagt habe, also ich bin jetzt kein Mensch, der so leidenschaftlich liebt. Das habe ich dann irgendwann merken müssen und ich habe dann zu Gott irgendwann gesagt, weißt du, das ist jetzt irgendwie eine einseitige Beziehung. Ich bin auch in einer christlichen Familie aufgewachsen, Pastorentochter und habe immer gewusst, dass Jesus mich liebt und irgendwann kam mir dann der Gedanke so mit 23 oder 24, das ist eine ziemlich einseitige Beziehung von dir zu mir, aber von mir kommt da nichts. Ne? Weder habe ich Schmetterlinge im Bauch, noch habe ich ein großes, überfließende Liebe. Und dann habe ich zu Gott gesagt, ich habe ihm tatsächlich so einen Stuhl hingesetzt, du sitzt da, ich sitze hier und jetzt reden wir mal Tacheles. Ich empfinde keine Liebe. Ne? Es ist einfach, ich finde es okay, mit dir den Weg zu gehen, aber da kommt jetzt nichts groß von mir. Und dann hatte ich wirklich den Eindruck, dass Gott jetzt nicht da voll beleidigt zur Seite guckt, sondern als Wahnsinn, der ich hatte das Gefühl, dass Gott sagt, bring it on. Ich nehme die Herausforderung an. Wir können gemeinsam den Weg gehen und ich verspreche dir, weil ich zu Gott gesagt habe, wenn du ein Wunder tun willst, dann mach das. Schaff es, dass ich mich in dich verliebe. Ich verliebe mich so nicht und überhaupt nicht und liebe eigentlich nur mich selber. Wenn du das schaffst, dann bist du Gott. Und ich hatte das Gefühl, dass Gott wirklich die Herausforderung angenommen hat und gesagt hat, lass uns gemeinsam ein bisschen laufen durch das Leben. Ne? Und jetzt mit 50 kann ich wirklich von Herzen sagen, dass er die Herausforderung nicht nur angenommen hat, sondern mit Bravour gemeistert hat. Er hat es wirklich geschafft, dass ich ihn mehr liebe als mich selber. Und das ist für mich eines der größten Wunder.
0: Wow, das ist sehr mutmachend, was ihr erzählt. Vielen Dank bis hierher. Ja, Jesus geht diesen Weg der beiden zutiefst Enttäuschten mit bis nach Emmaus und ja, öffnet ihnen dann sozusagen die Augen und schenkt ihnen ein brennendes Herz für ihn. Über Enttäuschungen und die Frage, wie und ob Jesus das heute auch noch kann, reden wir gleich noch ein bisschen weiter. Davor freuen wir uns aber auf unseren musikalischen Gast heute Abend. 2018 hat er die Castingshow The Voice of Germany gewonnen und ist dann musikalisch so richtig durchgestartet. Heute ist er hier bei uns im Hoffnungsfest zu Gast mit seinem Titel Gut genug. Herzlich willkommen, Samuel Rösch. Thank you.

persönliche Enttäuschung. Und manchmal, wenn wir Pläne haben und unsere Pläne einfach scheitern am Ende. Ich möchte zu dir heute zwei Erlebnisse erzählen, was in meinem Leben passiert sind. Erstens, ich bin im Nordsudan geboren in einer nicht christlichen Familie. Ich war sehr religiös. Ich wurde radikalisiert, als ich noch kleines Kind war. Ich habe immer an Gott geglaubt. Und damals war ich auch eifrig in mir. Und ich wollte viele Sachen tun, um Gott gefallen. Ich habe gefastet, gebetet und sogar ich wollte vor Gott auch kämpfen. Aber ihn habe ich persönlich nicht gekannt. Und in allem diesen Religiosität innerlich war Gott nicht wirklich zu spüren in meinem Leben. Bis eines Tages etwas passiert. Ich war im Krankenhaus. Ich habe den Sohn meines Onkels begleitet und er war todkrank. Die Ärzte gaben ihm null Chance zu leben. Und ich kam jeden Tag und ich saß nur neben ihm und ich wusste einfach nicht, was los passieren wird. Ich habe ihn auch geliebt, meinen Neffe. Und eines Tages kamen zwei Christen, die ich nicht gerne gehabt habe. Und einer von denen sagte zu mir, wir sind gekommen, weil sie vor dieses Kind beten wollen. Ich war so ignorant, ich wusste nicht, dass Christen beten und ich wusste auch nicht, dass Christen an Gott glauben. Und nur aus Höflichkeit, ich habe zu ihm gesagt, ja, ihr könntet beten und dann gehen. Und ich war innerlich sicher sein, dass nichts passieren wird, nachdem sie gebetet waren. Aber in der Tat, als sie Amen gesagt haben, öffnete dieses Kind zum ersten Mal seine Augen nach 4 Wochen im Koma. Und dort öffnete Gott meine Augen auch. Einer von diesen zwei koptischen Christen saß mit mir und fing mit mir über Gott zu reden. Und er sagte zu mir, Gott liebt dich. Und ich habe gedacht, vielleicht wird er sagen, weil du religiös bist, weil du gebetet hast, weil du toller Mensch bist. Sagte nein, weil Gott Liebe ist. Und er hat zu mir gesagt, ohne Jesus Christus kannst du einfach nicht zu Gott kommen. Und das war meine erste Enttäuschung. Was war mit meiner Religiosität? Und was war mit allem, was ich bis jetzt gemacht habe? Bringt mich das nicht zu Gott? Und er sagte zu mir, leider nicht. Das war meine Enttäuschung. Aber er hat mir von dieser guten Nachricht erzählt, die von der Bibel gekommen ist. Und er sagte zu mir, Jesus sagte, ich bin der Weg und die Wahrheit und das Leben. Jesus hat nicht den Weg zu Gott gezeigt, sondern sagte, folge mir nach und ich bringe dich zu Gott. Und da brennte auch mein Herz, obwohl ich wenig von Jesus Christus damals wusste. Die zweite Enttäuschung, die ich im Leben gehabt habe, als Migrant, kam ich nach Deutschland, wie vielen anderen Migranten. Man denkt, man kommt nach Europa und alles ist einfach gut und schön und ohne Probleme. Und viele von uns machen sich auf den Weg und sogar manche von uns sterben im Mittelmeer, weil sie zu diesem hoffnungsvollen Land kommen wollen, Europa, dieser Wunderland. Und viele von uns kommen hier und erleben die erste Enttäuschung. Wir verlassen die große Familie, wir verlassen unsere Namen und wir kommen in eine Gesellschaft, die uns nicht kennt. Sie kennt weder unsere Sprache noch unsere Kultur. Und plötzlich werden wir nur Nummern. Du gehst zum Arbeitsamt, du wirst nicht gefragt nach deinem Namen, sondern welche Nummer hast du. Und plötzlich fühlst du einfach wertlos, bedeutungslos. Und dort hat Jesus Christus auch etwas für mich und für dich. Wenn ich nach Deutschland gekommen wäre, ohne an Jesus Christus zu glauben, ohne Hoffnung in Jesus Christus gehabt zu haben, wäre meine Integration und wäre mein Leben hier in Deutschland sehr, sehr, sehr schwierig. Beide, religiös zu sein, zu Gott zu kommen oder in einem Land zu kommen, wo du fremd bist, wo du nichts weißt, was los mit dir sein wird, wenn man diesen Halt nicht innerlich hat, wird man in einer Orientierungslosigkeit sein. In dieser Geschichte in Lukas 24 sehen wir diese zwei Jungs, die dort gehen. Und Jesus läuft mit ihnen und sie sehen ihn nicht. Aber die Geschichte nimmt eine Wende am Ende, als sagte
und da fiel es ihnen wie Schuppen von den Augen und sie erkannten ihn. Ich habe Jesus erkannt im Sudan. Ich habe Jesus erkannt auch hier in Deutschland. Und manchmal, wenn ich tief betroffen bin und manchmal, wenn ich mein Heimatland vermisse und manchmal, wenn ich nur am Rand dieser Gesellschaft fühle, ich begegne Jesus jeden Tag und er nimmt mich wahr und er liebt mich. Und zu diesem Jesus möchte ich dich heute einladen, dass du zu ihm kommst, egal welche Enttäuschungen du im Leben hast. Und dieses Hoffnungsfest wollen wir alle Jesus begegnen.